0: Richtung Halle Leipzig zwischen Dittersdorf und Triptis. Hier behindert eine Unfallstelle den Verkehr. Die A43 Recklinghausen-Wuppertal ist zwischen Bochum-Riemke und dem Kreuz Bochum in beiden Richtungen bis Montag früh gesperrt. Und das gilt auch für die 44 Essen Richtung Düsseldorf zwischen dem Kreuz Düsseldorf-Nord und Flughafen. Die A61 Ludwigshafen Richtung Hockenheim ist zwischen dem Kreuz Speyer und dem Dreieck Hockenheim wegen Bauarbeiten noch bis Sonntagmorgen gesperrt. Die 81 Stuttgart-Singen ist zwischen Sindelfingen-Ost und Böblingen-Hulb wegen einer Baustelle bis Montag 5 Uhr in beiden Richtungen gesperrt. Und das gilt auch für die 94 München-Passau zwischen Feldkirchen-West und Ost und auch für die A480 Reiskirchen-Gießen zwischen dem Reiskirchener Dreieck und Wettenberg und auch für die A553 Bliesheim-Brühl zwischen Brühl-Ost und Nord. Und noch eine Bundesstraße, die B36 Karlsruhe Richtung Mannheim ist zwischen Karlsruhe, Neuroth, Südklärberg und Leopoldshafen wegen Bergungsarbeiten gesperrt. Jetzt haben wir's. Gute Fahrt.
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0: Von MDR Thüringen, ich bin Klaus Schrader-Grau, gleich Michael Patrick Kelly, Roundabouts und zuvor Alison Moyet für Sie, For You Only.

0: Michael Patrick Kelly in der ARD Hitnacht. Und jetzt habe ich gleich Cher für Sie mit ihrem Hit Save Up All Your Tears. Vor wenigen Wochen ist sie 80 Jahre alt geworden, am 20. Mai. Und sie hat sich ja auf mehreren künstlerischen Feldern betätigt. In den 80er Jahren fing sie mit der Schauspielerei an. Aber diese Tätigkeit wurde von manchem auch belächelt.
1: Als beim Vorspann von Silkwood ihr Name auftaucht, lacht das ganze Kino. Das traut ihr niemand zu. Meine Klamotten gehen niemandem was an. Und mein Leben lasse ich auch nicht kritisieren. Nur meine Arbeit. Die Kritik wird mit jedem Film leiser. Die Maske, die Hexen von Eastwick, Suspect unter Verdacht. Und dann gibt es für den Film Mondsüchtig den Oscar. Ich weiß nicht, ob ich jetzt jemand bin, aber ich glaube, ich bin auf einem guten Weg. Beim nächsten Film ist sie beides, Schauspielerin und Sängerin. Das hat mich umgehauen. Das war für mich kein Hitsong. Das war ein Okay-Song. Und nun ist er schon die dritte, vierte Woche Nummer eins. Totgesagte leben länger. Und die schon so oft abgeschriebene Cher lebt nicht nur länger, sondern sieht auch immer wieder aus wie neu.

Musik von den Bee Gees und gleich Chris de Burgh, The Lady in Red, sein guter alter Klassiker. In diesem Jahr wird er 78, aber von der Bühne kann er auch nicht lassen. Kürzlich war er bei den Kollegen vom ZDF im Fernsehgarten aufgetreten und da holte er einen Zettel raus und sagte, ich habe zwei wunderbare Nachrichten für mein Publikum. Zum einen, ich werde im Juli dieses Jahres auf Tour gehen in Deutschland und tatsächlich ist das auch so. Es geht tatsächlich los am 12. Juli in Würselen bei Aachen und da geht's nach Köln, Koblenz, Aschaffenburg, Wiesbaden, Limburg, Mosbach, Augsburg und Heidelberg. Und Tickets dazu gibt's im Internet, wenn Sie Chris de Burgh noch einmal live erleben wollen. Unter dem Oberbegriff Summer Night with Chris de Burgh bekommen Sie auf jeden Fall noch Tickets. Und die zweite Nachricht, die er im Fernsehgarten hatte, war, er ist so high on emotion, weil sein ältester Sohn am vergangenen Wochenende geheiratet hat. Ja, Gratulation. Hoffentlich hat der Sohnemann auch die richtige gefunden.

0: gleich haben wir es 14:30. Hallo auf die Straßen. Die A3 Nürnberg-Passau ist zwischen dem Kreuz Deggendorf und Hengersberg wegen Bauarbeiten bis Montag 2 Uhr in beiden Richtungen gesperrt. Die A7 Kassel nach Hannover ist zwischen dem Kreuz Kassel-Mitte und Kassel-Ost nach einem Unfall in einer Baustelle derzeit gesperrt. Die A7 Flensburg-Hannover ist zwischen Hamburg-Stellingen und Hamburg-Heimfeld bis Montag 5 Uhr in beiden Richtungen gesperrt. Die A8 Karlsruhe Richtung Stuttgart ist zwischen Pforzheim-West und Pforzheim-Nord wegen Bauarbeiten bis Montag früh etwa 5 Uhr gesperrt. A9 Nürnberg Richtung Halle-Leipzig zwischen Dittersdorf und Triptis, hier behindert eine Unfallstelle den Verkehr. Die A43 Recklinghausen-Wuppertal ist zwischen Bochum-Riemke und dem Kreuz Bochum in beiden Richtungen bis Montag früh gesperrt. Und das gilt auch für die A44 Essen Richtung Düsseldorf zwischen dem Kreuz Düsseldorf-Nord und Flughafen. Die A61 Ludwigshafen nach Hockenheim ist zwischen dem Kreuz Speyer und dem Dreieck Hockenheim noch bis Sonntagmorgen gesperrt. Die A81 Stuttgart-Singen ist zwischen Sindelfingen-Ost und Böblingen-Hulb wegen einer Baustelle bis Montag 5 Uhr in beiden Richtungen gesperrt. Und das gilt auch für die 94 München-Passau zwischen Feldkirchen-West und Ost und auch für die A480 Reiskirchen-Gießen zwischen dem Reiskirchener Dreieck und Wettenberg und auch für die A553 Bliesheim-Brühl zwischen Brühl Ost und Nord. Und die B36 Karlsruhe Richtung Mannheim ist zwischen Karlsruhe, Neureuth, Süd, Klärwerk und Leopoldshafen wegen Bergungsarbeiten derzeit gesperrt. Da wo es geht, eine gute Fahrt.
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0: Mit Klaus Schröder-Grau. Ja, und jetzt gibt's einen Klassiker aus Österreich. Und wenn Sie das hören, da brauche ich nicht mehr viel erzählen. Life is life.

One Eye at a Time. Hi, Thaud in der ARD Hit nach 2.38 Uhr haben wir's und jetzt geht's ab in die 60er erst einmal, denn diese Gruppe aus England, die ich jetzt gleich für Sie habe, wurde 1966, also vor 60 Jahren, gegründet. Ja, die Jungs sind bis heute aktiv. Einziges Gründungsmitglied heute noch ist der Mann an der Gitarre, nämlich Dave Hill. Im April ist er 80 Jahre alt geworden und die berühmte Stimme von Slade, die wir auch jetzt gleich hören werden, gehört Noddy Holder. Er war bis 1992 mit dabei und er wird übermorgen am 15. Juni 80 Jahre alt. Ja, und diese berühmte Ballade, die haben wir ja alle noch in den Ohren. 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

0: Vanessa Paradis und ihr Song über Joe Le Taxi. Entschuldigung, gleich Hubert K. mit seinem Sternenhimmel. Song der Neuen Deutschen Welle. Ja, und die Künstler damals, sie hatten es ja in Sachen Fernsehauftritten auch nicht einfach. Da gab es ja noch nicht so viel. Da gab es den Musikladen, die Disco und auch die ZDF-Hitparade, wo unter anderem auch Hubert K. aufgetreten war mit seinen Hits. Und das war manchmal gar nicht so einfach unter den ganzen Schlagerkünstlern. Die mussten sich da schon versuchen, schwer durchzusetzen. Und in einem Interview hat Hubert K. mal verraten, dass er privat gesehen gerne mal Tantra erlernen wollte.
1: Ich wollte eine Form von Liebe leben, also eine körperliche Liebe, die nicht irgendwie so abläuft wie irgendwie drauf rumreiten auf der Frau und dann kurz rumschreien und dann ist es super geil gewesen oder auch wahrscheinlich eher nicht geil, sich rumdrehen und dann schlafen. Das ja. wollte ich eben nicht, sondern ich wollte das irgendwie als Disziplin erlernen. Das wollte ich schon immer.
0: Ob er es geschafft hat, keine Ahnung. Er ist gleich bei uns mit seinem Sternenhimmel. Zuvor noch Sascha, If You Believe und Bill Withers.

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1: Um 3 Uhr mit Wolfgang Berger. Bundesjustizministerin Hubich hat die Einigung auf EU-Ebene zu den Fluggastrechten begrüßt. Die SPD-Politikerin sprach von einem wichtigen Verhandlungserfolg. Aus der Nachrichtenredaktion Jonas Valentin Weber.
2: Im Kern besteht die Einigung zwischen den EU-Ländern und dem Europaparlament darin, dass sich kaum etwas ändert. Zwar hatten mehrere Mitgliedstaaten gefordert, dass Flugpassagiere im Fall von Verspätungen weniger Geld als Entschädigung bekommen als bislang. Auch sollten sie erst bei Verspätungen ab 4 Stunden anstatt wie bisher bei 3 einen Anspruch haben. Beides wurde aber gekippt. Hubich lobte außerdem die geplanten Änderungen beim Handgepäck. So sollen die Airlines die Preise dafür in Zukunft transparenter machen müssen. Beide Seiten hatten monatelang verhandelt. Die endgültige Entscheidung fällt Anfang der Woche.
1: Rund 3 Monate vor den Landtagswahlen in Sachsen-Anhalt und Mecklenburg-Vorpommern stellen die dortigen Regierungsparteien heute wichtige Weichen. Im Nordosten will ein SPD-Landesparteitag in Wismar Ministerpräsidentin Schwesig zur Spitzenkandidatin küren. In Sachsen-Anhalt soll ein CDU-Parteitag in Dessau-Roßlau das Programm zur Landtagswahl beschließen. In Magdeburg regiert derzeit eine Koalition aus CDU, SPD und FDP unter Ministerpräsident Schulze von der CDU. In beiden Bundesländern liegt die AfD in Umfragen zurzeit vorn. Die US-Regierung hat die Übernahme des US-Film- und Medienkonzerns Warner Brothers Discovery durch Paramount Skydance genehmigt. Die Kartellabteilung des Justizministeriums stimmte der Fusion zu, ohne eine einzige Änderung zu verlangen. Das Geschäft hat ein Volumen von umgerechnet fast 96 Milliarden Euro. Paramount erwirbt die gesamte Gruppe inklusive Fernsehsendern, darunter auch der Nachrichtensender CNN. Paramount-Chef David Ellison und dessen Vater Larry Ellison vom Softwareanbieter Oracle unterstützen US-Präsident Trump. Kritiker der Fusion fürchten daher um die redaktionelle Unabhängigkeit von CNN. Co-Gastgeberland Kanada hat bei der Fußball-Weltmeisterschaft den ersten Punkt in seiner WM-Geschichte geholt. In Toronto spielte das Team gegen Bosnien-Herzegowina 1:1. In der ersten Halbzeit hatte Jovolukic für Bosnien-Herzegowina vorgelegt. Den Ausgleich erzielte dann Kyle Larin in der 79. Minute. Vor Spielbeginn hatten gut 40.000 Zuschauer im Stadion die kanadische WM-Eröffnungsfeier verfolgt, unter anderem mit Auftritten von Sänger Michael Bublé und Rockstar Alanis Morissette. Das waren die Nachrichten. Das Wetter in Deutschland: gebietsweise Regen, vereinzelt Gewitter. Im Norden und im Südwesten teils länger trocken und aufgelockert, Tiefstwerte 16 bis 10 Grad. Tagsüber Schauer, vereinzelt Gewitter, an der See einzelne Sturmböen. Es ist jetzt 3.03 Uhr.
3: Hallo auf die Straßen, hier ist der Verkehrsservice in der ARD-Hitnacht. Die A3 Nürnberg-Passau ist zwischen dem Kreuz Deggendorf und Hengersberg wegen Bauarbeiten bis Montag 2 Uhr in beiden Richtungen gesperrt. Die A5 Basel Richtung Karlsruhe ist zwischen Rastatt Nord und Karlsruhe Süd nach einem Unfall gesperrt. Die A7 Flensburg-Hannover ist zwischen Hamburg-Stellingen und Hamburg-Heimfeld bis Montag 5 Uhr wegen Bauarbeiten in beiden Richtungen gesperrt. Und die A8 Karlsruhe Richtung Stuttgart ist zwischen Pforzheim-West und Nord bis Montag früh 5 Uhr ebenfalls gesperrt wegen Bauarbeiten. Die A43 Recklinghausen-Wuppertal ist zwischen Bochum-Riemke und dem Kreuz Bochum in beiden Richtungen bis Montag früh gesperrt. Und das gilt auch für die 44 Essen-Düsseldorf zwischen dem Kreuz Düsseldorf-Nord und Flughafen. Die A61 Ludwigshafen nach Hockenheim ist zwischen dem Kreuz Speyer und dem Dreieck Hockenheim noch bis Sonntagmorgen gesperrt. Die A81 Stuttgart-Singen ist zwischen Sindelfingen-Ost und Böblingen-Hulb bis Montag 5 Uhr in beiden Richtungen dicht. Und das gilt auch für die 94 München-Passau zwischen Feldkirchen-West und Ost und für die 480 Reiskirchen-Gießen zwischen dem Reiskirchener Dreieck und Wettenberg und auch für die A553 Bliesheim-Brühl zwischen Brühl-Ost und Nord. Und dann haben wir noch die B36 Karlsruhe Richtung Mannheim ist gesperrt zwischen Karlsruhe, Neureuth, Südklärwerk und Leopoldshafen wegen Bergungsarbeiten. Gute Fahrt, da wo es geht.
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3: Ich bin Klaus Schredder-Grau. Einen schönen Samstag für Sie mit Musik live von Stevie Wonder und jetzt von INXS.

0: Mr. Stevie Wonder in der ARD-Hitnacht. Die Nena Band gab es exakt 5 Jahre, von 82 bis 87, ein Mädel und 4 Jungs. Und der Frauenschwarm im Übrigen, der Mädelsschwarm, war damals Uwe am Keyboard. Uwe Fahrenkrog-Petersen. Und wenn 4 Jungs und ein Mädel in einer Band spielen, ja, sagte er mal im Interview, dann gibt's auch schon mal Trouble.
1: Naja, klar, das ist ja immer so, wenn eine Sängerin in einer Band ist, irgendwie, dann gibt's immer ein bisschen Trouble. Aber das betraf eigentlich vor allem Rolf in diesem Fall, ne? Der Schlagzeuger war ja ihr Boyfriend. Und die beiden hatten wirklich laufend irgendwelche Eifersuchtsdramen am Laufen. Und wir haben nur mal versucht, die Band zusammenzuhalten. Nena hat auch solche Sachen gemacht, dass sie, wenn sie mal wieder sauer war, weil Rolf irgendwie mal wieder verdächtigt wurde, irgendwo wieder einen Fehltritt begangen zu haben, dann hat sie sich auf der Bühne mit dem Rücken zum Publikum hingestellt und sich geweigert, irgendwie die Show zu machen oder mit denen zu singen. Und das hat sie auch ein paar Songs durchgehalten, ehrlich gesagt. Und wir standen so fassungslos daneben und haben versucht, die trotzdem noch unsere Songs zu spielen. Aber irgendwann hat sie sich dann umgedreht und das Publikum war begeistert.

Musik von Milo, ja. Und sein Heimatland hat sich ja auch für die Fußball-WM qualifiziert. Belgien greift ab Montag ins Geschehen ein. Und da wir gerade beim Thema sind, das nächste Spiel wurde angepfiffen und der dritte Gastgeber ist nun auch im Spiel. Die USA sind derzeit gegen Paraguay zugange. Und da steht es 1:0 nach einem Eigentor von Damian Bobadilla in der 7. Minute. Wir halten Sie da ein wenig auf dem Laufenden. 20 nach 3, jetzt gleich OMD und danach der gute alte Hit von Lobo.

0: Ja, stets im Job, die Jungs von Man at Work und Down Under, halb vier haben wir's. Einen schönen guten Morgen auf die Straßen. Die A3 Nürnberg-Passau ist zwischen dem Kreuz Deggendorf und Hengersberg wegen Bauarbeiten bis Montag 2 Uhr in beiden Richtungen gesperrt. Die A7 Flensburg-Hannover ist zwischen Hamburg-Stellingen und Hamburg-Heimfeld bis Montag 5 Uhr in beiden Richtungen gesperrt. Die A8 Karlsruhe nach Stuttgart ist zwischen Pforzheim West und Nord bis Montag früh 5 Uhr gesperrt. Dann die 43 Recklinghausen-Wuppertal ist gesperrt zwischen Bochum-Riemke und dem Kreuz Bochum bis Montag früh in beiden Richtungen. Und das gilt auch für die A44 Essen Richtung Düsseldorf zwischen dem Kreuz Düsseldorf Nord und Flughafen. Die A61 Ludwigshafen Richtung Hockenheim ist zwischen dem Kreuz Speyer und dem Dreieck Hockenheim noch bis Sonntagmorgen dicht. Die A81 Stuttgart-Singen ist zwischen Sindelfingen-Ost und Böblingen-Hulb bis Montag 5 Uhr in beiden Richtungen gesperrt. Das gilt auch für die A94 München-Passau zwischen Feldkirchen-West und Ost und auch für die A480 Reiskirchen-Gießen zwischen dem Reiskirchener Dreieck und Wettenberg und auch für die A553 Bliesheim-Brühl zwischen Brühl Ost und Nord in beiden Richtungen Sperrung bis Montag früh. Und dann habe ich noch die B36 Karlsruhe Richtung Mannheim. Die ist gesperrt wegen Bergungsarbeiten und zwar zwischen Karlsruhe, Neureuth, Südklärwerk und Leopoldshafen. Allen unterwegs eine gute Fahrt in den Samstag.
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0: Mit Klaus Schredderau und jetzt die Communards mit einem ihrer großen Hits Don't Leave Me This Way und danach eine Ballade, ein lupenreines One-Hit-Wonder von Emilia. 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

0: Mr. Steve Winrod.
1: Am frühen Samstagmorgen, 3.42 Uhr haben wir es. Und jetzt ein Erfolg, der auch schon 20 Jahre alt ist, im Jahr 2006. Da trat nämlich die Band Texas Lightning beim Eurovision Song Contest für Deutschland an. In Deutschland, tatsächlich auch in anderen europäischen Ländern, wurde das Ding dann ein Riesenhit. Beim ESC selber, da holte man nur Rang 15 raus, aber für Trommler Olli Dittrich war das damals überhaupt kein Problem.
2: Warum soll das um Gottes Willen eine Enttäuschung gewesen sein? Die Platzierung sagt am Ende des Tages gar nichts aus. Das war schon vorher ein wirklich dicker Erfolg und nach dem Auftritt in Athen ging es dann erst richtig zur Sache. Weit über Platin das Album, das ist eine tolle Sache gewesen.
1: Ja, und ganz ähnlich sieht das auch Sängerin Jane Cormor fort. Sie hat auch den Song geschrieben.
3: Ich habe in meiner Hamburger Wohnung dieses Lied No No Never geschrieben. Und alle standen Kopf und haben gesagt, da hast du echt was Tolles geschrieben. Und dann hat das einfach ein Eigenleben bekommen, das Ganze so. Ja, das hat uns überrollt, diese ganze Eurovision. Und dann diese Woche in Athen und dann für so lange Zeit auf Platz 1. Ich muss sagen, bis heute ist das in Deutschland ein Radio Evergreen und läuft irgendwo in Deutschland im Radio nach wie vor.
1: Das stimmt. Und jetzt läuft's bei uns.

getan bei der Gruppe Sunday. Falls Sie die nicht kennen, im Internet gibt's da nette Clips aus der ZDF-Hit-Parade. Hören Sie mal rein und da kann man auch tatsächlich erkennen, dass Dieters Stimme dahinter steckt. Zuvor noch Vaya con Dios, What's a Woman?

Kurze Wasserstandsmeldung zur Fußball-Weltmeisterschaft. Da läuft ja im Moment die Partie USA gegen Paraguay. Die erste Halbzeit ist fast durch und da steht es bereits 3:0 für die Amis.

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1: Um 4 Uhr mit Wolfgang Berger. Für die Ukraine und Moldau rückt ein EU-Beitritt näher. Wie EU-Kommissionspräsidentin von der Leyen und Ratspräsident Costa mitteilte, haben alle EU-Mitgliedstaaten zugestimmt, die nötigen Gespräche aufzunehmen. Aus der Nachrichtenredaktion Xaver Schäffer.
2: Der erste Verhandlungsblock soll am Montag losgehen. Dann wird es um die Werte und Grundprinzipien gehen, die für die EU-Mitglieder gelten. Costa sieht die Gespräche als Zeichen der Anerkennung für die Ukraine und Moldau, für ihre Entschlossenheit und die harte Arbeit bei der Umsetzung von Reformen. Eine größere EU sei angesichts der wachsenden Unsicherheit in der Welt von gemeinsamem Interesse. Auch die Ukraine zeigte sich erfreut über den Schritt hin zu einem EU-Beitritt. Präsident Zelensky sprach von einer, Zitat, bedeutenden politischen und moralischen Unterstützung für unseren Staat und unser Volk.
1: Rund 3 Monate vor den Landtagswahlen in Sachsen-Anhalt und Mecklenburg-Vorpommern stellen die dortigen Regierungsparteien heute wichtige Weichen. Im Nordosten will ein SPD-Landesparteitag in Wismar Ministerpräsidentin Schwesig zur Spitzenkandidatin küren. In Sachsen-Anhalt soll ein CDU-Parteitag in Dessau-Roßlau das Programm zur Landtagswahl beschließen. In Magdeburg regiert derzeit eine Koalition aus CDU, SPD und FDP unter Ministerpräsident Schulze von der CDU. In beiden Bundesländern liegt die AfD in Umfragen zurzeit vorn. Die US-Regierung hat die Übernahme des US-Film- und Medienkonzerns Warner Brothers Discovery durch Paramount Skydance genehmigt. Die Kartellabteilung des Justizministeriums stimmte der Fusion zu, ohne eine einzige Änderung zu verlangen. Das Geschäft hat ein Volumen von umgerechnet fast 96 Milliarden Euro. Paramount erwirbt die gesamte Gruppe inklusive Fernsehsendern, darunter auch der Nachrichtensender CNN. Paramount-Chef David Ellison und dessen Vater Larry Ellison vom Softwareanbieter Oracle unterstützen US-Präsident Trump. Kritiker der Fusion fürchten daher um die redaktionelle Unabhängigkeit von CNN. Co-Gastgeberland Kanada hat bei der Fußball-Weltmeisterschaft den ersten Punkt in seiner WM-Geschichte geholt. In Toronto spielte das Team gegen Bosnien-Herzegowina 1:1. In der ersten Halbzeit hatte Jovo Lukic für Bosnien-Herzegowina vorgelegt. Den Ausgleich erzielte dann Kyle Larin in der 79. Minute. Vor Spielbeginn hatten gut 40.000 Zuschauer im Stadion die kanadische WM-Eröffnungsfeier verfolgt, unter anderem mit Auftritten von Sänger Michael Bublé und Rockstar Alanis Morissette. Das waren die Nachrichten. Das Wetter in Deutschland. Tagsüber Schauer, vereinzelt Gewitter an der See, einzelne Sturmböen, im Südwesten zeitweise sonnig, dabei Höchstwerte von 16 Grad in Nordfriesland bis 28 Grad am Kaiserstuhl. Es ist 4.03 Uhr.
3: Guten Morgen auf die Straßen. Die A3 Nürnberg-Passau ist zwischen dem Kreuz Deggendorf und Sengersberg wegen Bauarbeiten bis Montag 2 Uhr in beiden Richtungen gesperrt. Die A7 Flensburg-Hannover ist zwischen Hamburg-Stellingen und Hamburg-Heimfeld bis Montag 5 Uhr in beiden Richtungen gesperrt. Die A8 Karlsruhe Richtung Stuttgart ist zwischen Pforzheim-West und Nord bis Montag früh 5 Uhr gesperrt. Die A43 Recklinghausen-Wuppertal ist zwischen Bochum-Riemke und dem Kreuz Bochum in beiden Richtungen bis Montag früh gesperrt. Das gilt auch für die A44 Essen Richtung Düsseldorf zwischen dem Kreuz Düsseldorf-Nord und Flughafen. Und dann haben wir die A61 Ludwigshafen Richtung Hockenheim ist gesperrt zwischen dem Kreuz Speyer und dem Dreieck Hockenheim noch bis Sonntagmorgen. Die A81 Stuttgart-Singen ist zwischen Sindelfingen-Ost und Böblingen-Hulb wegen einer Baustelle bis Montag 5 Uhr in beiden Richtungen gesperrt. Und das gilt auch für die 94 München-Passau zwischen Feldkirchen-West und Ost und auch für die A480 Reiskirchen-Gießen zwischen dem Reiskirchener Dreieck und Wettenberg und auch für die A553 Bliesheim-Brühl zwischen Brühl-Ost und Nord. Da was geht, eine gute Fahrt.
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3: Ja, auf den Autobahnen wird am Wochenende wieder viel gebuddelt. Und da erwartungsgemäß nicht allzu viel los ist, wird das ja freundlicherweise immer von freitags bis montags durchgezogen. Ich bin Klaus Schredderau, wünsche Ihnen einen angenehmen Start ins Wochenende mit uns und mit Madonna. True Blue.

0: O'Carroll. Ja, und Mr. Smokey, Chris Norman, der will's nochmal wissen, er macht sich nochmal auf den Weg mit 75. Seine Lifelines-Tour steht an, in diesem Jahr geht's los. Im Oktober hat er ungefähr ein Dutzend Termine und im April nächsten Jahres noch einmal. Und er sagt auch zu sich selbst, mein Gott, solange ich noch diese brillante Stimme habe, lohnt es sich aufzutreten.
1: This is an expression, use it or lose it. I think,
2: es gibt den Ausdruck, benutze es oder es ist weg. Ich denke schon, dass meine Stimme etwas gealtert ist, aber ich bin sehr glücklich, dass ich noch so singen kann.
1: I'm glad to be able to still sing, to be honest with you.
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die Lighthouse Family um 20 nach 4. Und jetzt eine Erfolgsstimme aus den 80er Jahren, die alleine in den 80er Jahren über ein Dutzend Hits in den deutschen Single-Charts hatte. Ich rede von Sandra und alle ihre Veröffentlichungen landeten auch beinahe in der Top 10. Also Wahnsinn. Also den wir jetzt haben, nicht ganz, landete auf Platz 11 mit Around My Heart, war sie aber immerhin 16 Wochen mit dabei. Und alles formte das Produzententeam um Michael Cretu und das fand Sandra seinerzeit wohl so sexy, dass sie ihn gleich geheiratet hat. Around My Heart aus dem Jahre 89.

0: kurz nach 4:30. Und damit guten Morgen auf die Straßen. Die A3 Nürnberg-Passau ist zwischen dem Kreuz Deggendorf und Hengersberg wegen Bauarbeiten bis Montag 2 Uhr in beiden Richtungen gesperrt. Die A7 Flensburg-Hannover ist zwischen Hamburg-Stellingen und Hamburg-Heimfeld bis Montag 5 Uhr in beiden Richtungen gesperrt. Die A8 Karlsruhe Richtung Stuttgart ist zwischen Pforzheim West und Nord bis Montag früh 5 Uhr gesperrt. Die 43 Recklinghausen-Wuppertal ist zwischen Bochum-Riemke und dem Kreuz Bochum in beiden Richtungen bis Montag früh dicht. Und das gilt auch für die A44 Essen Richtung Düsseldorf zwischen dem Kreuz Düsseldorf-Nord und Flughafen. Die A61 Ludwigshafen Richtung Hockenheim ist zwischen dem Kreuz Speyer und dem Dreieck Hockenheim wegen Bauarbeiten noch bis Sonntagmorgen gesperrt. Die A81 Stuttgart-Singen ist zwischen Sindelfingen-Ost und Böblingen-Hulb wegen einer Baustelle bis Montag 5 Uhr in beiden Richtungen gesperrt. Und das gilt auch für die A94 München-Passau, gesperrt zwischen Feldkirchen West und Ost, und auch für die A480 Reiskirchen-Gießen zwischen dem Reiskirchener Dreieck und Wettenberg und auch für die A553 Bliesheim-Brühl zwischen Brühl Ost und Nord in beiden Richtungen. Sperrung bis Montag früh. Das war's. Kommen Sie gut an.
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0: Mit Klaus Schredderau. Schönes Wochenende.

Boris Karina, I want to wake up with you. Ja, falls Sie jetzt aufstehen müssen, könnten Sie Glück haben, dass das klappt. Heute ist der Welttag des öffentlichen Strickens und der Tag der Nähmaschine. Ob das jetzt irgendwie zusammenhängt, weiß ich nicht. Es löst allerdings bei mir unangenehme Gedanken aus. In der Grundschule damals, und ich kann Ihnen sagen, das ist schon einige Jahrzehnte her, hatten wir damals ein Fach, hieß Handarbeiten. Ja, da mussten wir Dinge tun, die ich nicht konnte und auch nicht wollte. Und da habe ich mir alle Finger gebrochen, um das da in irgendeiner Form und Weise auf die Reihe zu bekommen, was die Lehrerin Frau Prinzler, ich erinnere mich wie gestern, da von mir verlangt hat. Ich glaube, ich hatte eine 5 oder eine 6 in diesem Fach. Naja, Sie sehen, was aus mir geworden ist.

0: Madonna, Wish I Was Your Lover, Sophie B. Hawkins. Und jetzt gleich der Thriller von Michael Jackson. Und sein Film kann man mittlerweile auch streamen. Das habe ich letztens mal gemacht. Ganz hübscher Streifen, war nur ein bisschen abrupt zu Ende, wo ich dachte, Mensch, da fehlt ja noch ein bisschen was. Aber vielleicht gibt's ja auch noch einen zweiten Teil. Die beste Szene in dem Film ist eigentlich die, wo Michael Jackson mit seinem Manager beim Boss von CBS, einer sehr mächtigen Plattenfirma damals, im Büro hockt. Und sein Manager sagt, wir müssen mit den Titeln, mit den Videos ins Fernsehen. Nur war das damals etwas schwierig. A, gab es noch nicht so viele Möglichkeiten. Und MTV, die ja mehr oder weniger ganz frisch auf dem Markt waren, haben gesagt, nee, wir spielen keine Songs von schwarzen Künstlern. Und da hat dann der CBS-Boss, dargestellt übrigens von Mike Myers, ganz hervorragend, kurzerhand mal beim Chef von MTV angerufen. Und das hörte sich so an.
1: Entweder ihr spielt Billie Jean in den nächsten 10 Minuten oder ich ziehe jeden CBS-Künstler aus eurem Programm ab. Okay? Bruce Springsteen, Cheap Trick, Charlie Daniels, Billy Joel, Cyndi Lauper, Bob Dylan. Die Bänder packen sie am besten in eine Plastiktüte, schmieren sie mit einer Portion Backfett ein und schieben sich alles komplett in den Arsch. Ja, in den Arsch. Unsere Geschäftsbeziehung ist damit beendet.

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1: Um 5 Uhr mit Wolfgang Berger. Für die Ukraine und Moldau rückt ein EU-Beitritt näher. Wie EU-Kommissionspräsidentin von der Leyen und Ratspräsident Costa mitteilte, haben alle EU-Mitgliedstaaten zugestimmt, die nötigen Gespräche aufzunehmen. Aus der Nachrichtenredaktion Xaver Schäffer.
2: Der erste Verhandlungsblock soll am Montag losgehen. Dann wird es um die Werte und Grundprinzipien gehen, die für die EU-Mitglieder gelten. Costa sieht die Gespräche als Zeichen der Anerkennung für die Ukraine und Moldau, für ihre Entschlossenheit und die harte Arbeit bei der Umsetzung von Reformen. Eine größere EU sei angesichts der wachsenden Unsicherheit in der Welt von gemeinsamem Interesse. Auch die Ukraine zeigte sich erfreut über den Schritt hin zu einem EU-Beitritt. Präsident Zelensky sprach von einer, Zitat, bedeutenden politischen und moralischen Unterstützung für unseren Staat und unser Volk.
1: Die US-Streitkräfte haben nach eigenen Angaben mehrere iranische Drohnen abgeschossen. Diese hätten Handelsschiffe in der Straße von Hormus bedroht, teilte das für die Golfregion zuständige US-Regionalkommando CENTCOM mit. Alle Drohnen seien getroffen worden. Zuvor hatte es geheißen, es rücke ein Abkommen in greifbare Nähe. Laut Pakistans Regierung hätten sich Vertreter aus Washington und Teheran entsprechend verständigt. Premier Sharif erklärte, sein Land arbeite für die nächsten Schritte eng mit beiden Seiten zusammen. Rund 3 Monate vor den Landtagswahlen in Sachsen-Anhalt und Mecklenburg-Vorpommern stellen die dortigen Regierungsparteien heute wichtige Weichen. Im Nordosten will ein SPD-Landesparteitag in Wismar Ministerpräsidentin Schwesig zur Spitzenkandidatin küren. In Sachsen-Anhalt soll ein CDU-Parteitag in Dessau-Roßlau das Programm zur Landtagswahl beschließen. In Magdeburg regiert derzeit eine Koalition aus CDU, SPD und FDP unter Ministerpräsident Schulze von der CDU. Bei der Fußball-WM in den USA, Kanada und Mexiko sind nun auch die anderen beiden Gastgeber ins Turnier gestartet. Im zweiten Spiel des Tages spielen die USA gegen Paraguay. Kurz vor Schluss steht es 4:1. Aus dem ARD-WM-Team Silke Heine.
3: Auch in Los Angeles hat es vor Anpfiff der Partie eine Eröffnungsshow gegeben, die dritte bei dieser WM, die bescheidener ausfiel als erwartet. Popstar Katy Perry heizte den Fans ein, stürmisch begrüßt wurden prominente Gäste wie beispielsweise Tom Cruise. Im ersten Spiel des Tages hat sich Kanada den ersten Punkt bei einer WM geholt. Noch ohne Bayern-Star Alfonso Davis erkämpfte der Co-Gastgeber in Toronto gegen Bosnien-Herzegowina ein spätes 1:1. Die Eröffnungsfeier hier, unter anderem mit Grammy-Preisträger Michael Bublé, hatte zuvor vor halbleeren Rängen begonnen, weil viele Fans nicht rechtzeitig im Stadion waren.
1: Das waren die Nachrichten. Und hier noch das Wetter in Deutschland. Tagsüber Schauer, vereinzelt Gewitter, an der See vereinzelt Sturmböen, im Südwesten zeitweise freundlich bei 16 bis 28 Grad. 5 Uhr 3.
4: Einen schönen guten Morgen auf die Straßen. Die A3 Nürnberg-Passau ist zwischen dem Kreuz Deggendorf und Hengersberg wegen Bauarbeiten bis Montag 2 Uhr in beiden Richtungen gesperrt. Die A7 Flensburg-Hannover ist zwischen Hamburg-Stellingen und Hamburg-Heimfeld bis Montag 5 Uhr in beiden Richtungen gesperrt. Die A8 Karlsruhe Richtung Stuttgart ist zwischen Pforzheim-West und Nord wegen Bauarbeiten bis Montag früh 5 Uhr gesperrt. Die A43 Recklinghausen-Wuppertal ist zwischen Bochum-Rienke und dem Kreuz Bochum in beiden Richtungen bis Montag früh gesperrt. Und das gilt auch für die A44 Essen Richtung Düsseldorf zwischen dem Kreuz Düsseldorf-Nord und Flughafen. Dann haben wir die 61 Ludwigshafen nach Hockenheim, die ist gesperrt zwischen dem Kreuz Speyer und dem Dreieck Hockenheim noch bis Sonntagmorgen. Die A81 Stuttgart-Singen ist zwischen Sindelfingen-Ost und Böblingen-Hulb bis Montag 5 Uhr in beiden Richtungen gesperrt. Und das gilt auch für die 94 München-Passau zwischen Feldkirchen-West und Ost, auch für die A480 Reiskirchen-Gießen zwischen dem Reiskirchener Dreieck und Wettenberg und auch für die A553 Bliesheim-Brühl zwischen Brühl, Ost und Nord. Das war's, gute Fahrt!
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4: Und das Ganze von MDR Thüringen mit Klaus Schröder-Grau. Ein schönes Wochenende für Sie.

0: Sugar Babes.
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0: So, das nächste Spiel ist über die Bühne gegangen und somit ist dann auch der dritte Gastgeber erfolgreich gewesen. Die USA haben Paraguay vom Platz gefegt, aber richtig, mit 4:1. Letztes Tor fiel vorhin gerade noch in der Nachspielzeit. Ja, das vierte Spiel ist gelaufen. Heute Abend geht es dann weiter um 21 Uhr. Katar gegen die Schweiz. Und am Sonntag, da greifen dann auch mal die großen Nationen ein. Brasilien gegen Marokko, Haiti gegen Schottland, Australien, Türkei. Und wir sind ja auch am Sonntag dran, sprich morgen Abend um 19 Uhr geht's gegen den kleinen Karibikstaat Curaçao um 19 Uhr. Und dann tatsächlich abends um 10 noch Niederlande gegen Japan. Ja, dann nimmt die Sache mit der Fußball-Weltmeisterschaft allmählich auch mal Fahrt auf.
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0: shadow. Cat Stevens, The Moon Shadow. Am frühen Samstagmorgen 10 Minuten, nee Quatsch, 20 Minuten auf 5 haben wir schon. Und Udo Lindenberg, den habe ich jetzt gleich für Sie, ein Hit aus dem Jahre 1981. Da lief es für ihn ja noch ganz prächtig gegen die Strömung zusammen mit seinem Panikorchester. Ja, und so Mitte der 90er, da wurde es ein bisschen ruhiger um Udo und Not macht ja bekanntlich erfinderisch.
1: Ich habe 95 angefangen zu malen, weißt du? Ich hatte musikalisch zu der Zeit eine kleine Flaute, kann immer passieren so in 50 Jahren. Karriere hast natürlich auch mal eine kleine Talabfahrt und so, ne? Ja. Und ich hatte eine kleine Flaute und habe gedacht, wie geht das alles weiter? Ich hatte schon so viele Texte geschrieben. Ich hatte schon was, 400 Texte oder sowas geschrieben, also Songs, ne? Geschrieben, gesungen und Tourneen und so. Und ich wusste damals so für einen Moment nicht so richtig weiter und so.

0: Und damit haben wir es gleich, 5:30. Schönen guten Morgen auf die Straßen. Zunächst eine Gefahreninformation für den Rhein-Erft-Kreis in Nordrhein-Westfalen. Im Bereich Hürth-Herr-Mühlheim kommt es durch einen Brand zu Geruchsbelästigung und Rauchniederschlag. Gesundheitliche Beeinträchtigungen können nicht ausgeschlossen werden. Schließen Sie vorsorglich Fenster und Türen und schalten Sie Klima- und Lüftungsanlagen ab. Die Information gilt für den Bereich Hürth-Herr-Mühlheim im Rhein-Erft-Kreis in NRW. Dann die A3 Oberhausen Richtung Arnheim. Die Autobahn ist gesperrt zwischen Hamminkeln und Rees nach einem Unfall. Die A3 Nürnberg-Passau ist zwischen dem Kreuz Deggendorf und Hengersberg wegen Bauarbeiten bis Montag 2 Uhr in beiden Richtungen gesperrt. Die A7 Flensburg-Hannover ist zwischen Hamburg-Stellingen und Hamburg-Heimfeld bis Montag 5 Uhr in beiden Richtungen gesperrt. Die A8 Karlsruhe Richtung Stuttgart ist zwischen Pforzheim West und Nord ebenfalls bis Montag früh gesperrt, bis 5 Uhr. Die A43 Recklinghausen-Wuppertal ist zwischen Bochum-Riemke und dem Kreuz Bochum in beiden Richtungen bis Montag früh gesperrt und das gilt auch für die A44 Essen-Düsseldorf zwischen dem Kreuz Düsseldorf-Nord und Flughafen. Die A61 Ludwigshafen Richtung Hockenheim ist zwischen dem Kreuz Speyer und dem Dreieck Hockenheim wegen Bauarbeiten noch bis morgen früh gesperrt. Die A81 Stuttgart-Singen ist zwischen Sindelfingen-Ost und Böblingen-Hulb bis Montag 5 Uhr gesperrt. Und das gilt auch für die A480 Reiskirchen-Gießen zwischen dem Reiskirchener Dreieck und Wettenberg und auch für die A553 Bliesheim-Brühl zwischen Brühl-Ost und Nord. Da wo es geht, eine gute Fahrt ins Wochenende.
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0: Letzte halbe Stunde mit Klaus Schrader-Grau. Ein schönes Wochenende und hier ist Gazebo. I like Chopin.

Mit Coldplay ging es musikalisch ins Paradies. 5.38 Uhr am frühen Samstagmorgen des 13. Juni. Wir schauen mal auf die prominente Geburtstagsliste von heute und beginnen mit Sarah Connor. Sie wird heute 46. Die Tochter von König Juan Carlos, dem König von Spanien, Christina, wird heute 61. Ja, und er verkörperte eine Sitcom-Figur viele, viele Jahre lang und das auch recht erfolgreich, und zwar die des Tim Taylor. Sie erinnert sich an Tool Time, diese lustige Serie in Hör mal, wer da hämmert. Und er war der Hauptdarsteller. Tim Allen, er wurde später auch noch als Santa Claus berühmt. Er wird heute 73 Jahre alt. Ja, und in Zeiten der Fußball-Weltmeisterschaft darf ja kein Fußballer fehlen in unserer Liste. Und da haben wir heute Erich Ribbeck. Er war mal Trainer der deutschen Fußballnationalmannschaft Ende der 90er Jahre. Das war eine recht erfolglose, aber auch kurze Angelegenheit. Er wird heute 89 Jahre alt und wir gratulieren.

Die Badger Boys Go Rest. 10 Minuten vor 6 haben wir's und damit geht die ARD-Hitnacht auch allmählich zu Ende. Ja, das Wetter, das ist ja mehr oder weniger etwas dreigeteilt, kann man sagen. Und im Südwesten wird's heute schon mal richtig mollig warm. Temperaturen so 28, 29 Grad. Hier in der Mitte wird's schon mal ein bisschen besser und im Norden nach wie vor Regen und wechselhaft. Aber ab der kommenden Woche, da ist ja dann überall der Hochsommer da. Meinen zumindest die ARD-Wetterfrösche. Ich bleibe gespannt und bleibe jetzt erst einmal mit den besten Wünschen für Sie. Ein schönes Wochenende. Wir hören uns dann in der kommenden Nacht wieder, wenn Sie wollen und wenn Sie können. Ich bin Klaus Schröder-Grau. Schönen Samstag.

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3: Ich bin Michael Rosebrock. Guten Morgen. Die Landtagswahl im September in Sachsen-Anhalt wirft langsam ihre Schatten voraus. Heute will die CDU ihr Programm bei einem Landesparteitag in Dessau-Roßlau beschließen. Im Entwurf geht es um mehr innere Sicherheit, strenge Regeln in der Migrationspolitik sowie Änderungen in Bildung und Wirtschaft. Außerdem will die Partei die Verwaltung reformieren. Am 6. September wird in Sachsen-Anhalt ein neuer Landtag gewählt. In Umfragen lag die CDU zuletzt deutlich auf Platz 2 hinter der AfD. Knapp 5 Monate nach den Fußballkrawallen in Magdeburg will die Polizei mit Bildern öffentlich nach den Randalierern suchen. Die Ermittler hoffen, dass jemand die Personen erkennt und meldet. Nach MDR-Information werden die Bilder der Verdächtigen demnächst veröffentlicht. Mehr als 100 Straftaten sind bereits zugeordnet. Ermittelt wird unter anderem wegen des Verdachts des versuchten Mordes. Im Januar war es beim Zweitligaspiel gegen Dresden zu Ausschreitungen gekommen. Mehr als 70 Polizisten wurden verletzt. Wer mit der Harzer Schmalspurbahn fahren will, muss ab Montag zum Teil auf Busse umsteigen. Einige Strecken werden für eine Woche gesperrt. Laut HSB muss ein Bahnübergang in Wernigerode erneuert werden. Deshalb fahren keine Züge zwischen Wernigerode und Dreiannenhohne sowie zwischen Dreiannenhohne und Eisfelder Talmühle. Der Brocken ist aber per Bahn über Schirke erreichbar. Für die Ukraine und Moldau rückt ein EU-Beitritt näher. Die erste Verhandlungsrunde soll bereits am Montag beginnen. Darauf hätten sich die Botschafter der 27 Mitgliedstaaten geeinigt, teilte die EU mit. Zunächst soll es in den Gesprächen um die Werte und Grundprinzipien gehen, die für EU-Mitglieder gelten. Der ukrainische Präsident Zelensky sprach von einer bedeutenden politischen und moralischen Unterstützung für sein Land. Bei der Fußball-Weltmeisterschaft sind nun alle Gastgeber ins Turnier gestartet. Die USA haben in der Nacht in Los Angeles Paraguay mit 4:1 besiegt. Co-Gastgeberland Kanada holte den ersten Punkt in seiner WM-Geschichte. In Toronto spielte das Team gegen Bosnien-Herzegowina 1:1. Mexiko hatte bereits zum Auftakt der WM 2:0 gegen Südafrika gewonnen. Deutschland bestreitet sein erstes Spiel morgen gegen Curaçao. In der Handball-Champions League greift der SC Magdeburg heute wieder nach der Krone. Beim Final Four in Köln treffen die vier besten Mannschaften aufeinander. Im ersten Halbfinale kommt es zur Neuauflage des Vorjahresendspiels. Titelverteidiger Magdeburg spielt gegen die Füchse Berlin. Anwurf ist um 15 Uhr. Im zweiten Halbfinale kämpft der dänische Club Aalborg ab 18 Uhr gegen den Königsklassen-Rekordsieger FC Barcelona. Das Finale findet dann morgen Abend statt. Und das waren die Nachrichten mit Michael Rosebrock. Wetter und Verkehr mit dir, Jan.
4: Danke dir, Micha. Wir möchten, dass Sie gut ankommen. Hier ist der MDR Sachsen-Anhalt Verkehrsservice um 5:35. Schönen guten Morgen, liebe Autofahrer. Im Moment liegen uns keine Verkehrsmeldungen vor. Sieht gut aus, aber falls Sie was sehen, ja, Blitzer zum Beispiel auch oder eben Staus, dann bitte anrufen. Hier bei uns nach wie vor kostenfrei möglich unter 0800 94 6 94 6 und die 1. Vielen Dank für Ihre Hinweise. Ja, es wird ein ziemlich durchwachsenes Wochenende, kann ich schon mal verraten. Heute wechselnd bewölkt, im Tagesverlauf immer wieder Schauer hier und da. Sieht es noch ein bisschen freundlich aus, es wird sich leider ändern. Dabei im Laufe des Tages auch zeitweise starker, böiger Wind. Die Höchstwerte zwischen 12 Grad, so kühl auf dem Brocken, kann aber bis auf 22 Grad hochgehen. Morgen weiter unbeständig mit häufigen Schauern. Etwas Sonne bei 13 bis 18 Grad, es bleibt weiter windig. Und am Montag und Dienstag weniger Schauer, es bleibt allerdings zunächst mäßig warm.
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4: Aber egal wie das Wetter auch wird, wir machen das Beste draus. Wir liefern natürlich den Soundtrack für Ihr Wochenende und ich freue mich, dass Sie mit dabei sind. Hier die Glitterband.

0: zuvor.
1: Hier ist MDR Sachsen-Anhalt um 6.12 Uhr, 12 nach 6. Schönen guten Morgen. Haben Sie heute Geburtstag? Dann jetzt schon mal Happy Birthday. Alles Gute, ja, und feiern Sie schön. In Magdeburg wird heute auch gefeiert.
2: Hallo, ich bin Andrea. Ich komme aus Magdeburg und feiere heute meinen 67. Geburtstag mit meinen Freunden, mit meinem Mann, meine Kinder. Da bin ich traurig. Die sind leider nicht da, weil die weit weg wohnen. Aber wir machen uns das trotzdem gemütlich. Wir gehen essen und machen uns einen schönen Tag. Wir wollen nach Gommern ins Volkshaus zum Mittagessen. Ja, weil jetzt eine gute deutsche Küche ist und ich von vielen schon gehört habe, dass es da richtig lecker schmeckt. Ach, ich freue mich, wenn ich Blumen kriege. Da bin ich eigentlich glücklich, denn ich kenne das aus meiner Kindheit. Ich habe immer viel Blumen gekriegt aus dem Garten und wenn ich die heute noch kriege, freue ich mich noch genauso.
1: Alles Gute, Andrea, viel Spaß heute beim Mittagessen und nochmal allen Geburtstagskindern einen schönen Tag, ein schönes Wochenende. Lassen Sie sich reichlich beschenken. Aber wir haben ja gehört, Blumen reichen mitunter auch. 6.13 Uhr, 13 nach 6. Hier ist MDR Sachsen-Anhalt. Jetzt mit Charlie Dorr.

Die Fine Young Cannibals, 6.20 Uhr, 10 vor halb 7. Schönen Sonntag wünsche ich, hier ist MDR Sachsen-Anhalt. Und diese Dame war letzte Woche in Hattenthal, ja, präsentiert von MDR Sachsen-Anhalt. Neues Album ist wohl in der Mache und ansonsten tut sie wieder fleißig. Sie hat aber auch mal eine ganze Weile Radio auch gemacht. Ich weiß nicht, ob sie es noch aktuell macht, aber natürlich tourt sie eifrig, die Susi Quattro. Aber im Grunde genommen ist sie auch eine Radiokollegin. Aber viele kennen sie natürlich eher als Rockstar und ganz groß waren bei ihr natürlich die 70er. Ja, da war sie, glaube ich, in allen Zimmern irgendwie vertreten mit einem Poster. Don't change my luck, hier ist Susi Quattro. Schönen guten Morgen.

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1: Wir möchten, dass Sie gut ankommen. Hier ist der MDR Sachsen Anhalt Verkehrsservice um gleich 6.30 Uhr. Schönen guten Morgen, liebe Autofahrer. Im Moment liegen uns keine Verkehrsmeldungen vor. Das könnten Sie ändern, falls Sie was sehen. Blitzer oder Staus zum Beispiel oder wenn was auf der Straße rumliegt. Bitte einfach anrufen. Hier bei uns geht es kostenfrei unter 0800 94 6 94 6 und hinten die 1. Schon mal jetzt vielen Dank für Ihre Hinweise. Wir schauen auf Sachsen-Anhalt-Wetter und da erstmal auf aktuelle Temperaturen und das ist ja noch verhalten. Seehausen, da haben wir 13, Gommern 15, Zeitz, da sind es 14 Grad. Ansonsten, es wird noch ein bisschen mehr, mit Ausnahme des Brockens, da wären es allerhöchstens 12 Grad. Ansonsten kann es hier und da durchaus noch mal relativ warm werden, bis 22 Grad. Ansonsten heute wechselnd bewölkt, im Tagesverlauf gibt es immer wieder ein paar Tropfen, das werden Schauer sein und der Wind, der wird böig unterwegs sein. Morgen dann weiter unbeständig mit häufigen Schauern. Also auch der Sonntag so relativ durchwachsen bei 13 bis 18 Grad, wird sogar noch ein bisschen frischer und weiter windig. Und am Montag und Dienstag weniger Schauer zwar, aber es bleibt zunächst mäßig warm. Müssen wir durch. Aber so wie es aussieht, ich bin da mal so ein bisschen vorsichtig, ja, soll es schon nächste Woche bedeutend wärmer werden. Aber so ein paar Tage müssen wir diese kühlere Witterung hinnehmen. Kriegen wir doch hin, oder? Schönes Wochenende, wünscht Jan Lüttke. Schönen guten Morgen.
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0: Tony Carey. Schönen guten Morgen hier an diesem Sonnabend bei MDR Sachsen-Anhalt um 6.38 Uhr, 6:38, 6:35. Ja, die WM ist gestartet im Fußball, haben sie alle mitbekommen, oder? Und vorhin hat ja einer der Gastgeber gespielt, inzwischen haben auch alle, also sowohl Kanada als auch Mexiko gespielt und die USA, ja, die haben vorhin Paraguay mit 4:1 besiegt. Die deutsche Elf hat dann morgen Abend das Vergnügen und dann geht's gegen Curaçao und mit dieser WM gibt es ja auch einige neue Fußballregeln, ja. Zeit lassen, zum Beispiel den Ball entspannt laufen lassen, ist nicht mehr. Ja, dabei geht es nämlich um die Netto-Spielzeit. Also einfach so auf Zeit spielen ist nicht mehr. Desiree Krause aus unserem WM-Studio. Was heißt denn das jetzt ganz genau?
1: Es ist quasi das Fußball-Trendwort. Netto-Spielzeit. Bei der WM 2022 gab es teilweise epische Nachspielzeiten. Jetzt geht die FIFA neue Wege, um Zeitspiele zu verhindern. Sie stoppt mit. Also nicht sie direkt, sondern die Schiedsrichter. Die können bei Abschlägen oder Abstößen der Torhüter und bei Einwürfen einen 5-Sekunden-Countdown anzeigen. Wird der nicht eingehalten, geht der Ball zum Gegner. Sehr langsam laufende Spieler bei Auswechslungen soll es so auch nicht mehr geben. Sobald die Tafel gehoben wurde, gibt's für den Spieler, der runter muss, nur noch 10 Sekunden Zeit. Dauert's länger, muss der eingewechselte Spieler mindestens eine Minute, auf jeden Fall aber bis zur nächsten Spielunterbrechung warten, bis er ran darf. Und, auch neu, wenn ein Spieler wegen einer Verletzung auf dem Feld behandelt wird, muss er danach eine Minute lang draußen bleiben. Diese Regel gilt allerdings nicht, wenn es für ein Foul die gelbe oder rote Karte gab. Dann hat's ja meistens auch wirklich richtig wehgetan. Ja. Nice to know.
0: Und die 22. Minute ist übrigens auch wichtig in einem Spiel. Ist auch eine neue WM-Regel. In der 22. Minute wird jedes Spiel für 3 Minuten unterbrochen für eine Trinkpause. Und dann nochmal in der 67. Teilweise ist es in den Ländern, also insbesondere in Mexiko, aber auch in Teilen der USA ziemlich heiß. Ja, damit sollen natürlich die Spieler geschützt werden und zwischendurch was trinken kann nicht schaden. Morgen im Übrigen, ja, am Sonntag wird es dann für uns spannend. Dann spielt Deutschland gegen Curaçao. 19 Uhr ist Anpfiff. Und die Kollegen vom Ersten, die übertragen das Spiel. 19 Uhr morgen, sie haben den Termin. Bier rechtzeitig kühl stellen. Hier ist MDR Sachsen-Anhalt.

Schönen guten Morgen, hier ist der Sonnabend mit MDR Sachsen-Anhalt und wir haben ganz tolle Hörer, also Sie, die uns immer wieder was schicken, ne? Immer wieder auch Veranstaltungshinweise. Da habe ich nachher noch was von der Kerstin aus Magdeburg, vom Kevin aus Holm, noch wichtige Hinweise für heute, wo was los ist. Aber sehr schön, Simone aus Schönebeck hat mir was geschickt. Es gibt ja jeden Tag irgendeinen Tag, wo man was feiern könnte, ja, oder gedenken könnte, ein besonderer Tag. Heute zum Beispiel ist der Jete deinen Gartentag, hat Simone aus Schönebeck mir gerade geschickt, ja. National Weed Your Garden Day in den USA. Und dann schreibst du noch dazu, ja, guten Morgen, wer will, kann auch in meinen Garten jeden kommen. Die USA ist weit weg, mein Garten ist offen. Nicht ganz uneigennützig, aber sehr schöne Idee. Danke, Simone. Dann hat sie noch ein bisschen mehr geschickt, was heute noch begangen werden könnte, im Prinzip, was wir feiern könnten. Sehr gut gefallen hat mir, heute ist auch Tag der verhinderten Köche. Ja, vielleicht sind sie ja auch jemand. Ja, es gibt ja Leute, bei denen brennt ja sogar das Wasser an. Ich weiß nicht, ob die gemeint sind. Danke nochmal, Simone. Und wenn Sie auch einen Tipp haben, gerne per WhatsApp an MDR Sachsen-Anhalt. Schönen guten Morgen. 6:48 Uhr.

0: Abbottam und I'm a Train hier bei MDR Sachsen-Anhalt. Wir spielen sie die Hits unseres Lebens. Machen wir natürlich in der nächsten Stunde gleich weiter. Juice Newton kann ich anbieten, die kommt gleich. Queen of Hearts in wenigen Minuten hier bei mir.
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10: Guten Morgen, ich bin Michael Rosebruck. Die Landtagswahl im September in Sachsen-Anhalt wirft langsam ihre Schatten voraus. Heute will die CDU ihr Programm bei einem Landesparteitag in Dessau-Roßlau beschließen. Im Entwurf geht es um mehrere innere Sicherheit, strenge Regeln in der Migrationspolitik sowie Änderungen in Bildung und Wirtschaft. Außerdem will die Partei die Verwaltung reformieren. Am 6. September wird in Sachsen-Anhalt ein neuer Landtag gewählt. In Umfragen lag die CDU zuletzt deutlich auf Platz 2 hinter der AfD. Betrüger haben in Mansfeld-Südharz eine 90-Jährige um Schmuck und Bargeld gebracht. Nach Angaben der Polizei hatte ein vermeintlicher Polizist die Frau angerufen und vor angeblichen Einbrüchen gewarnt. Sie solle Geld und Schmuck in einem Kochtopf vor die Tür stellen. Die Polizei würde ihn sicher verwahren. Ein Mann in einer Art Uniform holte den Topf später ab. Danach riefen die Betrüger noch einmal an und wollten, dass die Senioren Geld von der Bank holt. Die Mitarbeiter dort waren jedoch wachsam und informierten die Polizei. In Halle wollen das Klinikum Bergmannstrost und das Universitätsklinikum in Zukunft enger zusammenarbeiten. Geplant sind Investitionen in Millionenhöhe. Damit soll die Gesundheitsversorgung in der Saalestadt und darüber hinaus moderner, leistungsfähiger und nachhaltiger werden, teilte die Universitätsmedizin Halle mit. Unter anderem soll gemeinsam ein Notfallzentrum betrieben werden, um Doppelstrukturen zu reduzieren und Ressourcen gezielt einzusetzen. Die USA und der Iran stehen offenbar kurz vor einem Abkommen zur Beendigung des Krieges. Das teilte Pakistan als Vermittler in dem Konflikt mit. Eine solche Vereinbarung wäre allerdings zunächst nur der Ausgangspunkt für vertiefte Verhandlungen. Wie schwierig die Lage weiterhin ist, zeigt ein neuer Zwischenfall in der Straße von Hormuz. Das US-Militär meldete am Morgen erneut Drohnenangriffe des Irans auf Handelsschiffe. Der Schiffsverkehr fließe aber weiter ungehindert durch die Meerenge am Persischen Golf, hieß es. Bei der Fußball-Weltmeisterschaft sind nach Mexiko nun auch die beiden anderen Gastgeber ins Turnier gestartet. Die USA haben in der Nacht in Los Angeles Paraguay deutlich mit 4:1 besiegt. Zuvor hatte Kanada den ersten Punkt in seiner WM-Geschichte geholt. In Toronto spielte das Team gegen Bosnien-Herzegowina 1:1. Deutschland bestreitet sein erstes Spiel morgen gegen Curaçao. Ja, und übrigens, der Song Major Tom von Tom Schilling wird auch bei der WM als Torhymne der deutschen Fußballnationalmannschaft laufen. Der DFB hat nach eigenen Angaben außerdem zwei weitere Songs bei der FIFA eingereicht. An Tagen wie diesen von den Toten Hosen und Zeit, dass sich was dreht von Herbert Grönemeyer. Und das waren die Nachrichten mit Michael Rosebruck. Wetter und Verkehr jetzt mit dir, Jan.
0: Das war jetzt völlig losgelöst. Absolut. Danke, Michael. Wir möchten, dass Sie gut ankommen. Hier ist der MDR Sachsen-Anhalt Verkehrsservice um 6:35. Schönen guten Morgen, liebe Autofahrer. Im Moment liegen uns keine Verkehrsmeldungen vor, aber wir haben schon Blitzer. Ja. Und zwar zweimal in Halle, einmal an der Magistrale stadtauswärts und in der Trotaer Straße hier stadteinwärts. Und wenn Sie noch was sichten, zum Beispiel eben auch Blitzer oder schon Stau für uns haben, dann bitte anrufen. Hier bei uns geht es nach wie vor kostenfrei unter 0800 94 6 94 6 und die 1. Danke für Ihre Hinweise. Wir schauen mal auf dieses Wetter, auf das Sachsen-Anhalt-Wetter. Ja, es ist so ein bisschen eine durchwachsene Geschichte für die nächsten Tage, kann ich schon mal verraten. Heute eher wechselnd bewölkt, im Tagesverlauf kommt auch immer wieder was runter, werden so ein paar Schauer sein. Dabei auch zeitweise stark böiger Wind und die Höchstwerte zwischen 12 Grad, so viel werden es auf dem Brocken. Und 22 Grad kann durchaus also hier und da nochmal so ein bisschen wärmer werden. Ansonsten morgen weiter unbeständig, es gibt wieder häufig Schauer zum Sonntag. Etwas Sonne und wird ein bisschen frischer, 13 bis 18 Grad der Wind. Der bleibt doch erstmal und am Montag und Dienstag weniger Schauer, aber es bleibt zunächst mäßig warm. Aber so nächste Woche, ab Mitte der Woche, sieht es dann schon wieder wärmer aus. Gucken wir dann natürlich nochmal ganz genau drauf.
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0: Schönen Sonntag wünsche ich. Gleich habe ich Rain in May, Max Werner oder Max Werner, wie Sie es gerne mögen. Vorher von dieser Country Lady, Juice Newton, Queen of Hearts.

0: Rain in May, schönen guten Morgen, 10 nach 7, hier ist MDR Sachsen-Anhalt an diesem Sonnabend. Wir schauen nochmal zurück auf gestern, denn bei uns gibt's ja immer die Freitagsfrage, ja? Und in dieser Woche waren wir begeistert und auch inspiriert vom kleinen Händel. Ja, zu den Händel-Festspielen in Halle wurde ja extra eine Playmobil-Figur angefertigt und ich denke mal, das wird der Renner, ja? Und um eben solche Figuren ging es bei uns. Julia Rosebruch vom Schönsten Morgen macht nochmal eine Auswertung.
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2: Welches Original aus Sachsen-Anhalt sollte es denn auch als Spielfigur geben? Sie haben uns viele Vorschläge geschickt und die meistgenannte Antwort war, einfach süß von Ihnen.
3: Na, euch als Spielfiguren, das wäre doch mal was.
4: Also ich finde, als Spielfiguren sollte es unser Sachsen-Anhalt-Radiomoderatoren-Team geben.
2: Oh, wir achten auf die Figur und haben auch noch eine Antwort der Herzen gekürt. Von Karin aus Halle, sie meint...
5: Benötigt Halle als glücklichste Stadt in Sachsen-Anhalt unbedingt noch den August Hermann Franke. Immerhin hat er die Klauracher Anstalten damals gegründet, die später zu den Frankischen Stiftungen umbenannt.
2: Danke, Franke, haben wir notiert. Nun geht's um den Pott, die MDR Sachsen-Anhalt-Tasse. Und unter allen, die mitgemacht haben, hat es Sabine aus Aschersleben geschafft.
6: Also für mich wäre der Brocken-Benno an erster Stelle, der uns gelehrt hat, auf den Brocken zu gehen und die Schönheit zu sehen. Und das ja sein Leben lang gemacht hat, das fasziniert mich. Und ich finde, der Brocken-Benno sollte erhalten werden.
2: Und für diese tolle Idee gibt's von uns die MDR Sachsen-Anhalt-Tasse.
6: Freue ich mich aber ganz doll. Das ist wunderbar.
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7: Entschuldigung, wann war nochmal die Freitagsfrage?
0: Oh.

0: America, a horse with no name. 7.16 Uhr. Schönen guten Morgen, hier ist MDR Sachsen-Anhalt. Wir kriegen immer tolle Tipps per WhatsApp. Können Sie uns auch jederzeit schicken, am besten immer per Sprachnachricht. Ja, Nummer finden Sie unter anderem in unserer App von MDR Sachsen-Anhalt. Die Kerstin hat uns was geschickt. Falls Sie in Magdeburg sind, ja, oder so in der Gegend, gibt's jetzt eine schöne Veranstaltung für Sie.
1: Einen schönen guten Morgen. Ich bin Kerstin und ich komme aus Magdeburg. Wir feiern heute in Magdeburg Nordwest, bekannt auch unter Texas, unser 90-jähriges Siedlungsjubiläum. Ab 10 Uhr geht es los mit ganz viel Kinderprogramm, Nachmittag Familienprogramm und Abend eben Tanzabend für die Großen, für die Eltern, Erwachsenen. Ja, wir freuen uns auf ganz viele Besucher. Der Eintritt ist frei. Lasst euch nicht abschrecken von der Einbahnstraßenregelung und der Baustelle an der Hugo-Junkers-Allee. Wir feiern trotzdem. Kommt vorbei, lasst euch verwöhnen und habt einen schönen Tag mit uns.
0: Also auf nach Texas. Also in Magdeburg, dieses Texas. Viel Spaß dabei. Danke für den Tipp an Kerstin. Hier ist MDR Sachsen-Anhalt. Schönen guten Morgen.

0: Eric Clapton und seine Leila. Kansas habe ich gleich mit Dust in the Wind, aber um 7.21 Uhr geht's jetzt mal ins MDR-Wetterstudio rüber zu Ralf Valencia und da wünsche ich erstmal schönen guten Morgen.
1: Ja, schönen guten Morgen.
0: Mal gucken, Ralf, wie viel Frühlingsgefühl uns du heute machst.
1: Ja, ja.
0: Wir haben ja noch so ein bisschen Frühling, also kalendarisch geht's ja erst nächste Woche los mit dem Sommer. Was kannst du uns heute für den Sonnabend bieten?
1: Naja, würde ich sagen, typisches Frühlingswetter, machen wir es kurz. Das heißt, Sonne und Wolken, die wechseln sich heute ab. Aktuell haben wir ja schon Regen, der durchgezogen ist. Aktuell zieht gerade jetzt so ein Teil vom Regen über den Burgenlandkreis in die Region Leipzig raus. Dafür kommt nochmal Regen von Niedersachsen über den Harz nach. Und dann wechseln sich dann heute wirklich Sonne und Wolken ab und dann bilden sich am Nachmittag wieder neue Schauer. Eventuell reicht es auch noch für ein Gewitter. 17 bis 22 Grad sind die Temperaturen dazu und es gibt auch noch einen recht kräftigen Westwind im Oberharz, teilweise auch mal mit stürmischen Böen.
0: Was macht der Sonntag besser oder auch nicht?
1: Der macht nichts besser. Es bleibt unbeständig mit häufigen Schauern zwischendrin, aber auch am Sonntag immer mal ein bisschen Sonne mit dabei. Wir bleiben unterhalb der 20-Grad-Marke mit 13 bis 18 Grad und es bleibt auch weiterhin windig.
0: Hast du einen kleinen Trend für uns?
1: Ja, Montag, Dienstag nochmal unbeständig. Ab Dienstag wird es im Laufe des Tages freundlicher und dann wechseln wir auf die Sommerseite. Am Dienstag sind wir schon mal so bei 24 Grad und in der zweiten Wochenhälfte, da erreichen wir dann 25 bis 30 Grad. Dann haben wir das Sommerwetter wieder zurück.
0: So, Herr Valencia, so muss das sein. So muss das Wetter kommen. Aber du hast es ja so schön gesagt, wir haben noch Frühling, also Sommer. Nächsten Sonntag geht es ja erst offiziell los, kalendarisch.
1: Ja.
0: Also wenn wir da auf den Sommer zusteuern, dann passt es ja eventuell.
1: Ich würde dir auch sagen.
0: Würde ich auch sagen. Bis nächste Stunde. Danke dir, Ralf.
1: Ciao.

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1: Wir möchten, dass Sie gut ankommen. Hier ist der MDR Sachsen-Anhalt Verkehrsservice um 7.30 Uhr. Schönen guten Morgen, liebe Autofahrer. Im Moment liegen uns keine Verkehrsmeldungen vor, aber es wird schon fleißig geblitzt. Und zwar zweimal in Halle, einmal an der Magistrale stadtauswärts und in der Trotha Straße stadteinwärts und dann noch in Merseburg in der 60 Straße in beiden Richtungen. Mehr gesehen, also Blitzer vielleicht auch oder Staus, klemmt im Verkehr. Bitte einfach anrufen, hier bei uns geht das ja kostenfrei unter 0800 94 6 94 6 und die 1. Schon mal jetzt vielen Dank für Ihre Hinweise. Wir schauen auf Sachsen-Anhalt-Wetter und da haben wir in Gardelegen aktuell 15 Grad, in Halle 16, Stiege 13 Grad. Ansonsten, das wird eine ziemlich wechselhafte Geschichte, aber wir haben so ein kleines Happy End in der nächsten Woche. Aber wir schauen erstmal auf heute, im Tagesverlauf immer wieder Schauer, dabei zeitweise stark böiger Wind. 12 Grad maximal auf dem Brocken, ansonsten kann es im Flachland bis 22 Grad heute warm werden, also verhalten warm. Morgen dann weiter unbeständig mit häufigen Schauern, etwas Sonne bei 13 bis 18 Grad. Bleibt auch weiter windig. Am Montag und Dienstag weniger Schauer. Es bleibt auch zunächst mäßig warm. Und danach sieht es dann ganz gut aus. Da bewegen wir uns wieder in Richtung Sommertemperatur. Ist es ein Angebot? Nehmen Sie das an. Dankeschön. Mein Name ist Jan Lüttke. Schönen guten Morgen.
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0: Der Heinz-Rudolf der Kunze hier bei MDR Sachsen-Anhalt um 7.37 Uhr, 7 nach halb 8. Schönen guten Morgen. Ja, in Wittenberg wird heute ganz fleißig gefeiert. Die ganze Stadt macht Party und es ist die größte Party des Jahres dort. Luthers Hochzeit. Ja, das dreitägige historische Fest verwandelt die Stadt ins Wittenberg des 16. Jahrhunderts. Viele Vereine sind da mit von der Partie, wie der Fanfarenzug Wittenberg. Da lädt der Sven doch glatt mal ein.
1: Schönen Morgen, MDR Sachsen-Anhalt. Einen wunderschönen Gruß aus der Lutherstadt Wittenberg. Martin heiratet heute seine Katharina. Und wir als Fanfarenzug sind von Freitag bis Sonntag dabei. Und so hört sich das an.

0: hat auch einen ganz guten Effekt. Der eine oder andere ist jetzt vielleicht mal so richtig wach geworden. Jetzt nochmal zur Erklärung natürlich, worum es da eigentlich geht bei Luthers Hochzeit. Die Hochzeit zwischen Martin Luther und seiner Katharina von Bora aus dem Jahr 1525 wird ja jährlich liebevoll nachgespielt für alle, die da noch gar nichts drüber wissen. Und in diesem Jahr übrigens von einem frisch verheirateten Paar.
1: Guten Morgen!
2: Wir sind Emily und Martin.
3: 27 und 36 Jahre jung.
2: Ich arbeite in der Kulturbranche.
3: Und ich als Chemikant bei SKW Pistorius.
2: Wir sind beide ziemlich große Fans von Luthers Hochzeit und ich träume schon eine ganze Weile davon, die Katharina von Bora spielen zu dürfen.
3: Und sie ist halt hartnäckig und könnte mich überzeugen, ihr Martin Luther zu spielen. Wir haben uns vor exakt 3 Monaten das Jawort gegeben.
2: Seitdem sind wir nochmal wie frisch verliebt. Eigentlich die beste Voraussetzung für unsere zweite Hochzeit dieses Wochenende. Martin trägt ein schwarzes Gewand, ich ein grünes. Er erkennt uns am besten an meinem Brautschleier und an den vielen Jubelrufen, die von uns und um uns gerufen werden. Wir freuen uns auf zahlreiche Gäste zu unserer Hochzeit. Jubel!
0: Ja, Emily und Martin Uhlig, wir wünschen euch eine unvergessliche Hochzeit. Also es ist ja dann für euch die zweite in diesem Jahr. Viel Freude bei Luthers Hochzeit an diesem Wochenende in Wittenberg. Infos dazu im Übrigen und noch mehr Tipps fürs Wochenende gibt's in der MDR Sachsen-Anhalt-App. Klicken Sie mal rein. 7:40 Uhr. Guten Morgen.

0: Survivor Burning Heart hier bei MDR Sachsen-Anhalt. Viel los im Lande, viele Tipps, die kriegen Sie auch immer unter anderem in der MDR Sachsen-Anhalt App. Die können sich immer kostenfrei auch runterladen. Aber manchmal kriegen wir auch gesprochene Tipps, ja, von Leuten, die einfach uns sagen, was sie tun. Und vielleicht ist das auch so eine Idee für Sie.
1: Hallo, ich bin der Kai, ich komme aus Wernigerode und ich bin heute auf dem Campusfest. Dort gibt es drei Bühnen, sage ich mal. Das Campusfest ist für Studenten eigentlich, aber mittlerweile kommen sehr viele Wernigeröder dorthin, weil es dort eben sehr schön ist. Es gibt viel zu essen, viel zu trinken. Es gibt eine Technobühne, es gibt eine MDR-Bühne und es kommen viele Leute dorthin, die jetzt nichts mit Studenten zu tun haben, sage ich mal, die man dort einfach trifft, Freunde. Also eigentlich, wie gesagt, man denkt ja, dass es nur für Studenten ist, aber es ist ja auch für die ganzen Wernigeröder. Also mittlerweile ist das eigentlich ein Fest für die Wernigeröder auch. Es ist nicht nur für Studenten und das finde ich richtig gut.

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0: mit dem Reggae im Sonnenschein tanzen, müssen wir noch ein bisschen warten. Mehr dazu gleich im Wetterbericht hier bei MDR Sachsen-Anhalt. Aber wir spielen sie ja auch die Hits unseres Lebens. Deswegen gleich Donna Summer. That's what they call. Jawohl, Lady of the Night gibt's gleich hier bei mir in wenigen Minuten.
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6: Guten Morgen, ich bin Michael Rosebruck. In knapp 3 Monaten haben die Sachsen-Anhalter einen neuen Landtag gewählt. Mit Spannung wird der Ausgang nicht nur hierzulande erwartet. In Wahlumfragen führte zuletzt die AfD deutlich vor der CDU. Heute bringt die Landesunion ihr Programm in Dessau-Roßlau auf den Weg. Konzentrieren will man sich auf innere Sicherheit, strenge Regeln in der Migrationspolitik sowie Änderungen in Bildung, Wirtschaft und Verwaltung. Am 6. September wird in Sachsen-Anhalt der neue Landtag gewählt. Der Fall des toten, mutmaßlich misshandelten Mädchens in Osternienburg im Landkreis Anhalt-Bitterfeld bewegt viele Menschen, sie sprechen darüber. In den sozialen Medien gibt es aber mittlerweile auch viele Spekulationen, die dort so nicht hingehörten, meint die Polizei. Sie warnt davor, Fotos und personenbezogene Daten zu posten. Das sei ohne Einwilligung verboten. Am vergangenen Sonntag war ein 6 Jahre altes Mädchen mit schwersten Kopfverletzungen in ein Krankenhaus geflogen worden und später gestorben. Die Polizei nahm den Lebensgefährten der Mutter fest. Er sitzt hinter Gittern. Wer mit der Harzer Schmalspurbahn fahren will, muss ab Montag zum Teil auf Busse umsteigen. Einige Strecken werden für eine Woche gesperrt. Laut HSB muss ein Bahnübergang in Wernigerode erneuert werden. Deshalb fahren keine Züge zwischen Wernigerode und Dreiannenhohne sowie zwischen Dreiannenhohne und Eisfelder Talmühle. Der Brocken ist aber per Bahn über Schierke erreichbar. Für die Ukraine und Moldau rückt ein EU-Beitritt näher. Die erste Verhandlungsrunde soll bereits am Montag beginnen. Darauf hätten sich die Botschafter der 27 Mitgliedstaaten geeinigt, teilte die EU mit. Zunächst soll es in den Gesprächen um die Werte und Grundprinzipien gehen, die für EU-Mitglieder gelten. Der ukrainische Präsident Zelensky sprach von einer bedeutenden politischen und moralischen Unterstützung für sein Land. Bei der Fußball-Weltmeisterschaft sind nach Mexiko nun auch die beiden anderen Gastgeber ins Turnier gestartet. Die USA haben in der Nacht in Los Angeles Paraguay deutlich mit 4:1 besiegt. Zuvor hatte Kanada den ersten Punkt in seiner WM-Geschichte geholt. In Toronto spielte das Team gegen Bosnien-Herzegowina 1:1. Deutschland bestreitet sein erstes Spiel morgen gegen Curaçao. In der Handball-Champions League greift der SC Magdeburg heute wieder nach der Krone. Beim Final Four in Köln treffen die 4 besten europäischen Teams aufeinander. Im ersten Halbfinale kommt es zur Neuauflage des Vorjahres-Endspiels. Titelverteidiger Magdeburg gegen die Füchse Berlin. Anwurf ist um 15 Uhr. Im zweiten Halbfinale spielt der dänische Club Aalborg ab 18 Uhr gegen den Königsklassen-Rekordsieger FC Barcelona. Das Finale findet dann morgen Abend statt. Und das waren die Nachrichten mit Michael Rosebruck. Wetter und Verkehr mit dir, Jan.
0: Danke dir, Micha. Wir möchten, dass Sie gut ankommen. Hier ist der MDR Sachsen-Anhalt Verkehrsservice um 8:03. Im Moment liegen uns keine Verkehrsmeldungen vor, aber ich habe schon Blitzer. Und zwar zweimal in Halle, einmal an der Magistrale stadtauswärts und in der Trotha-Straße stadteinwärts sowie in Merseburg in der 60-Straße in beiden Richtungen. Mehr ist nicht. Ne? Aber vielleicht haben Sie noch was gesehen, Blitzer oder eben Staus zum Beispiel, können Sie jederzeit melden. Geht ja bei uns kostenfrei unter 0800 94 6 94 6 und die 1. Danke für Ihre Hinweise. Wir schauen ganz fix auf Sachsen-Anhalt-Wetter. Wir gehen sowieso noch mal in circa einer Viertelstunde ins MDR-Wetterstudio. Da gibt es vielleicht noch einen etwas positiveren, längerfristigen Ausblick. Aber erstmal heute müssen wir den Tatsachen ins Auge schauen. Wechselbewölkt im Tagesverlauf, immer wieder Schauer, zeitweise stark böiger Wind. Die Höchstwerte zwischen 12 Grad, so viel wären es auf dem Brocken, und 22 Grad. Und eben gerade oben auf dem Brocken kann es ein bisschen heftiger wehen. Ansonsten morgen weiter unbeständig mit häufigen Schauern, nur noch 13 bis 18 Grad. Der Wind, der bleibt uns leider auch erhalten. Und am Montag und Dienstag weniger Schauer. Es bleibt zunächst mäßig warm, aber so ab Mitte der Woche sieht es besser aus. Mehr dazu gleich aus dem MDR-Wetterstudio.
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0: Schönen guten Morgen, wir schauen mal gleich auf den SCM, ja, den neuen deutschen Handballmeister, ja, und da könnte es ja an diesem Wochenende einen weiteren Titel geben, und für einen vom SCM könnte es der letzte Titel werden, mehr dazu gleich.

0: Frankie Goes to Hollywood. Einen schönen Sonnabend wünsche ich hier ist MDR Sachsen-Anhalt um 8.12 Uhr, 12 nach 8. Ja, die Handballer des SC Magdeburg, die haben ja schon einen Titel, ja, aber die spielen an diesem Wochenende erneut auch um den Gewinn der Champions League. Der langjährige Kapitän der Elbestädter, Christian O'Sullivan, wird dann zum letzten Mal auflaufen. Nach bislang 11 nationalen und internationalen Titelgewinnen in den letzten 10 Jahren verlässt der Norweger im Sommer den Verein. Vor seiner letzten Titeljagd mit dem SCM hat MDR Sachsen-Anhalt-Reporter Jens Lampe Christian O'Sullivan auf dem Golfplatz in Magdeburg getroffen.
1: Go, go, go, go, go. Ja, ist auch nicht meine beste Treffer, aber es ist okay.
2: In der Ruhe liegt die Kraft. Christian O'Sullivan hat den Golfplatz im Magdeburger Herrenkrug in den letzten 10 Jahren schätzen und lieben gelernt. Anders als hierzulande ist Golfen in Skandinavien nahezu Volkssport. Kinder und Jugendliche lernen frühzeitig mit Golfschlägern und Ball umzugehen. Deshalb ist der Golfplatz in Magdeburg beliebter Treffpunkt für die SCM-Handballprofis, verrät Christian O'Sullivan.
1: Die Besten bei uns sind die Isländer, aber die haben schon als Kind angefangen. Ich habe mit meinem Papa ein bisschen gemacht, wenn ich Kind war. Und jetzt ist es auch gut zwischen die Spieler, ein bisschen rauszukommen, Regeneration.
2: Regeneration ist wichtig während der hochintensiven Handballsaison. Mehr als 60 Pflichtspiele mussten die SCM-Profis in dieser Spielzeit bestreiten. Da braucht es zwingend auch Zeit für die Erholung von Körper und Geist. Der Golfplatz ist dafür ein geeigneter Ort, findet O'Sullivan.
1: Ich spiele am meisten mit den anderen Skandinaviern von unserer Mannschaft und dann ist es halt auch schön, sich nicht über Handball zu beschäftigen, etwas anderes zu machen und hier rauszukommen auf den Golfplatz, macht halt Spaß.
2: Heute Nachmittag ist der Fokus des SCM-Kapitäns und seiner Kollegen aber wieder voll auf Handball ausgerichtet. Mit dem Champions League-Halbfinale gegen die Füchse Berlin beginnt die letzte Titeljagd des Norwegers mit dem SC Magdeburg.
1: Ich weiß, was wir können. Wir können absolut am Ende wieder die Champions League gewinnen. Ohne Frage. Favorit weiß ich nicht. Ich glaube, alle 4 Mannschaften können am Ende gewinnen. Deswegen macht es auch so viel Spaß, weil es so gute Mannschaften sind. Ich hoffe und glaube, dass wir es können. Jetzt haben wir halt die Chance.
2: Aber egal, wie es an diesem Wochenende in Köln ausgeht, Christian O'Sullivan wird im Sommer den SCM als lebende Vereinslegende verlassen.
0: Dankeschön, Jens Lampe. Heute Nachmittag 15 Uhr beginnt dann das Champions League Halbfinale des SC Magdeburg gegen die Füchse Berlin. MDR Sachsen-Anhalt wird live vom Spiel berichten, immer wieder reinschalten. Auf dem DAB Plus Extra-Kanal von MDR Sachsen-Anhalt und in der Sport im Osten App können Sie das Spiel in voller Länge live hören. In voller Länge gibt's jetzt den Herbert, den Grönemeyer. Was soll das? 8.15 Uhr, 8:15 Uhr.

0: Was soll das? Singt er hier, Herbert Grönemeyer. 8.19 Uhr, 19 Minuten nach 8. Wir schauen mal. Wieder mal in Sachen Sachsen-Anhalt-Wetter ins MDR-Wetterstudio. Horch mal rüber zu Ralf Valenscher. Nochmal schönen guten Morgen, Ralf.
1: Ja, schönen Morgen.
0: Vorhin sah es noch so ein bisschen trockener aus, aber du hast den Überblick. Nässt es schon irgendwo?
1: Ja, es ist ein Regengebiet von Westen her hereingezogen über den Harz und das befindet sich jetzt auf dem Weg so Richtung Halle zum Beispiel. Also aktuell regnet zum Beispiel zwischen Harzgerode und Hettstedt relativ kräftig. Und auf der Rückseite kommt auch noch mal ein bisschen Regen nach. Der wird dann auch noch über den Harz hineinziehen. Wenn man ein bisschen Sonne haben will, muss man in die Altmark gucken. Da ist es jetzt momentan am freundlichsten in der Altmark und der nördlichen Börde.
0: Okay, wie geht's heute über den Tag weiter?
1: Naja, es wechseln sich Sonne und Wolken in schneller Folge ab und es gibt dann immer wieder Schauer. Daran wird sich auch heute im Laufe des Tages nichts ändern. Es wird also von der Anmutung des Tages her eher so sein, wie wir das gestern auch schon hatten. Höchstwerte dazu 17 bis 22 Grad und dazu auch ein recht kräftiger Wind aus Richtung West.
0: Ist der Sonntag auch nass?
1: Der Sonntag ist auch nass. Auch da ist es unbeständig mit häufigen Schauern. Dazwischen gibt es aber auch immer mal Sonne. Und es wird noch ein bisschen kühler wieder bei Werten so zwischen 13 und 18 Grad.
0: Ja, und jetzt mag ich ja diesen Sport immer sehr gerne, hinten raus immer positiv rauszugehen. Wir schauen mal so ein bisschen auf den Trend in Sachen Wetter. Und Ralf, da kannst du uns so einen kleinen Lichtblick vielleicht geben.
1: Genau, der Montag ist auch noch unbeständig. Am Dienstag wird es im Laufe des Tages freundlicher. Da ist es dann auch schon überwiegend trocken. Ein paar einige Schauer kann es noch geben. Und ab Mittwoch ist es dann wirklich trocken und dann wird es warm. Am Dienstag sind wir schon so bei 24 Grad und ab Mittwoch erwarten wir dann Höchstwerte zwischen 25 und 30 Grad.
0: Du siehst, Ralf, wir sind immer steigerungsfähig, auch in Sachen Wetter. Ich danke dir. Na, tschüss.
1: Bis dann, ciao.

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8: Wir möchten, dass Sie gut ankommen. Hier ist der MDR Sachsen-Anhalt Verkehrsservice um 8.30 Uhr. Schönen guten Morgen, liebe Autofahrer. Im Moment liegen uns keine Verkehrsmeldungen vor, aber nach wie vor wird geblitzt. Zweimal in Halle, einmal an der Magistrale stadtauswärts und in der Trotha-Straße stadteinwärts. In Merseburg dann noch in der 60-Straße in beiden Richtungen. Mehr Blitzer entdeckt, schon noch irgendwo dann doch einen Stau gesehen? Dann bitte anrufen, hier bei uns geht es kostenfrei unter 0800 94 6 94 6 und hinten die 1. Danke für Ihre Hinweise. Wir schauen auf Sachsen-Anhalt-Wetter und da haben wir in Burg aktuell 16 Grad, in Köthen sind 16, Weißenfels 15 Grad. Eben haben wir schon gehört, hier und da tröpfelt es fleißig oder schüttet sogar mal richtig. Und zwar Mansfeld-Südharz, vor allen Dingen auch im Salzlandkreis ist was unterwegs, im Burgenlandkreis, um Halle herum, auch im Harz, da ist es schon nasser. Das zieht so langsam gen Norden, da ist es ja hier und da immer noch relativ trocken, aber überall kommt was. Es wird auch wechselnd bewölkt heute bleiben. Und wie gesagt, der Wind, der spielt auch eine Rolle. Es gibt einen starkböigen Wind, der heute und auch morgen so ein bisschen unterwegs ist. 12 Grad haben wir höchstens auf dem Brocken und bis zu 22 Grad können es noch werden, je nachdem wie trocken und wie sonnig es dort wird. Viel Sonne kommt nicht. Morgen weiter unbeständig mit häufigen Schauern. Etwas Sonne gibt es bei 13 bis 18 Grad nur noch. Der Wind bleibt dann eben auch noch und am Montag und Dienstag weniger Schauer. Es bleibt zunächst mäßig warm, aber ab Wochenmitte sieht es dann schon wieder mehr nach Sommer aus. Mein Name ist Jan Lüttke. Erstmal einen schönen Sonnabend.
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0: The Proclaimers hier bei MDR Sachsen-Anhalt um 8.38 Uhr, 8 nach halb 9. Ja, die WM läuft, die Fußball-WM in den USA, Kanada und Mexiko. Aber auch im Land wird natürlich weiterhin Fußball gespielt. Und das muss nicht minder spannend sein. Da geht zum Beispiel auch mal der Opa mit dem Enkel.
1: Hallo, ich bin der Frank aus Schönebeck. Ich werde mit meinem Enkel zum Fußballturnier nach Wolmirstedt, Unseburg, Tartun fahren. Mein Enkel bekleidet da die Position des Torhüters und ist in der jüngsten Spielklasse und sammelt da gerade die ersten Erfahrungen. Zu sehen, wie er Freude hat, wie die Jungs sich weiterentwickelt haben, alle, also die ganze Mannschaft. Wir feuern schon mal an, kritisieren auch manchmal, weil ist ja ganz klar, Fehler sind ja immer mal drin, aber ansonsten mehr ist Zuspruch und Anfeuern.

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1: Ich brauche erstmal eine Sendepause. Als sie diesen Satz ausspricht, sackt Stefans Herz ab. Was folgt, sind eisiges Schweigen, ungelesene Nachrichten. Sendepause tut weh. Sie klärt nicht, sie straft durch Abwesenheit. Dabei kommt der Begriff aus einer ganz harmlosen Ecke. Die Älteren unter uns erinnern sich an die analogen Sendepausen im Fernsehen. Als spätabends das Programm abschaltete und das Testbild flimmerte. Das gibt's heute nicht mehr. Unser Alltag funkt im digitalen Dauerfeuer. Das Smartphone schläft nie, der Kopf ist permanent auf Empfang. Und genau darin liegt ein Widerspruch. Die erzwungene Funkstille zwischen zwei Menschen kann Schaden anrichten. Aber das ausbleibende Abschalten im eigenen Kopf brennt uns aus. Wenn die Leitung permanent glüht, geht der Sinn für die Zwischentöne verloren. In den alten Psalmen der Bibel steht hier und da das kleine Wort Sela. Eine Art Regieanweisung mitten im Text. Sela, das bedeutet schlicht atmen, Luft holen. Nein, das ist keine verlorene Zeit. Die Sendepause bewirkt, dass nach dem abrupten Stopp wieder klarer hörbar wird, wer und was wirklich zählt. Für Stefans Partnerin klingt Sendepause wie eine Hoffnung. Sie braucht sie, um den Kopf zu sortieren. Für ihn klingt das wie blanker Hohn. In seinen Ohren sorgt der Stopp für gar nichts, außer für die Angst, weggeschnitten zu werden. Und ich bitte Gott, gib uns heute das Gespür dafür, wann eine Pause Raum schafft und wann es Zeit ist, das Schweigen zu brechen. Juliane Baumann, evangelische Rundfunkbeauftragte.
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0: Hört ihr The Heartbreakers, I Won't Back Down hier bei MDR Sachsen-Anhalt. Und gleich geht's in die 70er, da waren die ganz groß. Die Haare waren lang und alle schmachteten Chris Norman an. Don't play your rock and roll to me, die Hits unseres Lebens. Jetzt gleich hier, bei mir.
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3: Guten Morgen, ich bin Michael Rosebruck. Die Landtagswahl im September in Sachsen-Anhalt wirft so langsam ihre Schatten voraus. Heute will die CDU ihr Programm bei einem Landesparteitag in Dessau-Roßlau beschließen. Im Entwurf geht es um mehr innere Sicherheit, strenge Regeln in der Migrationspolitik sowie Änderungen in Bildung, Wirtschaft und Verwaltung. Am 6. September wird in Sachsen-Anhalt ein neuer Landtag gewählt. In Umfragen lag die CDU zuletzt deutlich auf Platz 2 hinter der AfD. Lassen Sie Ihr Auto momentan auch eher mal stehen, weil das Tanken so teuer ist? Also viele Menschen tun das. Das geht aus einer aktuellen Umfrage der Teambank hervor. Demnach steigen gerade Jüngere um, rund ein Drittel der unter 30-Jährigen. Aber auch bei den über 50-Jährigen steigt die Bereitschaft gerade ziemlich stark, eher beim Auto zu sparen als an anderen Dingen des täglichen Lebens. Jeder zweite Befragte ist der Meinung, dass eine Senkung der Mehrwertsteuer eine spürbare Entlastung bringen würde. Knapp 5 Monate nach den Fußballkrawallen in Magdeburg will die Polizei mit Bildern öffentlich nach den Randalierern suchen. Die Ermittler hoffen, dass jemand die Personen erkennt und meldet. Nach MDR-Informationen werden die Bilder der Verdächtigen demnächst veröffentlicht. Mehr als 100 Straftaten sind bereits zugeordnet. Ermittelt wird unter anderem wegen des Verdachts des versuchten Mordes. Im Januar war es beim Zweitligaspiel gegen Dresden zu Ausschreitungen in Magdeburg gekommen. Mehr als 70 Polizisten wurden verletzt. In Halle wollen das Klinikum Bergmannstrost und das Universitätsklinikum in Zukunft enger zusammenarbeiten. Geplant sind Investitionen in Millionenhöhe. Damit soll die Gesundheitsversorgung in der Saalestadt und darüber hinaus moderner, leistungsfähiger und nachhaltiger werden, teilte die Universitätsmedizin Halle mit. Unter anderem soll gemeinsam ein Notfallzentrum betrieben werden, um Doppelstrukturen zu reduzieren und Ressourcen gezielt einzusetzen. Die USA und der Iran stehen offenbar kurz vor einem Abkommen zum Ende des Krieges. Ja, das teilte Pakistan als Vermittler in dem Konflikt mit. Eine solche Vereinbarung wäre allerdings zunächst nur der Ausgangspunkt für vertiefte Verhandlungen. Wie schwierig die Lage weiterhin ist, zeigt ein neuer Zwischenfall in der Straße von Hormus. Das US-Militär meldete am Morgen erneut Drohnenangriffe des Irans auf Handelsschiffe. Der Schiffsverkehr fließe aber weiter ungehindert durch die Meerenge am Persischen Golf, hieß es von den USA. Bei der Fußballweltmeisterschaft sind nach Mexiko nun auch die beiden anderen Gastgeber ins Turnier gestartet. Die USA haben in der Nacht in Los Angeles Paraguay deutlich mit 4:1 besiegt. Zuvor hatte Kanada den ersten Punkt in seiner WM-Geschichte geholt. In Toronto spielte das Team gegen Bosnien-Herzegowina 1:1. Deutschland bestreitet sein erstes Spiel morgen gegen Curaçao. Und das waren die Nachrichten mit Michael Rosebruck. Wetter und Verkehr jetzt mit ihr, Jan.
4: Danke, Micha. Wir möchten, dass Sie gut ankommen. Hier ist der MDR Sachsen-Anhalt Verkehrsservice um 8:53. Hallo, liebe Autofahrer. Eine Meldung im Landkreis Mansfeld-Südharz ist die Straße zwischen Hackpüffel und Brücken wegen eines Polizeieinsatzes aktuell gesperrt. Dann haben wir noch Blitzer. Und zwar auf der A38 Richtung Leipzig zwischen Leuna und Kreuz-Rippachtal. Außerdem noch die Blitzer zweimal in Halle, einmal an der Magistrale stadtauswärts und in der Trotha-Straße stadteinwärts. Sowie in Merseburg noch in der 60-Straße in beiden Richtungen. Noch mehr Blitzer gesehen, klemmt's im Verkehr, staut sich's irgendwo. Bitte sagen Sie uns Bescheid, geht bei uns nach wie vor kostenfrei unter 0800 94 6 94 6 und die 1. Danke schon mal jetzt für Ihre Hinweise. Wir schauen auf Sachsen-Anhalt-Wetter und da ist es heute wechselnd bewölkt. Im Tagesverlauf immer wieder Schauer und teilweise gibt es auch schon kräftig was. Insbesondere im Süden, so südlich des Salzlandkreises, da ist ein bisschen mehr los in Sachen Niederschlägen. Im Norden ist hier und da ist durchaus noch trocken und freundlich, aber auch da kann sich das im Laufe des Tages ändern. Was auffällt, der Wind, der wird heute richtig an Fahrt aufnehmen, zeitweise stark böig und die Höchstwerte zwischen 12 Grad, so viel kriegen wir höchstens auf dem Brocken, und 22 Grad, so mild kann es werden. Morgen dann weiter unbeständig mit häufigen Schauern, die da runterkommen, bleibt so ähnlich wie heute, auch weiter windig und die Werte purzeln so ein bisschen. Etwas Sonne gibt es bei 13 bis 18 Grad, der Montag und Dienstag so ähnlich, da wird es allerdings wieder so ein bisschen trockener und ab Wochenmitte geht's Richtung Sommer. Nicht nur kalendarisch, sondern auch wirklich wettertechnisch schaffen wir dann ab Mitte der Woche auch die 25 Grad Marke wieder mal und teilweise soll es Ende nächster Woche bis zu 30 Grad werden.
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4: Ich habe Ihnen das jetzt schon untergeschoben, ne? Mit den 30 Grad, damit Sie so ein bisschen Optimismus haben, weil das Wochenende ist so, wie es ist. Ein bisschen nass, aber hier und da freut sich auch die Natur. Smokey habe ich jetzt. Schönen guten Morgen.

0: Rick Astley, Together Forever. Schönen guten Morgen wünsche ich, hier ist MDR Sachsen-Anhalt um 8:55. Ja, und sportlich geht's ja nicht nur bei der Fußball-WM zu, sondern auch im Lande. Da finden immer noch Sportfestivals natürlich statt. Ja, hier und da haben wir vorhin schon gehört, Fußballturniere. Aber Dessau zum Beispiel lädt heute zum Sport- und Kulturfest der Generationen. Die Idee, alle von ganz jung bis ganz alt machen gemeinsam Sport. Der beliebte Wettkampf sollte ja eigentlich wie gewohnt auf dem Marktplatz ausgetragen werden. Wegen des schlechten Wetters musste die Veranstaltung kurzfristig in die Dessauer Anhalt Arena verlegt werden. Ein Kraftakt für die vielen ehrenamtlichen Helfer, wie MDR Sachsen-Anhalt-Reporter Martin Krause für uns beobachten konnte.
1: Ja, der Wettergott hat es nicht gut gemeint mit der Veranstaltung. Vanja Radic, das heißt, viel zu tun für die Organisatoren.
2: Ja, es passiert richtig viel. Jetzt wird extra noch Schutzboden verlegt über die ganze Halle. Und dann werden die Stellen am Boden markiert, so dass wir wissen, wo die Zelte kommen, wo die Stationen kommen. Und dass wir den Tag trotzdem genießen können.
1: War das denn schwer, hier freiwillige Helfer zu finden so schnell, so kurzfristig?
2: Mit dem ganzen Tag heute sind bestimmt 20 Leute beteiligt. Die Leute sind schnell zu begeistern und machen mit, weil letztendlich machen wir hier was für die Stadt. Und dann ist es einfach, wenn man das gemeinsam anpackt.
1: Ja, so ein Sportfest muss also gut vorbereitet sein. Was gibt's hier zu tun?
3: Der Boden wird zusammengeklebt, also die einzelnen Teile werden miteinander verbunden, damit die nicht verrutschen einfach.
1: Du machst hier auch mit? Macht man das auch gern, wenn man weiß, viele kleine Kinder, die hier rumspringen werden, die werden es euch danken, dass ihr das gemacht habt? Ist das so ein bisschen so eine Herzensangelegenheit auch?
4: Ja, auf jeden Fall. Dieses Fest ist ja immer was Schönes, wenn man sieht, wie die Kinder und die ganzen Familien und Eltern Spaß hier haben. Und dann macht man das auch gern, wenn man ein fröhliches Gesicht sieht und sieht, das läuft ja alles super ab.
1: Was hat es mit diesem Sport- und Generationenfest eigentlich auf sich?
2: Zum dritten Mal jetzt haben wir geschafft, Jung und Alt zu verbinden, dass die gemeinsam an Stationen teilnehmen, gemeinsam die Zeit genießen, gemeinsam Punkte sammeln. Eigentlich eine einmalige Situation, in dem Opa oder Oma mit dem Enkelchen tatsächlich gemeinsam als Team auftritt und für Furore sorgt.
1: Was sind denn das so für sportliche Wettkämpfe, in denen sich dann zu messen ist?
2: Ja, wir haben auf jeden Fall ganz neu, wir haben eine Kuscheltierfalle. Da geht es um einen Wettkampf mit Kuscheltieren, der aber sehr anstrengend ist. Der klingt nur so niedlich. Wir haben auch Wasserkisten befüllen mit Flaschen und also Leergutkisten. Und dann haben wir verschiedene Übungen mit Basketball. Es geht eigentlich darum, ein bisschen Herz-Kreislauf anzuregen. Es geht darum, koordinative Sachen zu schulen. Und muss geschaut, wer wie viele Punkte am Ende gesammelt hat.
1: Also ist alles vorbereitet, das Sport- und Kulturfest der Generationen kann stattfinden.
0: Dankeschön, Martin Krause. Ja, los geht's gleich im Prinzip und zwar in einer guten Viertelstunde, 9.30 Uhr in der Anhalt Arena. Das Sport- und Kulturfest der Generationen, das geht dann aber noch bis 16 Uhr. Hier ist MDR Sachsen-Anhalt. Jetzt haben wir jetzt hier 9.14 Uhr. Schönen Sonnabend.

0: MDR Sachsen-Anhalt ist hier um 9.21 Uhr, 9 vor halb 10. Und alte Sachen, die können auch immer schön sein, ja? Und sie werden mit dem Alter auch immer schöner. Autos zum Beispiel, da zieht's diesen jungen Mann hin.
1: Schönen guten Tag, ich bin der Benedikt, ich komme aus Berberge bei Bernburg und für mich geht's heute zum Oldtimer-Treffen nach Berberge, direkt in meinem Heimatdorf. Dort treffen sich Gleichgesinnte bei einem schönen Bierchen, bei einer Cola. Es gibt was Schönes zu essen, es treffen sich dort Gleichgesinnte mit vorrangig DDR-Oldtimern, gehe ich mal stark von aus. Bei uns ist es recht viel vertreten. Man sieht auch mal einen Golf oder einen Käfer und das finde ich toll. Der Reiz dieser alten Autos ist, es ist einfach nicht so digital. Man kann machen, was man möchte. Man bekommt nichts vorgeschrieben und sie sind einfach viel einfacher zu reparieren und in Stand zu halten.
0: Ja, viel Spaß dabei beim Oldtimer-Treffen natürlich. Hier ist MDR Sachsen-Anhalt, jetzt Billy Ocean, Love Really Hurts Without You.

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5: Wir möchten, dass Sie gut ankommen. Hier ist der MDR Sachsen-Anhalt Verkehrsservice um 9.30 Uhr. Hallo, liebe Autofahrer. Vorsicht auf der A38, aktuell Richtung Leipzig. Zwischen Nordhausen und Heringen liegt ein Hammer auf der Fahrbahn, also dieses Werkzeug. Dann im Landkreis Mansfeld-Südharz ist die Straße zwischen Hackpüffel und Brücken wegen eines Polizeieinsatzes gesperrt. Und dann haben wir noch ein paar Blitzer. Immer noch auf der A38 Richtung Leipzig zwischen Leuna und Kreuz-Rippachtal. Dann zweimal in Halle an der Magistrale stadtauswärts und in der Trotha-Straße stadteinwärts sowie in Merseburg in der Sixty-Straße in beiden Richtungen. Das war's auch schon. Oder haben Sie noch was gesehen? Vielleicht doch noch einen Blitzer oder eben einen Stau zum Beispiel. Dann bitte anrufen können Sie jederzeit tun, kostenfrei auch noch unter 0800 94 6 94 6 und die 1. Vielen Dank für Ihre Hinweise. Wir schauen auf das Sachsen-Anhalt-Wetter und darauf aktuelle Temperaturen in Klötze. 15 in Jessen, 15 Thale, 16 Grad. Ansonsten heißt es ja durchaus, gibt es noch so ein bisschen Sonne, aber ansonsten gibt es auch viele Wolken und die bringen im Tagesverlauf auch immer wieder mal Schauer mit. Und da sind auch fleißig schon welche unterwegs, teilweise sogar reichlich, so um Halle herum zum Beispiel. Da kommt ganz schön was runter und das wird den ganzen Tag auch so bleiben, immer wieder mal nass bei 12 bis 22 Grad. Morgen weiter unbeständig mit häufigen Schauern. Etwas Sonne kann es geben, allerdings nur 13 bis 18 Grad und es bleibt auch windig und am Montag und Dienstag weniger Schauer. Zumindest es bleibt aber bei diesen ähnlichen Temperaturen und ansonsten ab Wochenmitte so viel Optimismus kann ich jetzt schon verbreiten, wird es dann wärmer. Da werden wir die 25 Grad wieder übersteigen. Wir gehen nochmal ganz kurz auf die Straße, weil frisch was reingekommen ist, eben hier beim MDR Sachsen-Anhalt Verkehrsservice. Vorsicht auf der A9 Richtung München. Am Schkeuditzer Kreuz in der Überfahrt zur A14 Richtung Dresden liegt eine Stoßstange auf der Fahrbahn. Fahren Sie bitte vorsichtig. Mein Name ist Jan Lüttke. Schönen Vormittag.
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0: Nena, irgendwie, irgendwo, irgendwann hier bei MDR Sachsen-Anhalt. Und kennen Sie das? Kennen Sie diese Szene? Ja, manchmal kann es schon ein bisschen Spannung am Frühstückstisch geben.
1: Bertha!
2: Ja?
1: Das Ei ist hart.
0: Ja, und wir wissen auch, wie diese Szene endet.
1: Ich bringe sie um. Morgen bringe ich sie um.
0: Ja. Ich hoffe, Ihr Frühstück war heute entspannter. Oder ist es eben noch? Wir sind ja noch in der Frühstückszeit, aber mit so einem Streit will ja keiner ins Wochenende starten. Mein Kollege Micha Brandt hat einen jungen Mann gefunden, der könnte helfen, das zu vermeiden. Ja, der kennt sich nämlich aus mit so Streit und Debatten und der ist kein Kommunikationstrainer. 17 Jahre jung, kommt aus Magdeburg. Michael, was ist das für ein Typ?
3: Ja, Kilian Norden, der will auch nicht Sozialpädagoge werden. Der ist Abiturient hier am Magdeburger Domgymnasium und Sieger beim Landesausschuss Jugend debattiert. Geworden. Letztes Jahr ist er da noch knapp gescheitert und ist jetzt beim Bundesfinale Jugend debattiert. Der Kilian hat auch drei ganz tolle Punkte, die er ganz einfach normalverständlich auch für Alltagssituationen auf den Punkt bringt.
4: Grundsätzlich unterscheidet sich das Streiten in der Debatte oder auch das Debattieren dann zu Hause natürlich von dem jetzt hier im Wettbewerbsformat, aber trotzdem kann man sich da mehrere Dinge mit übernehmen, würde ich behaupten. Vor allem das Zuhören, dass man der anderen Position zuhört und dann aber auch sich in diese hineinversetzen kann, das wäre der zweite Tipp. Als erstes muss man zuhören, als zweites muss man sich hineinversetzen können und als drittes muss man dann aber auch Kompromisse finden können und sich vor allem auch einander annähern.
3: Also ich war wirklich sehr beeindruckt, wie wirklich druckreif der Kilian schon argumentiert, auch diese Diktion, die er schon hat. Und das bei Themen, bei denen ja auch Erwachsene schnell aneinander geraten, mit Meinungen und statt Fakten dann argumentieren und debattieren und dann eben auch streiten.
0: Kilian ist heute in Berlin beim Bundesausscheid Jugend debattiert und du hast dich mit ihm auch über die anstehenden Landtagswahlen in Sachsen-Anhalt unterhalten. Kein leichtes Thema.
3: Ja, er kam da fast selber auf diesen Wahlsonntag zu sprechen und auf das Thema Debattenkultur, bei der sich ja nicht nur gerade in Sachsen-Anhalt sehr viel bewegt. Wir merken das ja alle selbst, wie im Privaten auch die politischen Diskussionen mitunter in Richtungen gehen, wo man mit Fakten nicht mehr weiterkommt und Leute erreicht. Kilian Norden sagt dazu was ganz Interessantes.
4: In der Debattenkultur kann sich sehr schnell etwas verschärfen und da müssen wir auch, würde ich sagen, sehr scharf auf den 6. September natürlich in Sachsen-Anhalt achten. Man muss andere Argumente hören können und sich auf diese einlassen und das ist ein sehr großer Teil unserer Demokratie in Deutschland, aber vor allem auch in Sachsen-Anhalt.
3: Vorbereitet hat er sich in einer Debatten-AG, aber auch mit Gesetzestexten und sehr vielen Recherchen im Internet. Er guckt auch noch Fernsehnachrichten.
0: Ja, das macht nicht mehr jeder in seinem Alter. 17 Jahre jung, wir sind natürlich gespannt und wir drücken Kilian Norden dann heute die Daumen und sollte er gewinnen bei Jugend debattiert bei dem Bundesausscheid, dann müssen wir den hier mal zu einer kleinen Debatte ins Studio einladen. Hier ist MDR Sachsen-Anhalt um 9:42 Uhr. Schönen Sonnabend.

0: Lambada. Und wenn das Wetter nicht so richtig mitspielt, dann haben wir hier bei MDR Sachsen-Anhalt zumindest was Sommerliches aufzubieten. Ne? Kaoma, herrlich. So, jetzt habe ich einen Tipp für Sie, beziehungsweise der Kevin, der hatte sich heute schon gemeldet, falls Sie noch nichts vorhaben.
1: Hallo, liebes MDR-Team, hier ist der Kevin aus Holm. Heute hat die Schloss Holm Stiftung ein Sommerfest, Spitzname Holmweih. Sonne im Herzen, Aloha in Holm. Spiel und Spaß und Programm für die ganze Familie. Ab 14 Uhr geht das Programm los. Am Schlosspark und Gelände der Schloss Holm Stiftung.

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0: Bad Boys Blue, hier ist MDR Sachsen-Anhalt, schnell zum Verkehrsservice um 9.57 Uhr. Vorsicht, Autofahrer auf der A14 Richtung Dresden zwischen Gröbers und Schkeuditzer Kreuz befindet sich hier eine ungesicherte Unfallstelle. Gleich habe ich die hier mit dabei. I'm a Joker, I'm a Smoker, die Steve Miller Band. Die Hits unseres Lebens gibt's hier bei mir gleich.
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5: Ich bin Michael Rosebrock. Schönen guten Morgen. Wer in der kommenden Woche in Sachsen-Anhalt mit dem Auto unterwegs ist, muss damit rechnen, kontrolliert zu werden. Dabei geht es aber diesmal nicht um die Geschwindigkeit, sondern um Alkohol und Drogen am Steuer. Nach Angaben des Innenministeriums sind von Montag bis Sonntag täglich Kontrollen im ganzen Land geplant. Neben Autofahrern sollen auch Motorrad, Lastwagen und Fahrradfahrer kontrolliert werden. Das Ganze ist Teil einer internationalen Kontrollaktion. Im vergangenen Jahr gab es in Sachsen-Anhalt knapp 1300 Verkehrsunfälle, bei denen Alkohol und Drogen im Spiel waren. Im Landkreis Mansfeld-Südharz ist die Polizei momentan im Bereich Hackpföffel mit mehreren Einheiten im Einsatz. Dort ist ein Fahrzeug von der Straße abgekommen, hat einen Zaun durchbrochen und knapp einen Hühnerstall verfehlt. Anschließend floh der Fahrer, wohin ist noch unklar. Deshalb sucht ihn die Polizei jetzt auch unter anderem mit einem Spürhund. Im Auto haben die Beamten Drogen gefunden. Außerdem passte das Kennzeichen nicht zum Fahrzeug. Den Hühnern geht's aber gut. Im Fall des toten, mutmaßlich misshandelten Mädchens in Osternienburg im Landkreis Anhalt-Bitterfeld bewegt viele Menschen, sie sprechen darüber. In den sozialen Medien gibt es aber mittlerweile auch viele Spekulationen, die dort so nicht hingehörten, meint die Polizei. Sie warnt davor, Fotos und personenbezogene Daten zu posten. Das sei ohne Einwilligung verboten. Am vergangenen Sonntag war ein 6 Jahre altes Mädchen mit schwersten Kopfverletzungen in ein Krankenhaus geflogen worden und später gestorben. Die Polizei nahm den Lebensgefährten der Mutter fest. Er sitzt hinter Gittern. Wer mit der Harzer Schmalspurbahn fahren will, muss ab Montag zum Teil auf Busse umsteigen. Einige Strecken werden für eine Woche gesperrt. Laut HSB muss ein Bahnübergang in Wernigerode erneuert werden. Deshalb fahren keine Züge zwischen Wernigerode und Dreiannenhohne sowie zwischen Dreiannenhohne und Eisfelder Talmühle. Der Brocken ist aber per Bahn über Schirke erreichbar. Für die Ukraine und Moldau rückt ein EU-Beitritt näher. Die erste Verhandlungsrunde soll bereits am Montag beginnen. Darauf hätten sich die Botschafter der 27 Mitgliedstaaten geeinigt, teilte die EU mit. Zunächst soll es in den Gesprächen um die Werte und Grundprinzipien gehen, die für EU-Mitglieder gelten. Der ukrainische Präsident Zelensky sprach von einer bedeutenden politischen und moralischen Unterstützung für sein Land. Bei der Fußball-Weltmeisterschaft sind nach Mexiko nun auch die beiden anderen Gastgeber ins Turnier gestartet. Die USA haben in der Nacht in Los Angeles Paraguay deutlich mit 4:1 besiegt. Zuvor hatte Kanada den ersten Punkt in seiner WM-Geschichte geholt. In Toronto spielte das Team gegen Bosnien-Herzegowina 1:1. Deutschland bestreitet sein erstes Spiel ja morgen gegen Curaçao. Und das waren die Nachrichten mit Michael Rosebrock. Wetter und Verkehr mit dir, Jan.
6: Danke dir, Micha. Wir möchten, dass Sie gut ankommen. Hier ist der MDR Sachsen-Anhalt Verkehrsservice um 9:50. Hallo, liebe Autofahrer. A2 Richtung Berlin zwischen Allerengersleben und Irksleben. 4 Kilometer Stau an der Baustelle. Hier kommen 10 Minuten obendrauf. Dann noch Vorsicht auf der A14 Richtung Dresden. Zwischen Gröbers und Schreuditzer Kreuz befindet sich eine ungesicherte Unfallstelle. Im Landkreis Mansfeld-Südharz ist die Straße zwischen Hackpfiffel und Brücken wegen eines Polizeieinsatzes nach wie vor gesperrt. Und dann wird noch geblitzt auf der A38 Richtung Leipzig zwischen Leuna und Kreuz-Rippachtal, dann zweimal in Halle an der Magistrale stadtauswärts und in der Trotaer Straße stadteinwärts sowie in Merseburg in der Sixty-Straße in beiden Richtungen. Noch mehr gesehen, Blitzer oder Staus, dann bitte anrufen, hier bei uns kostenfrei. 0800 94 6 94 6 und die 1. Danke für Ihre Hinweise. Wir schauen mal auf Sachsen-Anhalt-Wetter. Heute wechselnd bewölkt, im Tagesverlauf immer wieder Schauer, dabei zeitweise stark böiger Wind. Und ansonsten die Höchstwerte 12 Grad, sehr unterschiedlich so auf dem Brocken und bis 22 Grad können es werden. Morgen dann weiter unbeständig mit häufigen Schauern, etwas Sonne bei 13 bis 18 Grad, weiter windig. Und am Montag und Dienstag weniger Schauer, es bleibt zunächst mäßig warm, aber Mitte der Woche wird es dann besser, sommerlicher.
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6: Und mit der Steve Miller Band ist Klopf gleich, The Joker.
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0: Cock Robin, just around the corner hier bei MDR Sachsen-Anhalt. Ja, so lang war sie noch nie und noch nie waren so viele Mannschaften dabei. Bereits jetzt ist diese Fußball-Weltmeisterschaft rekordverdächtig. 104 Fußballspiele werden da ausgetragen. Ja, erstmals nehmen 48 Mannschaften teil, davon auch eben sehr kleine Länder wie Curaçao, unser Gegner von morgen, oder Haiti. Was sagen Sie jetzt eigentlich? Wird das so ein richtiges Fußballfest?
1: Ja, ich freue mich auf die WM. Ich gucke nie Fußball außer zur WM, weil ich es ganz doll liebe, wenn man in Gemeinschaft zusammenkommt und das dann gemeinsam anschaut.
2: Ich habe mich schon auf andere WMs mehr gefreut. In den USA ist, finde ich, alles ein bisschen quatschig. Die haben da drüben keine tolle Fußballkultur und ich hätte mich über eine WM in Europa mehr gefreut.
3: Die Anstoßzeiten, das ist für Berufstätige sehr schwierig zu realisieren, die Spiele zu verfolgen.
4: Ich finde diesen Kommerz abstoßend.
5: Vielleicht das Endspiel, wenn Deutschland reinkommt, ja, aber das glaube ich nicht.
6: Ich gucke das gern. Es ist spannend, die Spiele. Ich schaue mich mehr gerne an.
0: Ja, morgen, wie gesagt, sind wir mit dabei. Übrigens, es wird auch sehr lang gehen. Bis zum 19. Juli wird gespielt, aber kein Wunder bei diesen vielen Mannschaften, bei diesen vielen Spielen. Und schauen Sie mal ruhig in die MDR Sachsen-Anhalt-App. Jawohl, wir haben dort ein tierisches Orakel für Sie. Ja, unsere Funkhauskatze Schnurri tippt das morgige Spiel Deutschland-Curaçao. Gucken Sie rein in die MDR Sachsen-Anhalt-App. What's in a kiss? Es wird geknutscht jetzt mit Gilbert O'Sullivan bei MDR Sachsen-Anhalt. Schönen Sonnabend.

0: MDR Sachsen-Anhalt, der Verkehrsservice noch ganz fix hier um 10.19 Uhr. Vorsicht, Autofahrer auf der A9 Richtung München zwischen Niemegk und Kleinmarzehn steht ein defektes Fahrzeug auf der rechten Fahrspur. Und Vorsicht auch auf der A14 Richtung Dresden zwischen Plötzkau und Könnern liegen Metallteile auf der Fahrbahn. Jetzt aber wird doch mal Zeit wieder, um übers Wetter zu reden. Und dafür geben wir jetzt ab ins MDR Wetterstudio zu Diana Weiser. Hallo Diana.
1: Hallo Jan.
0: Ja, das ist ja nicht so richtig Sommer, aber wir müssen ja noch so ein bisschen warten auf den Sommer. Heute aber durchwachsen. Ich sehe bei mir noch keinen Regen, aber du siehst wahrscheinlich mehr, oder?
1: Da kommen noch Schauer auf uns zu. So ist das. Sommer im Kalender ist ja erst ab nächsten Sonntag.
0: Ich weiß.
1: 21.06.
0: Wir sind aber in der Spur und wir sind ja meteorologisch angeblich ja schon im Sommer.
1: Genau. Und diese nicht ganz so warmen Tage, ich finde sie eigentlich auch mal schön. Das mit den Schauern ist natürlich dann so eine Sache, wenn man gerade draußen was vorhat. Also im Moment sind die leichten Schauer eher von Harz bis zur Dübner Heide und zum Saalekreis zu finden. Und weiter nördlich haben wir es eher noch mit Sonne zu tun zwischen den vielen Wolken. Das wird dann am Nachmittag auch hier noch Schauer geben und auch ein paar einzelne Gewitter sind nicht so ganz auszuschließen. Böiger Westwind, also die Luft kommt vom Atlantik zu uns und ist eben deswegen auch nicht so warm. 17 bis 22 Grad die Höchstwerte.
0: So, jetzt hoffen wir natürlich, dass sie da irgendwie was tut, aber für Sonntag kannst du nicht viel mehr Entwarnung geben. Der bleibt auch noch recht frisch, oder?
1: Morgen, ja, geht's eher ein bisschen runter. Die Temperaturen da so zwischen 14 und 18, vielleicht vereinzelt mal 19 oder 20 Grad. Und dazu gibt's dann noch häufiger Schauer als heute und auch wieder ein paar Gewitter. Also die Sonne eher erstmal so zwischendurch, auch am Montag und dann Dienstag, Mittwoch wird ein neues Hochdruckgebiet nach Mitteleuropa ziehen. Und damit verbunden sind dann auch Sommertemperaturen ab Mittwoch. Und das heißt sogar Donnerstag, Freitag, dass wir die 30-Grad-Marke anpeilen und wahrscheinlich auch drüber kommen.
0: Ein Träumchen. So mag ich die Anna Weiser. Also ich mag sie sowieso überhaupt, aber insbesondere, wenn sie dann schönes Wetter mitbringen, noch umso mehr.
1: Wirklich muss ich mich daher anstrengen.
0: Vielen Dank. Danke dir, Diana. Grüß ins MDR-Wetterstudio. Tschüss.
1: Gruß zurück. Tschüss.

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1: Wir möchten, dass Sie gut ankommen. Hier ist der MDR Sachsen Online-Verkehrsservice um 10.30 Uhr, 10:30, 10:30. Hallo, liebe Autofahrer. A2 Richtung Berlin zwischen Allerengersleben und Irxleben. 4 Kilometer Stau an der Baustelle. Hier kommen 10 Minuten obendrauf. Dann Vorsicht auf der A9 Richtung München. Zwischen Niemek und Kleinmarzehns steht ein defektes Fahrzeug auf der rechten Fahrspur. Vorsicht auch auf der A14 Richtung Dresden. Zwischen Plötzka und Könnern liegen Metallteile auf der Fahrbahn. Wir bleiben auf der A14 Richtung Dresden, da zwischen Gröbers und Schkeuditzer Kreuz Behinderungen nach einem Unfall. Die B184 ist zwischen den Abzweigen Danichkow und Gommern nach einem Unfall gesperrt. Im Landkreis Mansfeld-Südharz ist die Straße zwischen Hackpfiffel und Brücken nach wie vor wegen eines Feuerwehr- bzw. Polizeieinsatzes gesperrt. Und dann haben wir noch Blitzer auf der A38 Richtung Leipzig zwischen Leuna und Kreuz-Rippachtal. Dann zweimal in Halle an der Magistrale stadtauswärts und in der Trotaer Straße stadteinwärts. Und noch die Blitzer in Merseburg in der 60-Straße hier in beiden Richtungen. Das war's auch schon. Oder Sie haben vielleicht noch einen Blitzer gesehen. Oder liegt was auf der Straße rum. Oder gibt's doch noch irgendwo einen Stau. Haben wir was jetzt nicht gemeldet? Dann melden Sie es uns bitte. Geht ja bei uns kostenfrei unter 0800 94 6 94 6 und die 1. Danke schon mal für Ihre Hinweise. Wir schauen aufs Sachsen-Anhalt-Wetter und da erstmal auf Temperaturen, die immer noch verhalten sind. In Stendal haben wir 15, Dessau-Roßlau 16, Naumburg, da haben wir 14 Grad. Ansonsten wechselnd bewölkt. Die Sonne guckt durchaus mal so ein bisschen raus, aber temperaturtechnisch, naja, so 12 Grad kriegen wir beim Brocken gerade so zusammen und bis zu 22 Grad können es hier und da auch werden. Ansonsten merken wir schon, der stark böige Wind macht das Ganze noch so ein bisschen frischer heute und morgen wird sich viel anders sein. Der Wind, der bleibt weiter unbeständig mit häufigen Schauern und dann wird es sogar noch ein bisschen kühler, 13 bis 18 Grad. Am Montag und Dienstag wird es dann auf jeden Fall weniger tröpfeln. Es bleibt zunächst mäßig warm, aber dann so ab Mittwoch geht es dann wirklich Richtung Sommer. Und nächstes Wochenende haben wir ja Sommeranfang. Ne? Da müssen dann schon mal 30 Grad her. Und so wie es aussieht, werden wir das so Ende der Woche auch durchaus hinkriegen. Mein Name ist Jan Lüttke. Erstmal schönen Vormittag.
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0: Jean Laurent hier bei MDR Sachsen-Anhalt. Schönen Vormittag wünsche ich. Und bei uns dreht sich ja immer viel um die Freitagsfrage bei MDR Sachsen-Anhalt. In dieser Woche waren wir ja ganz hin und weg vom kleinen Händel und den haben wir auch so ein bisschen zum Thema gemacht. Vielleicht haben Sie schon gesehen oder vielleicht schon gehört, ja, zu den Händel-Festspielen in Halle wurde extra eine Playmobil-Figur eben vom Händel angefertigt. Eine hübsche Idee, wie ich finde. Und Julia Rosebrook vom Schönsten Morgen hat ihre Antworten mal zur Freitagsfrage zusammengefasst, also praktisch die Figurenfrage.
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2: Welches Original aus Sachsen-Anhalt sollte es denn auch als Spielfigur geben? Sie haben uns viele Vorschläge geschickt und die meistgenannte Antwort war, oh, einfach süß von Ihnen.
3: Na, euch als Spielfiguren, das wäre doch mal was.
4: Also ich finde, als Spielfiguren sollte es unser Sachsen-Anhalt Radiomoderatoren-Team geben.
2: Oh, wir achten auf die Figur und haben auch noch eine Antwort der Herzen gekürt. Von Karin aus Halle. Sie meint,
5: benötigt Halle als glücklichste Stadt in Sachsen-Anhalt unbedingt noch den August Hermann Franke. Immerhin hat er die Glauchaischen Anstalten damals gegründet, die später zu den Frankischen Stiftungen umbenannt.
2: Danke, Franke, haben wir notiert. Nun geht es um den Pott, die MDR Sachsen-Anhalt-Tasse. Und unter allen, die mitgemacht haben, hat es Sabine aus Aschersleben geschafft.
6: Also für mich wäre der Brocken-Benno an erster Stelle, der uns gelehrt hat, auf den Brocken zu gehen und die Schönheit zu sehen. Und das ja sein Leben lang gemacht hat, das fasziniert mich. Und ich finde, der Brocken-Benno sollte erhalten werden.
2: Und für diese tolle Idee gibt's von uns die MDR Sachsen-Anhalt-Tasse.
6: Freue ich mich aber ganz toll. Das ist wunderbar.
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7: Entschuldigung, wann war nochmal die Freitagsfrage?
0: Oh.

0: MDR Sachsen-Anhalt ist hier an diesem, ja, wettertechnisch durchwachsenen Tag, aber es hält trotzdem Leute nicht ab, heute rauszugehen, viel zu unternehmen. Aber manche mögen auch künstlerisch unterwegs sein, wie die Julia.
1: Hallo, ich bin die Julia aus Stassfurt und gebe heute mit meiner Band Fiatzko ein Konzert im Salzlandtheater. Wir spielen bunt gemischte Musik im Bereich Jazz, Pop. Ein paar Rock-Elemente sind auch mit dabei und seit circa 20 Jahren gibt's die Band. Unsere Combo besteht aus 4 Männern und mir. Also eigentlich frage ich mich jedes Mal, warum tue ich das jetzt hier eigentlich schon wieder? Weil meine Aufregung, die geht immer bis zum Himmel. Aber wenn man dann auf der Bühne steht und die Menschen sieht, wie sie Leuchten in den Augen haben, wie man sie berühren kann, das ist das Tollste, was man eigentlich machen kann.

0: hier bei MDR Sachsen-Anhalt. Time after time. Die Hits unseres Lebens kriegen Sie hier bei mir, unter anderem gleich den Show Waddy Waddy. Also die ganze Band natürlich. Under the Moon of Love gibt's gleich hier bei mir in wenigen Minuten.
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8: Ich bin Michael Rosebrock. Schönen guten Tag. Die Landtagswahl im September in Sachsen-Anhalt wirft langsam ihre Schatten voraus. Heute will die CDU ihr Programm bei einem Landesparteitag in Dessau-Roßlau beschließen. Im Entwurf geht es um

0: mehr innere Sicherheit, strenge Regeln in der Migrationspolitik sowie Änderungen in Bildung und Wirtschaft. Außerdem will die Partei die Verwaltung reformieren. Am 6. September wird in Sachsen-Anhalt ein neuer Landtag gewählt. In Umfragen lag die CDU zuletzt deutlich auf Platz 2 hinter der AfD. Wer in der kommenden Woche in Sachsen-Anhalt mit dem Auto unterwegs ist, muss damit rechnen, kontrolliert zu werden. Dabei geht es aber diesmal nicht um die Geschwindigkeit, sondern um Alkohol und Drogen am Steuer. Nach Angaben des Innenministeriums sind von Montag bis Sonntag täglich Kontrollen im ganzen Land geplant. Neben Autofahrern sollen auch Motorrad, Lastwagen und Fahrradfahrer kontrolliert werden. Das Ganze ist Teil einer internationalen Kontrollaktion. Im vergangenen Jahr gab es in Sachsen-Anhalt knapp 1300 Verkehrsunfälle, bei denen Alkohol und Drogen im Spiel waren. Knapp 5 Monate nach den Fußballkrawallen in Magdeburg will die Polizei mit Bildern öffentlich nach den Randalierern suchen. Die Ermittler hoffen, dass jemand die Personen erkennt und meldet. Nach MDR-Informationen werden die Bilder der Verdächtigen demnächst veröffentlicht. Mehr als 100 Straftaten sind bereits zugeordnet. Ermittelt wird unter anderem wegen des Verdachts des versuchten Mordes. Im Januar war es beim Zweitligaspiel gegen Dresden zu Ausschreitungen gekommen. Mehr als 70 Polizisten wurden verletzt. Die USA und der Iran stehen offenbar kurz vor einem Abkommen zur Beendigung des Krieges. Das teilte Pakistan als Vermittler in dem Konflikt mit. Eine solche Vereinbarung wäre allerdings zunächst nur der Ausgangspunkt für vertiefte Verhandlungen. Wie schwierig die Lage weiterhin ist, zeigt ein neuer Zwischenfall in der Straße von Hormus. Das US-Militär meldete am Morgen erneut Drohnenangriffe des Irans auf Handelsschiffe. Der Schiffsverkehr fließe aber weiter ungehindert durch die Meerenge am Persischen Golf, hieß es von den USA. Im Norden Sachsen-Anhalts können Bahnpendler im Regionalverkehr ab morgen aufatmen. Nach mehr als 10 Monaten fahren von Stendal wieder regelmäßig S-Bahnen nach Wittenberge und Regiozüge nach Salzwedel. Grund, die Strecke ist wieder frei vom Fernverkehr Hamburg-Berlin. Die Generalsanierung der Strecke hat ein Ende und damit auch der Umleitungsstau über Salzwedel und Stendal. Zurück in der Region, dafür sind die IC-Züge zur Ostsee und ab dem Spätsommer auch die IC-Verbindung nach Hamburg. Bei der Fußball-Weltmeisterschaft sind nach Mexiko nun auch die beiden anderen Gastgeber ins Turnier gestartet. Die USA haben in der Nacht in Los Angeles Paraguay deutlich mit 4:1 besiegt. Zuvor hatte Kanada den ersten Punkt in seiner WM-Geschichte überhaupt geholt. In Toronto spielte das Team gegen Bosnien-Herzegowina 1:1. Deutschland bestreitet sein erstes Spiel ja morgen gegen Curaçao. Und das waren die Nachrichten mit Michael Rosebruck. Wetter und Verkehr jetzt mit dir, Jan.
1: Danke dir, Micha. Wir möchten, dass Sie gut ankommen. Hier ist der MDR Sachsen-Anhalt Verkehrsservice um 11:03. Hallo, liebe Autofahrer. A2 Richtung Berlin zwischen Allerengersleben und Irxleben. 4 Kilometer Stau an der Baustelle nach wie vor. Dann auf der B184 zwischen den Abzweigen Dannichkow und Gommern. Behinderungen nach einem Unfall. Außerdem im Landkreis Mansfeld-Südharz ist die Straße zwischen Hackpfiffel und Brücken wegen eines Feuerwehreinsatzes gesperrt. Blitzer auf der A38 Richtung Leipzig zwischen Leunau und Kreuz-Rippachtal, dann auf der B80 zwischen Seeburg und Warnsleben am See und noch in Merseburg in der 60-Straße hier in beiden Richtungen. Mehr gesehen, Blitzer, Staus, liegt was auf der Straße rum, zum Beispiel klemmt's im Verkehr. Sagen Sie es uns bitte, geht bei uns kostenfrei unter 0800 94 6 94 6 und die 1. Danke für Ihre Hinweise. Kommen wir zum Sachsen-Anhalt-Wetter und da kann ich eins sagen für dieses Wochenende. Tapfer sein. Also es gibt so ein paar trockene Momente natürlich, wie heute auch. Durchaus guckt mal die Sonne raus, aber die Wolken haben doch eher die Oberhand und es gibt immer wieder mal Schauer. Ich schau mal, wo die gerade unterwegs sind. Ja, die sind auch Richtung Norden unterwegs. Jetzt geht's auch so Richtung Anhalt zum Beispiel. Also auch der Norden kriegt was ab. Da war es ja jetzt trocken eine ganze Weile. Insbesondere auch in der Altmark, aber da kommt noch was. Starkböiger Wind ist außerdem unterwegs und die Temperaturen 12 Grad auf dem Brocken und bis 22 Grad können es durchaus werden. Und morgen bleibt's dann so ähnlich. Viele Wolken, immer wieder mal ein paar Schauer, etwas Sonne vielleicht mit dabei. Bei 13 bis 18 Grad geht sogar noch ein bisschen runter mit den Werten. Und weiterhin bleibt es auch windig am Montag und Dienstag. Da müssen wir auch noch durch, weniger Schauer zwar, aber es bleibt erstmal mäßig warm. Und dann geht es aufwärts. Ja, nächstes Wochenende Sommeranfang. Und offensichtlich passt das dann auch alles, denn ab Wochenmitte wird es dann peu à peu wärmer und sommerlicher.
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1: Mahlzeit, jetzt mit Show Wadi Wadi.

0: The Cars und Drive hier bei MDR Sachsen-Anhalt. Schöne Mittagszeit. Wir reden jetzt mal über Kaffee, ja, und eine volle Kirche. Und das ist der Spagat, den wir jetzt machen mit der Kirche und Kaffee. Wie kommt das zusammen? Ja, eine volle Kirche, die gibt's ja oft nur zu Weihnachten oder vielleicht mal bei einem Konzert. In Mohlau, ganz im Süden Sachsen-Anhalts, kurz vor der Landesgrenze zu Thüringen, ist das anders. Dort ist nämlich öfter viel Betrieb. Denn man kann in dem Gotteshaus auch himmlisch leckere Sachen probieren. Dafür brauchte es viele fleißige Hände und einen pfiffigen Pfarrer. Mein Kollege Stefan Weitling war zum Kaffeeklatsch in der Kirche. Stefan, Kaffee schlürfen in der Kirche klingt auf jeden Fall ungewöhnlich. Wie haben das denn die Menschen erstmal angenommen?
1: Ja, sehr gut. Also die Kirche war zeitweise rappelvoll. Rund 130 Interessierte kamen allein am vergangenen Sonntag. Es gab tatsächlich vor der Kirche einen kleinen Stau und auch in der Kirche vorm großen Kuchenbuffet. Dazu gab es ja noch Gulaschsuppe, Blumenkohlsüppchen, Wienerwürstchen, Kaffee, Wein, Bier, Eierlikör. Also da kann wirklich kaum einer Nein sagen. Die Tische im Kirchenschiff waren liebevoll gedeckt, jeder noch mit einem wirklich frischen Blumenstrauß und Kellnert hat Gemeindepfarrer Michael Gressler persönlich.
2: Würde ich die Kirche auch ohne Kaffee so voll kriegen? Nicht immer. Diese Nummer hier, die wir hier abziehen, die ist einfach richtig gut. Und da stehe ich auch dazu, dass das genau ein richtiger Weg ist, um Kirche zu machen.
1: Ich würde sagen, das ist eine süße Form der Gemeindearbeit.
0: Nun wird der Pfarrer das nicht alleine stemmen können. Wer packt denn da noch mit an?
1: Ja, das sind viele Freiwillige aus Mohlau und Umgebung, die backen, die mit auf- und abbauen, weil sie ihre Mohlauer Kirche gern ein neues Leben einhauchen wollen. Die stammt ja aus dem 12. Jahrhundert, wurde in den 1960er Jahren völlig zerstört und vor knapp 10 Jahren restauriert. Und eine, die selbstverständlich mitmacht, ist Susanne Krause aus Mohlau.
3: Als der Pfarrer diese verrückte Idee hatte, ich gedacht habe, gut, in Ordnung, dann kriegen wir eben auf die Art und Weise mal die Kirche voll. Also eigentlich hatte ich, bevor ich ihn kennengelernt habe, mit Kirche nicht mehr viel am Hut. Also ich bin getauft, konfirmiert und er hat aber einfach andere Ideen und er lebt seinen Glauben. Also er trägt es nicht vor sich her wie irgendein Anhängsel, sondern er lebt und dann macht das auch mehr Spaß.
1: Weil die Kirche eben voll ist, sonst kommen ja gerade mal 5 Schäflein zum Gottesdienst.
0: Und rückt die Kirche jetzt durch diese Idee wieder so ein Stückchen näher an die Menschen ran? Also wirkt das Ganze schon?
1: Ja, das könnte schon sein. Vor allem geht's aber um Gemeinschaft. Zusammensein, das ist klar. Die Menschen kommen ja aus dem ganzen Umkreis von Mohlau, treffen sich so mal wieder, schwatzen über Tomatenpflanzen, über Neuigkeiten oder zünden auch mal eine Kerze an. Also es ist schon ein Café im geistlichen Rahmen und mittlerweile ein echter Selbstläufer, erzählt Pfarrer Michael Gressler.
2: Wir machen das dritte Jahr in Folge und es wird immer mehr. Ich habe so eine kleine Statistik, jedes Jahr plus, plus, plus. So darf Kirche auch mal was sein und ein bisschen vorwärts gehen.
1: Ja, und nächstes Jahr im Juni soll dann für eine Woche die nächste Auflage starten.
0: Und wer Lust bekommen hat, mal in der Kaffeekirche in Mohlau vorbeizuschauen, heute, also am Samstag und morgen ab 15 Uhr hat die Kirche geöffnet und Stefan Weitling hat für uns da mal vorbeigeschaut. Vielen Dank dafür. Jetzt wird es ein bisschen Glamrock geben, The Sweet und Little Willy bei MDR Sachsen-Anhalt.

Garage. Gewitterregen hier bei MDR Sachsen-Anhalt. Da geht's um die Witterung, aber jetzt schauen wir zusammen mit Simply Red in die Sterne. Immer wieder unterwegs. Simply Red hat sie sich ja mal so vor 10 Jahren ein bisschen rarer gemacht. Im Grunde genommen ist es ja nur noch Mick Hucknall, aber jetzt ist er fleißig am Touren. Und wir hoffen natürlich immer wieder auf neues Material. Stars aus den frühen 90ern gibt's jetzt hier bei MDR Sachsen-Anhalt. Simply Red.

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1: Wir möchten, dass Sie gut ankommen. Hier ist der MDR Sachsen-Anhalt Verkehrsservice um 11.30 Uhr. Hallo, liebe Autofahrer. Auf der B184 zwischen den Abzweigen Danichkow und Gormann Behinderungen aktuell nach einem Unfall. Dann im Burgenlandkreis ist die Straße zwischen Uchteritz und Markröditz nach einem Unfall gesperrt. Dann im Landkreis Mansfeld-Südharz ist die Straße zwischen Hackpfiffel und Brücken wegen eines Polizeieinsatzes gesperrt. In der Lutherstadt Eisleben ist die Karl-Fischer-Straße nach einem Unfall dicht, dort auch gesperrt. In der Innenstadt von Merseburg kommt es bis ca. 16 Uhr zu Sperrungen und Behinderungen wegen des CSD. Geblitzt wird auch noch auf der A38 Richtung Leipzig zwischen Leuna und Kreuz Rippachtal sowie auf der B80 zwischen Seeburg und Warnsleben am See. Blitzerstaus, wenn Sie was sehen, bitte einfach anrufen. Hier bei uns geht es kostenfrei unter 0800 94 6 94 6 und hinten die 1. Wir schauen aufs Sachsen-Anhalt-Wetter und Sie schauen in viele Wolken. Das wird sich heute nicht ändern, auch morgen nicht. Vielleicht gibt es mal ab und zu ein paar Wolkenlücken, aber die werden eher selten sein. Ansonsten heute so 12 Grad auf dem Brocken. Bis 22 Grad kann es hier und da werden. Ja, insbesondere da, wo es vielleicht nicht so viele Schauer gibt, wo es die Sonne auch mal so ein bisschen eher hinschafft. Ansonsten der Wind macht das Ganze wieder kühler, weil er böig unterwegs ist. Und wie gesagt, sehr wolkig. Morgen geht es ja so weiter. Eben unbeständig mit häufigen Schauern. Etwas Sonne bei 13 bis 18 Grad. Auch da weiter windig. Und am Montag und Dienstag weniger Schauer zumindest, aber die Temperaturen, die bewegen sich noch nicht nach oben. Das tun sie dann ab Mittwoch. Da werden wir die 25 Grad vielleicht schon knacken und dann geht's munter weiter und schaffen in der kommenden Woche, in der zweiten Wochenhälfte sogar um die 30 Grad. Mein Name ist Jan Lüttke. Erstmal eine schöne Mittagszeit. Mahlzeit.
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0: Johnny Logan hier bei MDR Sachsen Online zur Mittagszeit. Ja, Mensch, heute Morgen, da müssen wir noch tapfer sein. Die Witterung gibt nicht allzu viel her und schon gar nicht, dass wir sowas Sommerliches unternehmen. Aber nächste Woche ist endlich Sommeranfang, nächstes Wochenende. Und pünktlich dazu gibt's dann auch das entsprechende Wetter. Über 30 Grad sollen es werden. Und dann heißt es Sachen packen und rein. Und zwar ins Freibad, oder? Und schon seit Mitte Mai können wir im Ilse-Strandbad in Wasserleben im Harz baden oder könnten, wenn sie es gewollt hätten. Und zwar bei jedem Wetter. Dafür sorgt Schwimmmeister Steven den ganzen Sommer lang und er wohnt schon fast im Freibad. Und natürlich hat das Freibad in Wasserleben nicht nur ein großes Schwimmerbecken, Kinderplanschbecken und eine Wellenrutsche. MDR Sachsen-Anhalt Morgenreporterin Marie Schiller hat sich da gestern mal umgeschaut und noch etwas anderes entdeckt, was nicht unwichtig ist. Ja, einen Kiosk.
1: Wie sieht's denn aus mit der Freibad-Pommes?
2: Super. Also wir haben seit letztem Jahr einen neuen Kioskbetreiber und der ist sehr zuverlässig und sehr rührig und das läuft sehr gut.
1: Was meinst du, kriegen wir hier heute Morgen noch die Fritteuse an?
2: Ja, heute Morgen wird eng. Also vor 11 kommt da keiner. Also vor 12 gibt's keine Pommes.
0: Also keine Pommes vor 12, wen das nicht stört. Die hartgesottenen Frühschwimmer, die Marie bei 13 Grad Luft und 19 Grad Wassertemperatur getroffen hat. Ja, was haben die so erlebt?
1: Juhu! Sagen Sie mal, wie ist denn das bisher im Wasser so?
3: Herrlich, herrlich.
4: Mit reinkommen, dann wissen Sie es.
0: Ja, so klingt 19 Grad und gute Laune. Ja, also Wassertemperatur, 19 Grad nicht ohne. Das muss wohl am guten Harzer Wasser liegen. Ja, also Sie können schon schwimmen, beziehungsweise Sie können es ja auch heute schon tun. Ne? Sie haben ja gehört, es gibt Leute, denen macht's nichts aus. Übrigens eine Übersicht mit Freibädern und Seen in Ihrer Nähe finden Sie in unserer MDR Sachsen-Anhalt-App. Und wie gesagt, wenn Sie heute nicht möchten und Montag und Dienstag nicht, ab Wochenmitte wird es dann richtig sommerlich und Donnerstag, Freitag könnten wir schon so um die 30 Grad bekommen. Herrlich. Wir sind die Pudis bei MDR Sachsen-Anhalt.

0: Enya Orinoco Flow hier bei MDR Sachsen-Anhalt. So, wir sind in der Mittagszeit, da passt es natürlich, na, eine oder andere gerne. Lecker essen geht heute.
1: Hallo, ich bin der Mario, ich komme aus Bernburg und heute geht's zum Griechen. Vierjähriges Bestehen in Balberge und da wollen wir uns mal es richtig gut gehen lassen. Das Leckerste beim Griechen, also beim Griechen ist eigentlich alles lecker. Wir entscheiden je nach Situation, was wir essen wollen. Wir haben schon alles durchprobiert und eigentlich kann man da essen, was man will. Es ist immer sehr zu empfehlen, weil wir eine gute Bindung zu dem Griechen haben. Wir kennen den Chef persönlich. Wir haben schon sehr viele Abende zusammengesessen. Sie haben viel über ihr Land erzählt und wir fühlen uns da eigentlich sehr wohl. Auf jeden Fall wollen wir Uso trinken und das Schöne ist ja, wir haben ja bloß 300 Meter Luftlinie bis zu uns nach Hause. Da könnten es auch ein oder zwei mehr werden.
0: Ja, heute bleibt die Küche kalt. Wir machen heute beim Griechen halt. Viel Spaß dabei und guten Appetit. Griechisch ist auch immer lecker. Ansonsten viel Spaß gleich bei Frank Eberlein, der übernimmt, nicht vergessen, heute Nachmittag Champions League Finale SCM gegen Füchse. Und mein Name ist Jan Lüttke, wünsche ein schönes Wochenende. Wir hören uns Montag wieder ab 16 Uhr. Bis dann, eine schöne Zeit.

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0: Tracy Chapman war das hier bei MDR Sachsen-Anhalt. Es ist kurz vor 12 und Sie können sich schon mal freuen auf einen Rockklassiker. Genau auf den. Die Band Free aus London spiele ich in wenigen Minuten. Vorher gibt's dann noch die aktuelle Mittagsübersicht.
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0: Im Studio ist Dennis Blatt. Dennis, was kommt denn in den nächsten Minuten alles zur Sprache?
5: Ja, grüß dich, Frank. Wir schauen noch einmal auf den Fall des toten Mädchens aus Osternienburg und was inzwischen dazu Neues bekannt ist. Außerdem geht es um Politik. Die CDU in Sachsen-Anhalt will heute ihr Wahlprogramm beschließen. Und wir reden auch über Politikerbeleidigungen. Und einmal gute Nachrichten in Sachen Gesundheitsversorgung. In Halle soll ein neues Notfallzentrum entstehen. Am vergangenen Sonntag wurde der Polizei ein Kindernotfall im Osternienburger Land gemeldet. Ein Rettungshubschrauber

0: Hubschrauber fliegt ein 6-jähriges Mädchen mit schweren Kopfwunden in ein Krankenhaus. 2 Tage später stirbt das Kind. Der 27-jährige deutsche Freund der Mutter wird festgenommen, sitzt seitdem in Untersuchungshaft. Denn für die Mediziner steht fest, dass die Verletzungen nicht von einem Unfall stammen können. Mein Kollege André Damm hat dazu recherchiert. André, die Staatsanwaltschaft hatte zuletzt eine Obduktion des Mädchens angeordnet, um Gewissheit zu den Verletzungen und den Todesumständen zu erhalten. Gibt es da schon erste Erkenntnisse?
1: Na, so ganz so schnell geht es nicht, sagte mir die Dessauer Staatsanwältin Alexandra Jirschik. So in etwa einer Woche werden die Rechtsmediziner abschließend sagen können, wie es zu den schweren Kopfverletzungen gekommen ist, die auch zum Tod des Kindes geführt haben. Parallel dazu laufen jetzt schon Zeugenbefragungen. Auch die Jugendämter der Landkreise Anhalt-Bitterfeld und der Stadt Dessau-Roßlau sind in die Ermittlungen einbezogen worden. Denn fest steht inzwischen auch, dass die Mutter der 6-Jährigen seit Jahren schon mit Jugendämtern zu tun hatte.
0: Dafür kann es ja per se verschiedene Gründe geben. Was ist dazu bekannt, André?
1: Wir wissen bisher so viel, dass die Familie, also die Mutter und das Kind, bis Ende 2023 vom Jugendamt des Landkreises Anhalt-Bitterfeld betreut wurde. Und danach sind die beiden nach Dessau-Roßlau gezogen und haben auch dort die Familienhilfe in Anspruch genommen. Und das passiert ja immer, wenn irgendetwas nicht stimmt, bei Überforderung zum Beispiel. Ja, und zwischendurch muss die Mutter den heute 27-jährigen Tatverdächtigen kennengelernt haben und später zu ihm nach Osternienburg gezogen sein. Deshalb hatten wir schriftliche Anfragen an das Dessauer Jugendamt gestellt, ob es weiter eine Betreuung gegeben hat, ob Hinweisen auf frühere Misshandlungen nachgegangen wurde. Aber zu all dem wollte sich die Stadtverwaltung nicht äußern. Man wolle den Ausgang des Ermittlungsverfahrens abwarten, hieß es. Und bis dahin stehe man in engem Kontakt zu den Ermittlungsbehörden.
0: Also die Rolle des Jugendamtes wird noch zu klären sein. Schauen wir nach Osternienburg selbst, André. Wie gehen die Menschen in der Gemeinde mit diesem schrecklichen Ereignis um?
1: Also es ist ganz furchtbar für die Gemeinde, sagte mir Bürgermeister Thorsten Lorenz. Es herrsche riesige Betroffenheit und Bestürzung, die nicht in Worte zu fassen sei. Am Montag im Sozialausschuss wolle man darüber beraten, wie man der Mutter vernünftig helfen könne. Unabhängig davon gibt es auch private Spendeninitiativen. Bei einer Online-Kampagne waren innerhalb von 2 Tagen 7.000 Euro zusammengekommen, Geld für das Begräbnis des Kindes.
0: André Damm war das zum Fall des toten Mädchens aus Osternienburg im Landkreis Anhalt-Bitterfeld. Der Fall bewegt viele Menschen, auch in den sozialen Medien. Die Polizei hat nun deswegen noch einmal vor einer Vorverurteilung gewarnt. Im Internet gäbe es bereits viele Spekulationen, die dort so nicht hingehörten, meinen die Beamten. Sie warnten auch davor, Fotos und personenbezogene Daten zu posten. Das sei ohne Einwilligung verboten. Wir blicken kurz auf die kommende Landtagswahl. In knapp 3 Monaten ist es soweit. Viele Parteien haben ihr Wahlprogramm und ihre Spitzenkandidaten bereits auf den Weg geschickt. Bei der CDU ist Ministerpräsident Schulze schon lange als Hoffnungsträger gesetzt. Das Wahlprogramm soll aber erst heute endgültig verabschiedet werden. Dazu findet ein Landesparteitag in Dessau-Roßlau statt. Im Entwurf geht es unter anderem um mehr innere Sicherheit und strenge Regeln für die Migration, aber auch um Änderungen in Bildung und Wirtschaft. Mehr dazu hören Sie dann am Nachmittag um 17 Uhr. Die Landtagswahl findet am 6. September statt. In Umfragen lag die CDU zuletzt bei 26% und damit auf Platz 2 deutlich hinter der AfD. Wir bleiben noch kurz in der Politik. Darf man Politiker Lügenfritz oder Lackaffe nennen? Bislang steht so etwas unter Strafe. Nun gibt es Pläne, die Paragraphen zur Politikerbeleidigung nur noch für kommunale Politiker gelten zu lassen, weil diese einen besonderen Schutz verdienen. Entscheiden muss darüber der Bundestag und er hat gestern eine erste Debatte darüber geführt. Benjamin Großkopf berichtet.
2: Für AfD-Justiziar Stefan Brandner ist es eigentlich ganz einfach.
3: Man muss den Politschwachkopf in Deutschland Schwachkopf nennen dürfen und den Politlügner auch Lügner nennen dürfen. Alles andere ist einer freiheitlichen Demokratie absolut unwürdig.
2: Was Brandner nicht sagt, auch AfD-Politiker haben viele Verfahren wegen Beleidigungen im Netz angestrengt. Und zwar genau nach dem Paragraphen 188, dessen Abschaffung sie nun zum wiederholten Male fordern. Etwa 5000 Verstöße dagegen wurden im vergangenen Jahr insgesamt erfasst, Tendenz steigend. Doch wie damit umgehen? Wie ein Gleichgewicht schaffen zwischen der Meinungsfreiheit einerseits und dem Schutz von Menschen, die sich politisch engagieren, auf die das Land angewiesen ist und die eher weniger als mehr werden? Der grünen Politikerin Lena Gumnior geht es um sie.
4: Menschen, die sich im Ehrenamt politisch engagieren, ohne üppige Diät und ein Büro voller Mitarbeitenden. Menschen, die vor Ort Politik machen und besonders leicht zum Ziel persönlicher Anfeindungen werden, aber schon oft in Behörden daran scheitern, ihre Meldeadresse sperren zu lassen.
2: Und zeigt damit eine mögliche Kompromisslinie für einen neuen Paragraphen 188 auf. Denn auch Regierungspolitikerinnen wie die SPD-Frau Carmen Wegge sind auf dieser Linie.
5: Es geht um die, die nach Feierabend noch im Stadtrat sitzen, sich im Kreistag engagieren oder als Bürgermeisterin Verantwortung übernehmen. Wer so tut, als ginge es hier um ein elitäres Privileg, verschweigt bewusst, dass rund 200.000 Menschen in Deutschland ehrenamtlich in kommunalen Räten und Rathäusern tätig sind.
2: Also eine Veränderung des Paragraphen 188. Vielleicht mit besonderem Bezug auf Kommunalpolitiker, vielleicht auch mit Blick darauf, wer eigentlich eine Ermittlung auslösen muss. Im Fall von Kanzler Lügenfritz war es nämlich nicht etwa Friedrich Merz selbst, sondern die Staatsanwaltschaft, die von sich aus tätig wurde. Der AfD-Antrag zur ersatzlosen Streichung bekommt keine Mehrheit. Es ist eine Debatte, die ganz sicher nicht das letzte Mal im Bundestag geführt wird.
0: Die Beleidigung von Bundeskanzler Merz als Lügenfritz hat den Verfasser übrigens am Ende ein Monatsgehalt gekostet, allerdings auch, weil das nicht die einzige Beleidigung war, die der Mann verwendet hatte. Wir schauen auf das Gesundheitssystem. Mit den umfassenden Einsparungen, die zuletzt angekündigt wurden, gab es da ja zuletzt eher nicht so gute Nachrichten. Nun kommt aber eine gute Meldung aus Halle. Und zwar betrifft sie die Notfallversorgung im Land. Halles wichtigste Krankenhäuser, die Uniklinik und das Bergmannstrost, planen ein gemeinsames Notfallzentrum. Frank Nowak berichtet.
6: Geplant ist der Neubau eines modernen Notfall- und Traumazentrums am Standort der Uniklinik in Halle-Kröditz. Dort sollen die besonderen medizinischen Erfahrungen des Klinikums Bergmannstrost und die umfassenden technischen Möglichkeiten der Universitätsmedizin zusammengeführt werden. Mit Blick auf zivile Krisenvorsorge und Katastrophenmedizin eine wichtige Weichenstellung, sagt Matthias Jander vom Uniklinikum.
7: Durch die Kooperation, die Vernetzung wird für die Patientinnen und Patienten, egal ob Kinder, Jugendliche oder Erwachsene, noch eine viel bessere gemeinsame Versorgung entstehen. Und von daher werden wir mit dem Neubau eine der größten Notaufnahmen in Gesamtdeutschland hier in Halle, hier in Sachsen-Anhalt haben und auch überregional Sichtbarkeit bekommen für diesen Standort.
6: Für Patienten bedeutet das vor allem schnellere Abstimmung zwischen verschiedenen Fachbereichen, gebündelte medizinische Kompetenz an einem Ort, moderne Strukturen für die Behandlung schwerer Verletzungen und bestmögliche Versorgung durch spezialisierte Teams. Das Bergmannstrost gibt dafür sozusagen seine Spezialunfallklinik ab und konzentriert sich jetzt auf Rehabilitation nach schweren Verletzungen, Behandlung von Menschen mit Rückenmarksverletzungen, spezielle Angebote nach Arbeits- und Wegeunfällen und ambulante und fachübergreifende Versorgung. Das alles finanziert von den BG-Kliniken, so deren Geschäftsführer Reinhard Nieper.
8: Wir greifen nicht auf Steuermittel zurück. Das finanziert die gesetzliche Unfallversicherung. Das finanzieren die deutschen Arbeitgeber. Und wir reden hier über ein Volumen von rund 800 Millionen Euro, die wir in den nächsten Jahren hier investieren werden.
6: Das Notfall- und Traumazentrum ist das erste seiner Art im Osten. Ein Leuchtturmprojekt, wie es bislang nur in Hamburg und in Frankfurt-Main existiert. Mit der Unterschrift unter der Kooperationsvereinbarung können jetzt die Planungen beginnen.
0: Frank Nowak war das zum neuen Notfallzentrum in Halle. Und das war der Tag in Sachsen-Anhalt bis hierhin. Jetzt geht der Blick wieder auf die Straßen. Mit dir, Frank.
9: So ist es. Dankeschön, Dennis. Wir möchten, dass Sie gut ankommen. Hier ist der MDR Sachsen-Anhalt Verkehrsservice. Es ist 12.10 Uhr. Im Burgenlandkreis ist die Straße zwischen Üchteritz und Markgrölitz nach einem Unfall gesperrt. Im Landkreis Mansfeld-Südharz ist die Straße zwischen Hackpfüffel und Brücken wegen eines Polizeieinsatzes gesperrt. In der Lutherstadt Eisleben ist die Karl-Fischer-Straße nach einem Unfall gesperrt. Und in Merseburg ist die Innenstadt, bis ungefähr 16 Uhr auch noch nicht ganz gesperrt, aber einige Straßen werden gesperrt wegen einer Demo. Und geblitzt wird auf der A38 Richtung Leipzig zwischen Leuna und dem Kreuz Rippachtal und auf der B80 zwischen Seeburg und Wansleben am See. Sollten Sie noch was anderes sehen, rufen Sie uns bitte an. Wir sagen es dann weiter. Der Anruf kostenfrei jederzeit unter 0800 94 6 94 6 1. Wir schauen aufs Wetter. Herrlich blauer Himmel über Sachsen-Anhalt. Wärmender Sonnenschein, der ins Freibad lockt. Das alles ist heute nicht zu erwarten. Bis zum Abend bleibt es vielmehr grau, regnerisch und windig. Über den Oberharz können Sturmböen fegen. Und die Höchsttemperatur liegt heute bei 22 Grad. Im Moment haben wir zwischen 8 Grad auf dem Brocken und 20 Grad in Stendal und in Oschersleben. In der Nacht ziehen dann weitere Schauer durch. Die Luft kühlt sich ab auf 12 bis 10 Grad. Und morgen am Sonntag gibt es immer wieder Regen, weiterhin kräftigen Wind und nur ab und zu etwas Sonne. Das alles bei maximal 13 bis 18 Grad.
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9: Schön, dass Sie am Radio sind.

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1: Ja, heute Nachmittag fliegen die Bälle nur so, auch durchs Programm von MDR Sachsen-Anhalt. Ihren Flug im Hand- und im Fußball beobachtet mit Argusaugen Jens Lampe aus der Sportredaktion. Jens, schön, dass du bei mir bist.
2: Ja, sehr gern, sportfrei.
1: Jo. Und die Handballer des SC Magdeburg, auf die schauen wir mal zuerst, die könnten an diesem Wochenende etwas schaffen, das bislang wohl noch keiner deutschen Vereinsmannschaft gelungen ist.
2: Genau so ist das. Der SCM könnte nämlich zum zweiten Mal in Folge Champions-League-Sieger werden. Anfang der Woche präsentierten sich die Magdeburger ihren Fans ja noch auf dem Rathausbalkon mit der Meisterschale. Dass diese Feierlichkeiten die Konzentration auf das Finalturnier der Champions League beeinträchtigt haben könnten, das glaubt SCM-Trainer Bennett Wiegert nicht.
3: Ich habe trotzdem das Gefühl, dass diese Woche speziell war und der Fokus komplett da war. Und ich habe das Gefühl, dass auch der Hunger absolut zurück ist, dass man weiß, welche Chance man hier hat. Deswegen habe ich diese Gedanken und diese Sorgen gerade gar nicht in mir. Schön, dass wir die Chance haben, hier zu sein und die Chance haben, wirklich einen Titel zu verteidigen.
2: 15 Uhr kommt es in Köln zu einer Neuauflage des letztjährigen Endspiels zwischen dem SC Magdeburg und den Füchsen Berlin. Diesmal ist es das Halbfinale und der Sieger trifft dann morgen im Finale auf den Gewinner des zweiten Halbfinals zwischen Aalborg aus Dänemark und dem FC Barcelona. MDR Sachsen-Anhalt wird live in Ausschnitten von diesem Halbfinale am Nachmittag zwischen Magdeburg und Berlin berichten.
1: Ja, und Jens, wir schauen auch zur Fußball-Weltmeisterschaft. Ja. Da sind ja nach Mexiko jetzt auch die beiden anderen Gastgeber in das WM-Turnier gestartet, Kanada und die USA. Und vor allem die USA haben ja ein sportliches Ausrufezeichen gesetzt.
2: Das kann man so sagen und unterstreichen. Die USA und Paraguay sorgten nämlich für das bislang torreichste Spiel dieser WM. Silke Heine fasst das bisherige WM-Tagesgeschehen zusammen und blickt dann schon mal voraus auf die Weltmeisterschaftspartien am Abend und in der kommenden Nacht unserer Zeit.
4: Vor den Augen von Außenminister Marco Rubio feierten die US-Boys in Los Angeles einen nie gefährdeten 4:1-Erfolg gegen Paraguay. Auch Kanada kann weiter vom erstmaligen Einzug in eine WM-KO-Runde träumen. Der Co-Gastgeber, der bei seiner Eröffnungsfeier von Grammy-Preisträger Michael Bublé in Stimmung gebracht wurde, erkämpfte sich gegen Bosnien-Herzegowina ein 1:1 und damit den allerersten Punkt bei einer WM. Der kommende WM-Tag hält zwei weitere Partien bereit. Mit dem Spiel Katar gegen die Schweiz wird der erste Spieltag der kanadischen Gruppe B komplettiert. Außerdem startet Brasilien die nächste Jagd auf den 6. WM-Titel. Nach der holprigen Qualifikation soll es ab sofort besser laufen. Erster möglicher Stolperstein ist Afrikameister Marokko.
2: Die deutsche Mannschaft, die absolviert heute ihr Abschlusstraining und fliegt danach nach Houston. Dort findet morgen 19 Uhr deutscher Zeit das erste Gruppenspiel der DFB-Elf gegen Curaçao statt.
1: Ja, da sind wir natürlich dann auch mit dran und halten Sie immer schön auf dem Laufenden hier bei MDR Sachsen-Anhalt. Erstmal schönen Dank, Jens Lampe. Und es geht weiter bei unserem Programm mit Musik aus Frankreich. Hier ist Alizé mit Moi, Lolita.

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2: Wir möchten, dass Sie gut ankommen. Hier ist der MDR Sachsen-Anhalt Verkehrsservice um 12.30 Uhr. Vorsicht bitte, auf der A14 Richtung Dresden zwischen Halle Trotha und Halle Tornau liegen Fahrzeugteile auf der linken Spur. Im Burgenlandkreis ist die Straße zwischen Üchteritz und Markgrölitz nach einem Unfall gesperrt. Im Landkreis Mansfeld-Südharz ist die Straße zwischen Hackpüffel und Brücken wegen eines Polizeieinsatzes gesperrt. In Magdeburg ist die Straße zur Schleuse nach einem Unfall gesperrt. In Lutherstadt-Eisleben ist die Karl-Fischer-Straße nach einem Unfall ebenfalls gesperrt. Und in Merseburg kommt es in der Innenstadt noch bis ungefähr 16 Uhr zu Sperrungen und Behinderungen wegen einer Demo. Und geblitzt wird auf der A38 Richtung Leipzig zwischen Leuna und dem Kreuz Rippachtal sowie auf der B80 zwischen Seeburg und Wansleben am See. Wenn Sie noch mehr sehen sollten, rufen Sie uns bitte an. Wir sagen es dann weiter. Die kostenfreie Telefonnummer 0800 94 6 94 6 und die 1. Vielen Dank schon mal für Ihre Hilfe. Und das Sachsen-Anhalt-Wetter. Bis zum Abend ist es überwiegend grau, regnerisch und auch ziemlich windig. Und über den Oberharz können sogar Sturmböen fegen. Die Höchsttemperatur heute 22 Grad, momentan haben wir 17 in Landsberg, 19 in Tangermünde und Jessen und 20 in Thale und Naumburg. In der Nacht weitere Schauer bei 12 bis 10 Grad, morgen auch, naja, nichts Neues, immer wieder Regen, weiterhin kräftiger Wind, nur ab und zu mal ein paar Sonnenstrahlen und das bei 13 bis 18 Grad ist auch nicht so dolle für Juni, ne? Und gucken wir mal, vielleicht wird der Wochenbeginn dann besser? Nee, es wird da zwar langsam etwas freundlicher, aber wärmer wird's erstmal noch nicht.
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0: Tief im Westen liegt Bochum, die Heimatstadt von Herbert Grönemeyer, der er allerdings den Rücken gekehrt hat. Hier ist MDR Sachsen-Anhalt. Ja, und tief im Osten, was ist da so angesagt an diesem Wochenende?
1: Ich werde mit meinem Enkel zum Fußballturnier nach Wolmirstedt, Unseburg, Tartun fahren. Mein Enkel bekleidet da die Position des Torhüters und ist in der jüngsten Spielklasse und sammelt da gerade die ersten Erfahrungen.
2: Ich komme aus Magdeburg und feiere heute meinen 67. Geburtstag mit meinen Freunden, mit meinem Mann. Ich freue mich, wenn ich Blumen kriege. Da bin ich eigentlich glücklich, denn ich kenne das aus meiner Kindheit. Ich habe immer viel Blumen gekriegt aus dem Garten. Und wenn ich die heute noch kriege, freue ich mich noch genauso.
3: Ich komme aus Wernigerode und ich bin heute auf dem Campusfest. Dort gibt es 3 Bühnen. Man denkt ja, dass es nur für Studenten ist, aber es ist ja auch für die ganzen Wernigeröder. Also mittlerweile ist das eigentlich ein Fest für die Wernigeröder auch. Es ist nicht nur für Studenten. Und das finde ich richtig gut.
4: Für mich geht es heute zum Oldtimer-Treffen nach bei Berger, direkt in meinem Heimatdorf. Dort treffen sich Gleichgesinnte bei einem schönen Bierchen, bei einer Cola. Der Reiz dieser alten Autos ist, es ist einfach nicht so digital. Man kann machen, was man möchte. Man bekommt nichts vorgeschrieben und sie sind einfach viel einfacher zu reparieren und in Stand zu halten.
5: Hallo, ich bin die Julia aus Staßfurt und gebe heute mit meiner Band Fiatzko ein Konzert im Salzlandtheater. Wir spielen bunt gemischte Musik im Bereich Jazz, Pop. Ein paar Rock-Elemente sind auch mit dabei und meine Aufregung, die geht immer bis zum Himmel. Aber wenn man dann auf der Bühne steht und die Menschen sieht, wie sie Leuchten in den Augen haben, wie man sie berühren kann, das ist das Tollste, was man eigentlich machen kann.
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Smokey bei MDR Sachsen-Anhalt. 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Und es geht weiterhin bei uns im Programm mit einem anderen ganz Großen der Musikwelt. Robin Gibb, unvergessen hier mit seinem Nummer 1-Hit, Juliet.

MDR Sachsen-Anhalt. Das war ein Supertramp aus England mit Breakfast in America. Ja, und ich habe jetzt einen Musiker, der oft so ein Breakfast in America hatte, also in Amerika gefrühstückt hat. Schließlich war er dort zu Hause. Hier ist Kenny Rogers. 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

0: MDR Sachsen-Anhalt mit Musik in den Farben und dem Sound der 80er Jahre. Ja, wer könnte das je vergessen? Optisch und stimmlich herausgestochen hat damals vor allem Boy George mit seiner Band Culture Club, Karma Chameleon, haben wir gespielt um kurz vor eins hier bei MDR Sachsen-Anhalt. Und was gibt's kurz nach eins?
1: With the Sultans. 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
0: Ja, genau, aus den 70ern, diesen großen Song von den Dire Straits. Spiele ich in wenigen Minuten.
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4: Mit Anja Höhne. Guten Tag. Der Fall des toten, mutmaßlich misshandelten Mädchens in Osternienburg im Landkreis Anhalt-Bitterfeld bewegt viele Menschen. Bei einer Online-Kampagne sind innerhalb von 2 Tagen 7.000 Euro zusammengekommen, Geld für das Begräbnis des Kindes. Bürgermeister Lorenz sagte, es herrsche eine riesige Betroffenheit und Bestürzung, die nicht in Worte zu fassen sei. Am Montag wolle man im Sozialausschuss darüber beraten, wie man der Mutter vernünftig helfen könne. Das 6 Jahre alte Mädchen war am vergangenen Sonntag mit schwersten Kopfverletzungen ins Krankenhaus geflogen worden und später gestorben. Die Polizei nahm den Lebensgefährten der Mutter fest. Er sitzt im Gefängnis. Wer in der kommenden Woche in Sachsen-Anhalt mit dem Auto unterwegs ist, muss damit rechnen, kontrolliert zu werden. Dabei geht es aber diesmal nicht um die Geschwindigkeit, sondern um Alkohol und Drogen am Steuer. Nach Angaben des Innenministeriums sind von Montag bis Sonntag täglich Kontrollen im ganzen Land geplant. Neben Autofahrern sollen auch Motorrad-, Lastwagen- und Fahrradfahrer kontrolliert werden. Das Ganze ist Teil einer internationalen Kontrollaktion. Im vergangenen Jahr gab es in Sachsen-Anhalt

0: halt knapp 1300 Verkehrsunfälle, bei denen Alkohol und Drogen im Spiel waren. Die Landtagswahl im September in Sachsen-Anhalt wirft langsam ihre Schatten voraus. Heute will die CDU ihr Programm bei einem Landesparteitag in Dessau-Roßlau beschließen. Im Entwurf geht es um mehr innere Sicherheit, strenge Regeln in der Migrationspolitik sowie Änderungen in Bildung und Wirtschaft. Außerdem will die Partei die Verwaltung reformieren. Am 6. September wird in Sachsen-Anhalt ein neuer Landtag gewählt. In Umfragen lag die CDU zuletzt deutlich auf Platz 2 hinter der AfD. Im Landkreis Mansfeld-Südharz ist die Polizei noch immer im Bereich Hackpfüffel mit mehreren Einheiten im Einsatz. Dort ist ein Fahrzeug von der Straße abgekommen, hat einen Zaun durchbrochen und knapp einen Hühnerstall verfehlt. Anschließend floh der Fahrer, wohin ist noch unklar. Deshalb sucht ihn die Polizei jetzt auch unter anderem mit einem Spürhund. Im Auto haben die Beamten Drogen gefunden. Außerdem passte das Kennzeichen nicht zum Fahrzeug. Den Hühnern geht es übrigens gut. Lassen Sie Ihr Auto momentan auch mal eher stehen, weil das Tanken so teuer ist. Viele Menschen tun das inzwischen. Das geht aus einer aktuellen Umfrage der Teambank hervor. Demnach steigen gerade Jüngere um, rund ein Drittel der unter 30-Jährigen. Aber auch bei den über 50-Jährigen steigt die Bereitschaft gerade stark, eher beim Auto zu sparen als an anderen Dingen des täglichen Lebens. Jeder zweite Befragte ist der Meinung, dass eine Senkung der Mehrwertsteuer eine spürbare Entlastung bringen würde. Das waren die Nachrichten mit Anja Höhne. Weiter geht's mit Wetter und Verkehr und Franke.
1: So ist es. Dankeschön, Anja. Wir möchten, dass Sie gut ankommen. Hier ist der MDR Sachsen-Anhalt Verkehrsservice. Es ist 13.04 Uhr. Im Burgenlandkreis ist die Straße zwischen Üchteritz und Markgrölitz nach einem Unfall gesperrt. Im Landkreis Mansfeld-Südharz ist die Straße zwischen Hackpüffel und Brücken wegen eines Polizeieinsatzes gesperrt. In Magdeburg ist die Straße zur Schleuse gesperrt. Der Grund dort ein Unfall. Und in Merseburg kommt es in der Innenstadt noch bis ungefähr 16 Uhr zu Sperrungen und Behinderungen wegen einer Demo. Und geblitzt wird auf der A38 Richtung Leipzig zwischen Leuna und dem Kreuz Rippachtal sowie auf der B80 zwischen Seeburg und Wansleben am See. Und ja, wie sieht's aus? Haben Sie gerade noch was anderes gesehen? Dann können Sie uns natürlich gleich anrufen. Wir sagen es dann weiter. Die kostenfreie Telefonnummer 0800, so. Dann 946, nochmal 946 und die 1 noch hinten dran. Und schon haben Sie uns an der Strippe. Schönen Dank schon mal für Ihre Info. Wir schauen aufs Wetter. Bis zum Abend haben wir es vor allem mit Wolken, Regen und Wind zu tun. Im Oberharz auch mit Sturmböen. Die Höchsttemperatur heute 22 Grad. In Könnern und Laucha sind wir schon kurz davor mit 21 Grad. In der Nacht weiterhin Schauer bei 12 bis 10 Grad. Morgen am Sonntag immer wieder Regen. Weiterhin auch kräftiger Wind. Nur ab und zu mal ein bisschen Sonne. Und das bei eher kühlen 13 bis 18 Grad. Gucken wir auf den Wochenanfang. Da wird es langsam etwas freundlicher, aber wärmer wird's erstmal noch nicht.
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1: Schön, dass Sie am Radio sind. Und das hatte ich Ihnen ja schon versprochen hier. Das ist ein echter Klassiker und er ist so richtig schön lang. Über 5 Minuten genießen Sie hier die Dire Straits mit Sultans of Swing.

0: Die Bengals bei MDR Sachsen-Anhalt, Eternal Flame. Ja, dieser Sonnabend lädt ja, glaube ich, eher nicht so dazu ein, rauszugehen. Heute, würde ich sagen, sind mal die Pflanzen dran, sich so richtig schön zu betrinken. Das sei ihnen gegönnt. Wir Menschen können uns ja zur Vorfreude auf morgen Abend vielleicht so einen kleinen Curaçao genehmigen, ne? Und den kann man auch im Kinosessel genießen.
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0: Da ist nämlich ein neuer Science-Fiction-Film angelaufen vom großen Meister Steven Spielberg. Disclosure Day, Tag der Wahrheit. Ja, und nach Spielberg-Klassikern wie Unheimliche Begegnung der dritten Art oder E.T., der Außerirdische, geht's auch diesmal um Aliens, aber um noch viel mehr. Mehr dazu jetzt von Peter Beddies.
2: Es gibt Tage im Arbeitsleben, die man nie wieder vergisst. Für TV-Wettermoderatorin Margaret Fairchild ist es dieser.
3: Guten Morgen, Kansas City. Was erwartet uns heute? Heute ist...
2: Plötzlich spricht sie in irgendeiner Klick-Lautsprache, kennt Geheimnisse von allen Menschen und sie ist nicht allein.
4: Du hast noch jemanden.
3: Daniel Kerner.
5: Wer ist da?
3: Sie dürfen nicht zum Haus zurückgehen.
6: Die haben sie gefunden. Ich weiß nicht, wer sie sind, aber die werden sie umbringen.
2: Margaret und Daniel machen sich auf in den Norden der USA, gejagt von einer regierungsnahen Organisation.
4: Diese 79-jährige Vertuschung muss aufhören.
2: Und die Aliens, kommen die erst zum Schluss oder sind sie längst da?
0: Tja, das ist eine Frage. Filme von Steven Spielberg können ja lustig sein wie E.T. für die ganze Familie oder eben auch mega spannend, schon an der Grenze zum Horror. Peter, wie ist das hier?
2: Das ist ein Film für Erwachsene und Jugendliche, vielleicht noch so für ältere Kids. So ab 12 würde ich mal denken, definitiv nichts in der Art von E.T., auch wenn im finalen Trailer Alienfinger zu sehen waren, die so ähnlich aussahen wie die von E.T. Das ist auch kein typischer Mensch gegen Aliens Actionfilm. Das Tempo ist immer sehr hoch, die 2,5 Stunden fühlen sich kürzer an. Das ist ein Verschwörung-Thriller, bei dem es darum geht, wer etwas weiß und dieses Wissen vor anderen verstecken möchte. Daher auch der Titel Disclosure Day, das ist der Tag, dem das Wissen über Aliens offengelegt werden soll.
0: Disclosure Day, Tag der Wahrheit. Seit dieser Woche läuft dieser Film in unseren Kinos. Das war eine Empfehlung von Peter Beddies hier bei MDR Sachsen-Anhalt.

Lynn Anderson mit Rose Garden hier bei MDR Sachsen-Anhalt. Und jetzt habe ich einen Song, den unzählige Musikstars aufgenommen haben. Am bekanntesten ist sehr wahrscheinlich die Version der Pet Shop Boys. Ja, die Pet Shop Boys hatten mit Always on My Mind 1987 einen Nummer 1 Hit. Und im Jahr 1972, 15 Jahre vorher, klang derselbe Song ganz anders. Da war er eine Ballade, gesungen von Elvis Presley.

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0: Ja, ein Ferienhit von den Other Ones, Holiday aus den 80ern. Wir möchten, dass Sie gut ankommen. Hier ist der MDR Sachsen-Anhalt Verkehrsservice. Es ist 13.31 Uhr. A71 Richtung Sangerhausen zwischen Erfurt Nord und Sömmerdar Süd. Behinderungen nach einem Unfall. Im Landkreis Mansfeld-Südharz ist die Straße zwischen Hackpfüffel und Brücken wegen eines Polizeieinsatzes gesperrt. In Magdeburg ist die Straße zur Schleuse nach einem Unfall gesperrt. Und in Merseburg kommt es in der Innenstadt noch bis ungefähr 16 Uhr heute Nachmittag zu Sperrungen und Behinderungen wegen einer Demo. Und geblitzt wird auf der A38 Richtung Leipzig zwischen Leuna und dem Kreuz Wippachtal, dann auf der B80 zwischen Seeburg und Wanz, Leben am See. Und vielleicht noch an einer anderen Stelle, die Sie uns melden, wenn Sie was sehen, einfach anrufen. Ganz kurz und vor allem kostenfrei unter 0800 94 6 94 6 1. Schönen Dank und gute Fahrt weiterhin. Wir gucken aufs Wetter. Bis zum Abend bleibt's eher ungemütlich. Dafür sorgen Wolken, Wind und Regen. Im Oberharz müssen Sie mit Sturmböen rechnen. Und im Moment haben wir 14 Grad in Schirke, 18 in Havelberg und 22 Grad in Bitterfeld. In der Nacht dann weitere Schauer bei 12 bis 10 Grad. Morgen am Sonntag immer wieder Regen. Weiterhin weht ein ziemlich kräftiger Wind und die Sonne zeigt sich nur ganz selten mal. Es ist eher kühl, 13 bis 18 Grad. Und zu Beginn der neuen Woche wird es dann ganz langsam ein wenig freundlicher, aber wärmer erstmal noch nicht. Ich bin Frank Eberlein, wünsche Ihnen weiterhin viel Spaß beim Radiohören.
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0: Phil Collins auf den Spuren der Supremes. You Can't Hurry Love hier bei MDR Sachsen-Anhalt. An diesem Wochenende enden die Händel-Festspiele in Halle. Aber deshalb braucht niemand traurig zu sein, denn es bleiben ja viele schöne Erinnerungen. Und es bleibt auch das Souvenir fürs Wohnzimmerregal Georg Friedrich Händel als Playmobil-Figur. Eine echt geniale Idee, die uns übrigens zur Freitagsfrage inspiriert hat. Und die liebe Julia Roseburg fasst ihre Antworten an dieser Stelle mal zusammen.
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2: Welches Original aus Sachsen-Anhalt sollte es denn auch als Spielfigur geben? Sie haben uns viele Vorschläge geschickt und die meistgenannte Antwort war, oh, einfach süß von Ihnen.
3: Na, euch als Spielfiguren, das wäre doch mal was.
4: Dass es von euch beiden mal eine Figur geben könnte.
5: Also ich finde, als Spielfiguren sollte es unser Sachsen-Anhalt Radiomoderatoren-Team geben.
2: Oh, wir achten auf die Figur und haben auch noch eine Antwort der Herzen gekürt von Karin aus Halle. Sie meint,
6: benötigt Halle als glücklichste Stadt in Sachsen-Anhalt unbedingt noch den August Hermann Franke. Immerhin hat er die Glauchaischen Anstalten damals gegründet, die später zu den Frankischen Stiftungen umbenannt.
2: Danke, Franke, haben wir notiert. Nun geht's um den Pott, die MDR Sachsen-Anhalt-Tasse. Und unter allen, die mitgemacht haben, hat es Sabine aus Aschersleben geschafft.
7: Also für mich wäre der Brocken Benno an erster Stelle, der uns gelehrt hat, auf den Brocken zu gehen und die Schönheit zu sehen. Und das ja sein Leben lang gemacht hat, das fasziniert mich. Und ich finde, der Brocken Benno sollte erhalten werden.
2: Und für diese tolle Idee gibt's von uns die MDR Sachsen-Anhalt-Tasse.
7: Freue ich mich aber ganz doll. Das ist wunderbar.
2: So viele schöne Vorschläge. Vielen Dank. Ja, und jetzt ist erstmal Fußball-Weltmeisterschaft. Und da haben wir ja ein Orakel für die deutschen Spiele. Moment. Ein Schnurrakel. Funkhauskatze Schnurri tippt in der MDR Sachsen-Anhalt-App und die neue Freitagsfrage hat auch damit zu tun. Wer oder was ist denn Ihr WM-Orakel? Erzählen und zeigen Sie es uns per WhatsApp oder MDR Sachsen-Anhalt-App.
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1: Oh.

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1: Jens Lampe ist wieder hier bei mir im Studio und er erzählt Ihnen jetzt etwas von Füßen und von Füchsen.
2: Genau, denn der SCM trifft in wenigen Minuten, kann man nicht sagen. Es sind noch eine Stunde und 13 Minuten, also 15 Uhr. Aber der SCM trifft eben auf die Handballfüchse aus Berlin zum Halbfinale der Champions League. Die Magdeburger würden nur zu gern ihren Titel aus dem Vorjahr verteidigen, aber das wird eine ganz schwere Aufgabe. Auf dieses Halbfinale, auf das deutsche Halbfinale des Champions League Final Four Turniers Magdeburg kontra Berlin blickt Jens-Christian Gußmann voraus.
3: Als Münzwurf, so hat Magdeburgs Trainer Bennett Wiegert das deutsche Halbfinale beim Final Four der Champions League bezeichnet. Meister Magdeburg gegen Pokalsieger Berlin, das ist eine Frage der Tagesform, der Kleinigkeiten und generell ein 50-50-Duell. Die Partie ist ein heißer Anwärter auf Verlängerung und 7-Meter-Werfen. Glaubt man der überragenden Bundesliga-Saison, muss Magdeburg gewinnen, aber an einem Tag unter besonderen Umständen sind die Füchse zu allem fähig, so wie beim Pokalsieg. Zumal sie Welthandballer Matthias Gitzel in ihren Reihen haben. Unfassbare 317 Saisontore und erneut wertvollster Spieler der Liga. Die Fans können sich drauf freuen und das Gute, eine deutsche Mannschaft steht sicher im Endspiel der Champions League bei diesem Münzwurf zwischen Magdeburg und Berlin.
2: 15 Uhr Anwurf, MDR Sachsen-Anhalt wird natürlich live von dieser Partie berichten. Das zweite Halbfinale bestreiten ab 18 Uhr Aalborg und der FC Barcelona und die beiden Sieger dann morgen im Finale um die Champions League Trophäe. Um die Weltmeisterschaftstrophäe spielen 48 Mannschaften bei der Fußball-Weltmeisterschaft mit. Ja, die ersten Spiele sind gespielt und was heute ansteht, das ist auch wieder ja ein ziemlich langer WM-Tag, das weiß Silke Heine.
4: Die Schweiz geht am Abend ab 21 Uhr unserer Zeit als Favorit in ihr Auftaktspiel. Gegen Katar, den Gastgeber der letzten WM, wollen die Eidgenossen in San Francisco gleich ein Zeichen Richtung K.O.-Runde setzen. Brasilien macht ab Mitternacht in New York weiter Jagd auf seinen 6. WM-Titel. Noch ohne Superstar Neymar will die Seleção Afrikameister Marokko in die Schranken weisen. In der kommenden Nacht starten auch Haiti gegen Schottland und Australien gegen die Türkei in das WM-Turnier. Für die deutsche Mannschaft steht heute das Abschlusstraining an, bevor es dann nach Houston geht, wo morgen das Auftaktspiel der DFB 11 gegen Curaçao ansteht.
2: Für das bislang torreichste Spiel dieser WM sorgte Co-Gastgeber USA mit einem 4:1-Sieg über Paraguay.
1: Ja, danke schön, Jens. MDR Sachsen-Anhalt hier. Und jetzt gönnen wir uns einen schönen spanischen Titel.

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0: Exile, Kiss You All Over hier bei MDR Sachsen-Anhalt. Wir machen das Wochenende noch schöner mit den Hits unseres Lebens und da kommt gleich nach zwei der nächste. Ja, das sind Santa Esmeralda aus den 70ern. Spiele ich für Sie in wenigen Minuten.
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12: Mit Anja Höhne. Guten Tag. Bereits in Kitas sollen Kinder auf vielen Ebenen gebildet werden. Da geht es beispielsweise um sprachliche Bildung, Demokratie und Medienbildung. Um die Qualität in diesen Bereichen zu verbessern, sollen in Sachsen-Anhalt rund 20.000 Fachkräfte weitergebildet werden. Das hat das Sozialministerium mitgeteilt. Den Angaben zufolge werden insgesamt 12,5 Millionen Euro für weitere Personalstunden zur Verfügung gestellt. Damit soll die Betreuung in den fast 2.000 Kitas und Tagespflegestellen in Sachsen-Anhalt während der Schulungen sichergestellt werden. Knapp drei Monate vor der Landtagswahl in Sachsen-Anhalt hat CDU-Spitzenkandidat Schulze seine Pläne für den Wahlkampf vorgestellt. Beim Landesparteitag in Dessau-Roßlau kündigte er einen Fokus auf die Wirtschaft an. Schulze will Sachsen-Anhalt außerdem zu einem der Top-Pharma-Standorte Europas machen. Zudem sei in der kommenden Woche ein Pharma-Gipfel geplant. Außerdem setzt die CDU auf mehr Wirtschaftsunterricht an Gymnasien und auf sogenannte Praxislerntage mit Unternehmen. Geplant sei auch eine Verwaltungsreform. Am 6. September wird in Sachsen-Anhalt ein neuer Landtag gewählt. Der Fall des toten, mutmaßlich misshandelten Mädchens in Osternienburg im Landkreis Anhalt-Bitterfeld bewegt viele Menschen. Bei einer Online-Kampagne sind innerhalb von zwei Tagen 7.000 Euro zusammengekommen. Geld für das Begräbnis des Kindes. Bürgermeister Lorenz sagte, es herrsche eine riesige Betroffenheit und Bestürzung, die nicht in Worte zu fassen sei. Am Montag wolle man im Sozialausschuss darüber beraten, wie man der Mutter vernünftig helfen könne. Das 6 Jahre alte Mädchen war am vergangenen Sonntag mit schwersten Kopfverletzungen ins Krankenhaus geflogen worden und später gestorben. Die Polizei nahm den Lebensgefährten der Mutter fest. Er sitzt im Gefängnis. Knapp 5 Monate nach den Fußballkrawallen in Magdeburg will die Polizei mit Bildern öffentlich nach den Randalierern suchen. Die Ermittler hoffen, dass jemand die Personen erkennt und meldet. Nach MDR-Informationen werden die Bilder der Verdächtigen demnächst veröffentlicht. Mehr als 1.000 Straftaten, 100 Straftaten sind bereits zugeordnet. Ermittelt wird unter anderem wegen des Verdachts des versuchten Mordes. Im Januar war es beim Zweitligaspiel gegen Dresden zu Ausschreitungen gekommen. Mehr als 70 Polizisten wurden verletzt. Lassen Sie Ihr Auto momentan auch

0: mal stehen, weil das Tanken so teuer ist. Viele Menschen tun das inzwischen. Das geht aus einer aktuellen Umfrage der Teambank hervor. Demnach steigen gerade Jüngere um, rund ein Drittel der unter 30-Jährigen. Aber auch bei den über 50-Jährigen steigt die Bereitschaft gerade stark, eher beim Auto zu sparen als an anderen Dingen des täglichen Lebens. Jeder zweite Befragte ist der Meinung, dass eine Senkung der Mehrwertsteuer eine spürbare Entlastung bringen würde. Soweit die Nachrichten mit Anja Höhne, Wetter und Verkehr, gibt's jetzt von Frank.
1: Genau so ist es. Dankeschön, Anja. Wir möchten, dass Sie gut ankommen. Hier ist der MDR Sachsen-Anhalt Verkehrsservice. Es ist 14.03 Uhr. A9 Richtung Berlin zwischen Bad Dürrenberg und Leipzig-West. 3 Kilometer Stau nach einem Unfall. Zeitverlust 20 Minuten. Die A71 ist in Richtung Sangerhausen zwischen Erfurt Nord und Sömmerda Süd nach einem Unfall gesperrt. Im Landkreis Mansfeld-Südharz ist die Straße zwischen Hagpfüffel und Brücken wegen eines Polizeieinsatzes gesperrt. In Magdeburg ist die Straße zur Schleuse nach einem Unfall gesperrt. Und in Merseburg kommt es in der Innenstadt noch bis ungefähr 16 Uhr zu Sperrungen und Behinderungen. Der Grund ist eine Demo. Und geblitzt wird auf der A38 Richtung Leipzig zwischen Leuna und dem Kreuzrippachtal sowie auf der B80 zwischen Seeburg und Wansleben am See. Sollten Sie noch was ergänzen können, dann einfach her mit der Info. Ja, geht jederzeit kostenfrei. Wie immer unter 0800 94 6 94 61. Herzlichen Dank schon mal für Ihre Hilfe. Und ich wünsche Ihnen, dass Sie gut an Ihr Ziel kommen. Schauen wir aufs Wetter bis zum Abend. Eher, naja, so grau, regnerisch und ziemlich windig im Oberharz müssen Sie sogar mit Sturmböen rechnen. Momentan haben wir zwischen 8 Grad auf dem Brocken und 22 Grad in Sandersdorf-Brena. In der Nacht kühlt sich die Luft ab auf 12 bis 10 Grad, dann ziehen weitere Schauer durch. Morgen auch immer wieder Regen, dazu kräftiger Wind und nur ganz selten mal ein bisschen Sonne. Bei 13 bis 18 Grad zu Beginn der neuen Woche dann langsam wieder ein bisschen freundlicher, allerdings noch nicht wärmer.
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1: Schönes Radio hören. Ich wünsche Ihnen einen schönen Nachmittag.

MDR Sachsen-Anhalt mit einer dringenden Warnmeldung. Die A9 ist in Richtung Berlin zwischen Bad Dürrenberg und Großkugel nach einem Unfall gesperrt. Momentan staut es sich dort und bitte denken Sie an die Rettungsgasse. Ich wiederhole, die A9 ist in Richtung Berlin zwischen Bad Dürrenberg und Großkugel nach einem Unfall gesperrt. Momentan gibt es dort Stau.

0: Die Pet Shop Boys mit Dusty Springfield bei MDR Sachsen-Anhalt. Ja, nur noch eine Runde, dreiviertel Stunde, dann kommen die Füchse ins Spiel. Aber wie wir ja aus vielen Fabeln wissen, der Fuchs ist nicht immer der Gewinner. Nee, nee, hoffen wir mal, dass es auch heute gilt. Der Countdown läuft also für das Handball-Champions-League-Finalturnier. Um 15 Uhr beginnt es mit dem Halbfinale zwischen dem SC Magdeburg und den Füchsen Berlin. MDR Sachsen-Anhalt-Reporter Daniel Neuhaus stimmt uns schon mal drauf ein.
1: Die riesige Arena am Rhein wird immer mehr zur zweiten Heimat für die Füchse aus Berlin und den SC Magdeburg. In schöner Regelmäßigkeit tauchen beide Teams in Köln auf, entweder beim deutschen Pokalfinalturnier im April oder eben an diesem Wochenende beim Champions League Final Four. Für Magdeburgs Trainer Bennett Wiegert ist das schon ein wenig wie nach Hause kommen.
2: Also tatsächlich fühle ich mich ja schon ziemlich wohl. Ich wiederhole das auch gern, wenn ich hier reinkomme und der Hotelmanager sagt, wir kommen zurück, dann hat das schon ein gutes Gefühl.
1: Dieses Gefühl teilt Berlins Ausnahmekönner Matthias Gitzel.
3: Ja, die Vorfreude ist natürlich sehr groß. Die besten Spieler in der Welt sind hier, die vier besten Mannschaften sind hier.
1: Die letztjährigen Finalteilnehmer treffen dieses Mal schon im Halbfinale aufeinander. Vor einem Jahr siegte Magdeburg und holte sich den Champions-League-Sieg. Jetzt wollen die Berliner mit Anführer Matthias Gitzel Revanche nehmen.
3: Vor allem letztes Jahr im Finale war ich ein bisschen überrascht, wie viel Magdeburg hat sein Niveau erhöht zu einem Finale. Im Sport ist das immer ein neues Spiel. Das ist immer ein besonderes Gefühl zu gehen rein in einen Final Four. Dann muss wir eine Spitzenleistung bringen und dann muss wir am Ende schauen, ob das ist genug gegen Magdeburg.
1: Magdeburg hat was dagegen. Trainer Wiegert will den Champions League Titel wieder mit nach Hause nehmen.
2: Schön, dass wir die Chance haben. Schön, dass wir die Chance haben, hier zu sein und die Chance haben, wirklich einen Titel zu verteidigen.
1: Wer auch immer es ins Endspiel schafft, könnte dort auf einen weiteren Köln-Liebhaber treffen. Juri Knorr kennt die Kölner Arena durch viele stimmungsvolle Auftritte mit der Nationalmannschaft. Jetzt will Spielmacher Knorr mit dem dänischen Meister Aalborg im zweiten Halbfinale den FC Barcelona ausschalten. Und vor einem Finale, entweder gegen die Wahlkölner aus Magdeburg oder die Wahlkölner aus Berlin, ist Knorr auch nicht bange.
4: Es gewinnen nicht immer die allergrößten Favoriten in Köln und einfach Tagesform und Momentum. Und am Ende gewinnt wahrscheinlich die Mannschaft, die am meisten dieses Momentum hat.
0: Ja, und wer im ersten Halbfinale zwischen dem SC Magdeburg und den Füchsen Berlin das Momentum auf seiner Seite hat, können Sie hier bei MDR Sachsen-Anhalt live mitverfolgen. Wir berichten nachher vom Duell und schalten immer mal wieder live nach Köln.

Madonna bei MDR Sachsen Anhalt, Like a Virgin, ja, und das Wochenende ist auch noch in gewisser Weise ziemlich jungfräulich. Da liegt noch viel Zeit vor uns, vor Ihnen. Viele Stunden heute und auch morgen am Sonntag. Und was Sie so unternehmen können, ja, dafür gibt's ein paar tolle Tipps. Die finden Sie in der MDR Sachsen Anhalt App. Schauen Sie mal rein und schon, ja, machen Sie vielleicht morgen was, was Sie heute noch gar nicht erwarten würden. Ich wünsche Ihnen, was immer Sie tun, dabei viel Spaß.

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1: Wir möchten, dass Sie gut ankommen. Hier ist der MDR Sachsen-Anhalt Verkehrsservice um 14.30 Uhr. Die A9 ist in Richtung Berlin zwischen Bad Dürrenberg und Leipzig-West nach einem Unfall gesperrt. Momentan gibt's dort Stau. Bitte denken Sie an die Rettungsgasse. Es gibt auch Stau auf der B181 zwischen Güntersdorf und Dölzig. Zeitverlust dort 15 Minuten. Die A71 ist in Richtung Sangerhausen zwischen Erfurt Nord und Sömmerda Süd nach einem Unfall gesperrt. Im Landkreis Mansfeld-Südharz ist die Straße zwischen Hagpföffel und Brücken wegen eines Polizeieinsatzes gesperrt. Und Stadtverkehr Merseburg. In der Innenstadt kommt es noch bis ungefähr 16 Uhr zu Sperrungen und Behinderungen wegen einer Demo. Und geblitzt wird auf der A38 Richtung Leipzig zwischen Leuna und dem Kreuz Rippachtal und auf der B80 zwischen Seeburg und Wansleben am See. Falls Sie noch mehr sehen sollten, rufen Sie uns bitte an. Das geht völlig kostenlos unter 0800 94 6 94 6 1. Schönen Dank. Wir schauen aufs Wetter. Bis zum Abend, ja, viele Wolken, kaum Sonne, immer mal wieder ein Regenschauer und auch ziemlich kräftiger Wind, vor allem im Oberharz. Da müssen Sie sogar mit Sturmböen rechnen. Momentan haben wir 18 Grad in Wernigerode, 19 in Achensee und Eisleben, 20 in Zeitz, 21 in Schönebeck. In der Nacht weitere Schauer bei 12 bis 10 Grad. Morgen am Sonntag auch nicht viel mit Sonne, vor allem viele Wolken, immer wieder Regen, kräftiger Wind und ziemlich kühl, 13 bis 18 Grad höchstens und zu Beginn der neuen Woche dann langsam wieder ein bisschen freundlicher, allerdings noch nicht wärmer.
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1970 war es, als Melanie die Rolling Stones coverte mit Ruby Tuesday. MDR Sachsen-Anhalt hier. Schönes Wochenende Ihnen. Gleich schauen wir wieder zum Sport. Vorher gibt's noch diesen 80er-Jahre-Klassiker von den Stranglers.

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1: Bei mir im Studio ist wieder mein Kollege Jens Lampe aus der Sportredaktion. Und Jens, bei der Handball-Champions League in Köln steigt ja die Spannung. Und wir hoffen mal, dass das erste Halbfinale ab 15 Uhr nicht ausgeht wie das Hornberger Schießen.
2: Schauen wir mal, ob der SCM die Füchsejagd erfolgreich bestreitet. Denn SCM-Spielmacher Gisli Christiansen beispielsweise, der ist ziemlich zuversichtlich vor dem brisanten Halbfinalduell gegen die Berliner.
3: Ich bin sehr gierig und freue mich sehr drauf auf diese Wochenende. Und wir wissen, dass hier in Köln kann einfach alles passieren. Es ist ein sehr gefährlicher Gegner, wie wir auch schon seit Jahren wissen. Wir wissen aber auch, dass wenn wir eine gute Performance liefern, dann stehen unsere Chancen auch sehr gut.
2: Also es ist ein 50-50-Spiel, so könnte man es formulieren. 15 Uhr geht es los in der Köln Arena und MDR Sachsen-Anhalt wird live in Ausschnitten von diesem Halbfinale zwischen dem SCM und den Füchsen Berlin berichten. Das zweite Halbfinale beginnt dann 18 Uhr zwischen dem dänischen Meister Aalborg und dem spanischen Rekord-Champions-League-Sieger FC Barcelona. Bei der Fußball-Weltmeisterschaft stehen heute Abend und in der kommenden Nacht deutscher Zeit 4 Vorrundenspiele auf dem Programm. Silke Heine mit einer Tagesvorschau.
4: Die Schweiz geht am Abend ab 21 Uhr unserer Zeit als Favorit in ihr Auftaktspiel. Gegen Katar, den Gastgeber der letzten WM, wollen die Eidgenossen in San Francisco gleich ein Zeichen Richtung K.O.-Runde setzen. Brasilien macht ab Mitternacht in New York weiter Jagd auf seinen 6. WM-Titel. Noch ohne Superstar Neymar will die Seleção Afrikameister Marokko in die Schranken weisen. In der kommenden Nacht starten auch Haiti gegen Schottland und Australien gegen die Türkei in das WM-Turnier. Für die deutsche Mannschaft steht heute das Abschlusstraining an, bevor es dann nach Houston geht, wo morgen das Auftaktspiel der DFB-11 gegen Curaçao ansteht.
2: Co-Gastgeber USA hat für das torreichste Spiel der WM bislang gesorgt. Die Amerikaner besiegten Paraguay deutlich und überzeugend mit 4-1.
1: Ja, danke Jens. Hier ist MDR Sachsen-Anhalt. Wir haben es genau 3:10. Ihnen weiterhin ein schönes Wochenende. Viel Spaß jetzt mit Musik von Fleetwood Mac.

0: MDR Sachsen-Anhalt. Am Sonnabendnachmittag in wenigen Augenblicken geht's los beim Handball in Köln. Es heißt Daumen drücken für den SC Magdeburg auf dem Weg zum Sieg bei der Champions League. Und wir sind nach drei dann hin und wieder live dabei und haben auch Musik von Tight Fit. Genau das gibt's in voller Länge gleich.
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4: Mit Anja Höhne. Guten Tag. Knapp drei Monate vor der Landtagswahl in Sachsen-Anhalt hat CDU-Spitzenkandidat Schulze seine Pläne für den Wahlkampf vorgestellt. Beim Landesparteitag der CDU in Dessau-Roßlau kündigte er einen Fokus auf die Wirtschaft an. Schulze will Sachsen-Anhalt außerdem zu einem der Top-Pharma-Standorte Europas machen. Dazu sei in der kommenden Woche ein Pharma-Gipfel geplant. Außerdem setzt die CDU auf mehr Wirtschaftsunterricht an Gymnasien und auf sogenannte Praxislerntage mit Unternehmen. Geplant sei auch eine Verwaltungsreform. Am 6. September wird in Sachsen-Anhalt ein neuer Landtag gewählt. Bereits in Kitas sollen Kinder auf vielen Ebenen gebildet werden. Da geht es beispielsweise um sprachliche Bildung, Demokratie und Medienbildung. Um die Qualität in diesen Bereichen zu verbessern, sollen in Sachsen-Anhalt rund 20.000 Fachkräfte weitergebildet werden. Das hat das Sozialministerium mitgeteilt. Den Angaben zufolge werden insgesamt 12,5 Millionen Euro für weitere Personalstunden zur Verfügung gestellt. Damit soll die Betreuung in den fast 2.000 Kitas und Tagespflegestellen in Sachsen-Anhalt während der Schulungen sichergestellt werden. In Dessau-Roßlau melden seit gestern mehrere Menschen sogenannte Schockanrufe bei der Polizei. Das hat das zuständige Revier mitgeteilt. Demnach behaupten Unbekannte am Telefon, das Kind der angerufenen Person habe einen Unfall verursacht. Gegen einen bestimmten Geldbetrag könne eine Haftstrafe umgangen werden. Die Anrufer hätten bei den Gesprächen je nach Verlauf Druck ausgeübt. Bisher konnten sie jedoch kein Geld erbeuten. Unter den 7 Angerufenen im Alter zwischen 47 und 91 Jahren waren auch ein Kriminalbeamter und ein Staatsanwalt. In Deutschland startet heute die 10. bundesweite Aktionswoche gegen Alkohol. Nach Angaben der Hauptstelle für Suchtfragen sind in den kommenden 8 Tagen alleine Mitteldeutschland fast 100 Veranstaltungen geplant. Dazu gehören beispielsweise Aufklärungsprojekte für Jugendliche in Bitterfeld. Der Bundesdrogenbeauftragte Streeck betonte, Alkohol richte schwere körperliche, psychische und soziale Schäden an. Das belaste vor allem auch die Familien der Abhängigen schwer. In der Handball-Champions League greift der SC Magdeburg an diesem Wochenende wieder nach der Krone. Beim Final Four in Köln treffen die 4 besten europäischen Teams aufeinander. Im ersten Halbfinale, das in diesen Minuten begonnen hat, kommt es zur Neuauflage des Vorjahresendspiels, Titelverteidiger Magdeburg, gegen die Füchse Berlin. Im zweiten Halbfinale spielt der dänische Club Aalborg ab 18 Uhr gegen den Königsklassen-Rekordsieger FC Barcelona. Das Finale findet morgen Abend statt. Und soweit die Nachrichten mit Anja Höhne, Wetter und Verkehr und vielleicht sogar ein erster Blick auf Handball.

0: Ja.
1: Kommt von Frank.
0: Ja, 1 Minute und 5 Sekunden sind gespielt in Köln, aber es steht noch 0:0. Wir behalten das Ganze aber natürlich im Auge. Danke, Anja. Wir möchten, dass Sie gut ankommen. Hier ist der MDR Sachsen-Anhalt Verkehrsservice. Es ist 15.04 Uhr. Die A9 ist in Richtung Berlin zwischen Bad Dürrenberg und Leipzig-West nicht mehr gesperrt. Die linke und die mittlere Fahrspur sind wieder frei, aber es staut sich immer noch. Und es gibt auch Stau auf der B186 zwischen Markranstädt und Dölzig. Planen Sie da bitte 15 Minuten mehr ein. Die A71 ist in Richtung Sangerhausen zwischen Erfurt Nord und Sömmerdahl Süd nach einem Unfall gesperrt. Im Landkreis Mansfeld-Südharz ist die Straße zwischen Hagpüffel und Brücken wegen eines Polizeieinsatzes gesperrt. Und in Merseburg kommt es in der Innenstadt noch bis ungefähr 16 Uhr zu Sperrungen und Behinderungen wegen einer Demo. Und geblitzt wird auf der A38 Richtung Leipzig zwischen Leuna und dem Kreuz Rippachtal, auf der B80 auch zwischen Langenbogen und Benstedt. Und vielleicht können Sie noch was ergänzen, dann rufen Sie uns bitte an, es geht völlig kostenlos unter 0800 94 6 94 6 1. Gute Fahrt! Schauen wir aufs Wetter bis zum Abend. Ja, meist dichte Wolken am Himmel. Es gibt immer wieder Schauer. Auch ein paar Gewitter sind nicht ausgeschlossen. Und es weht ein ziemlich kräftiger Westwind. Im Moment haben wir zwischen 8 Grad auf dem Brocken und 22 Grad in Bitterfeld. In der Nacht ein paar einzelne Schauer bei 12 bis 8 Grad. Morgen, ja, ziemlich wechselhaft. Mal regnet's, mal zeigt sich die Sonne. Es ist weiterhin recht windig bei 13 bis 18 Grad.
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0: Schön, dass Sie Radio hören. Schönes Wochenende Ihnen. Und nach gut 2 Minuten steht's in Köln immer noch 0:0. Mal sehen, wer den ersten Treffer erzielt. Wir bleiben dran. Hier erstmal versprochen. Tight fit.

0: 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Wir schauen nach Köln zur Handball-Champions League. Das erste Tor beim ersten Halbfinalspiel haben die Berliner Füchse erzielt. Und wir hören mal, wie es im Moment aussieht. Die Reporter sind jetzt Christian Gussmann und Thorsten vom Wege.
1: Für den Titelverteidiger. Es ist die erste in dieser Partie. 3:2 für den SC Magdeburg. Der Rechtsaußen der Magdeburger, Tim Hornke, hat eben gerade für diese Führung gesorgt. Jetzt Ballbesitz für die Berliner, für die Füchse. Lichtlein versucht es im 1-gegen-1. Wird dabei, ja, gestoppt, kann noch abdrücken den Wurf, aber der geht weit vorbei. Aber er ist so spät gestoppt worden und war schon so weit durch, dass da eigentlich kein Deckungsspieler mehr zwischen ihm und dem Torhüter war. Und deswegen haben die beiden Schiedsrichter aus Montenegro entschieden, Strafhof, 7 Meter. Und den wird jetzt ausführen der Linksaußen, der Füchse, Tim Freihöfer. Er steht am Punkt. Pfiff ist ertönt. Und er holt gar nicht groß aus, sondern gleich mit dem ersten Zucken. Damit überrascht er Hernandez im Magdeburger Tor so ein bisschen. Treffer 3:3. Spiel wieder ausgeglichen. Und das ist auch das, was man von dieser Partie erwarten konnte, dass sich da zwei Mannschaften auf Augenhöhe begegnen würden. Der Trainer der Magdeburger, Bennett Wiegert, er hat es gestern gesagt, für ihn ist das so eine Art Coinflip, also Münzwurf, 50-50. So, das meinte er damit, mit dieser Formulierung oder diesem Bild, das er da gewählt hat. Jetzt Magdeburg mit einem Wurfversuch. Felix Klar ist da auch relativ heftig angegangen worden und hatte eigentlich damit gerechnet, ich kriege ja bestimmt einen Freiwurf dafür, bekam er aber nicht. Das heißt, Ballbesitz, Füchse. Und die versuchen es jetzt mit Andersson, der wird gestoppt. 3:3 der Spielstand.
0: Ja, dankeschön an unsere Reporter Jens-Christian Gussmann und Thorsten vom Wege aus Köln live hier im Programm von MDR Sachsen-Anhalt. Das wird eine spannende Angelegenheit. Wir sind weiter am Ball bei der Handball Champions League. Und hier Musik aus den 70ern von Peter Gabriel, Salisbury Hill.

der Sachsen-Anhalt. An dieser Stelle eine dringende Verkehrsmeldung. Vorsicht bitte auf der A9 Berlin-München. An einer Baustelle zwischen Niemek und Kleinmarzehns läuft ein Hund auf der Fahrbahn. Und Vorsicht auch auf der A14 Richtung Magdeburg zwischen Leipzig-Nord und Schkeuditz liegen Fahrzeugteile auf der Fahrbahn. Kommen Sie gut und unfallfrei an Ihr Ziel.

0: Ja, es ist wie bei den Treffern im Handball, ne? Eins für mich, eins für dich, eins für mich, eins für dich. Ja, mal gucken, ob das wirklich so ist. La Bionda. Und wieder geht's hier bei MDR Sachsen-Anhalt nach Köln zur Handball-Champions League. Zum ersten Halbfinalspiel des Titelverteidigers SC Magdeburg gegen die Berliner Füchse. Live-Impressionen liefern unsere Reporter Jens-Christian Gussmann und Thorsten vom Wege.
1: Na klar ist dieses Ding hier noch lange nicht durch. Jetzt schauen wir mal, was die Berliner zu bieten haben im geformten Angriffsspiel. Also.
2: Es geht so ein bisschen in Richtung der Berliner, 13-11, das die Führung für die Füchse. 20. Spielminute. Sie fast die ganze Zeit, wenn eine Mannschaft in Führung war, die Mannschaft, die dann auch vorne lag. Jetzt versucht es. Gitzel in der Mitte mit einem Dreher, wird aber gestoppt, wird mit einem Freiwurf für die Berliner gleich weitergehen. Da protestiert auch niemand, da meckert auch niemand, sagt, das war ja noch mehr, sondern das war einfach Ballbesitz und weiter für die Füchse. Die ist im Rückraum mit Andersson, mit Lichtenhain und mit Gitzel. Jetzt macht Gitzel, hat den Ball, passt ihn aber gleich wieder weiter. Jetzt suchen sie ihren Kreisläufer. Oi, oi, oi, da hätte man auch einen Freiwurf geben können. Haben die Schiris aber nicht getan. Ballbesitz Magdeburg und die können jetzt wieder bis auf ein Tor rankommen.
1: Ja, es ist eben noch nichts entschieden in dieser Partie. Jetzt versuchen sie es mal mit einem etwas eher untauglichen Mittel. Und dann macht Dari da hinten Faxen, das ist, kann er natürlich, weil er da natürlich auch ein bisschen stänkern kann. Wie gesagt, einer der liebsten Menschen der Welt. Nur eine Abwehr sollte ihm keiner zu nahe kommen, da kennt er dann keine Verwandten. Man hat bei Magdeburg ein paar Positionen gewechselt. Mandic, wie gesagt, jetzt zwischen den Pfosten, da war der Trainer, da war Bennett Wiegert, alles andere als zufrieden mit der Leistung von Hernandez. Der bekam einfach nichts zu fassen. Mandic hat jetzt zum ersten Mal gehalten. Und vorne ist es der alte Mann, in Anführungszeichen, Alvin Lagergren, der hier reingekommen ist und der sich da auch durchgezankt hat im Augenblick. Und es gelingt dem SCM eben auch, zumindest die erste Welle der Berliner zu durchbrechen. Das heißt, die kommen jetzt hier nicht in diesem Schnellspiel. 12-13 aus Sicht des SCM. 13.
0: Ja, da bleiben wir dran und wie das Ganze weitergeht, hören Sie hier bei MDR Sachsen-Anhalt.

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3: Wir möchten, dass Sie gut ankommen. Hier ist der MDR Sachsen-Anhalt Verkehrsservice. Es ist 15.30 Uhr, halb vier. A9 Richtung Berlin zwischen Bad Dürrenberg und Leipzig-West. Stockender Verkehr nach einem Unfall. Planen Sie bitte 10 Minuten mehr ein. Dann Vorsicht auf der A9 Berlin-München in einer Baustelle. Zwischen Niemeck und Kleinmarzins läuft ein Hund auf der Fahrbahn. Dann Vorsicht auf der A14 Richtung Magdeburg. Zwischen Leipzig-Nord und Schkeuditz liegen Fahrzeugteile auf der Fahrbahn. Die A71 ist in Richtung Sangerhausen zwischen Erfurt-Nord und Sömmerda-Süd nach einem Unfall gesperrt. Momentan dort Stau. Im Landkreis Mansfeld-Südharz ist die Straße zwischen Hackpüffel und Brücken wegen eines Polizeieinsatzes gesperrt. Und in Merseburg kommt es in der Innenstadt noch ungefähr eine halbe Stunde lang zu Sperrungen und Behinderungen wegen einer Demo. Und geblitzt wird auf der A38 Richtung Leipzig zwischen dem Kreuz Rippachtal und Leuna, dann auf der B80 zwischen Langenbogen und Benstedt sowie in Halle in der Trotaer Straße stadteinwärts. Wenn Sie noch mehr sehen sollten, Blitzer, Staus, Gefahrenstellen, dann rufen Sie uns bitte an. Das geht jederzeit kostenlos unter 0800 94 6 94 61. Schönen Dank. Das Wetter bis zum Abend, meist stark bewölkt. Es gibt immer mal wieder Schauer, auch Gewitter können dabei sein und ein ziemlich kräftiger Westwind bläst heute. Im Oberharz kann es sogar Sturmböen geben und im Moment haben wir zwischen 10 Grad auf den Brocken und 22 Grad in Naumburg. In der Nacht ziehen dann nur so ein paar einzelne Schauer durch und das bei 12 bis 8 Grad. Morgen am Sonntag. Ja, ziemlich wechselhaft. Mal regnet's, mal zeigt sich kurz die Sonne, dann regnet's wieder. So geht es immer hin und her. Es weht weiter ein ziemlich kräftiger Wind. Morgen die Höchsttemperatur 13 bis 18 Grad und wir gucken auf die weiteren Aussichten. Zum Wochenbeginn dann langsam wieder etwas freundlicher, aber noch nicht wärmer.
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0: MDR Sachsen-Anhalt. Wir haben heute Nachmittag die Handball-Champions League im Blick. Momentan läuft das erste Halbfinalspiel. SC Magdeburg gegen Berliner Füchse. Die erste Halbzeit geht zu Ende. Und wie sie zu Ende geht, hören wir von unseren Reportern Jens-Christian Gussmann und Thorsten vom Wege.
1: Scheitern die. Und demzufolge kannst du jetzt hier sogar noch im vierten Set scheitern nicht die Treffen zum 17:19. Also kein Quatsch erzählen. Wir haben Halbzeit in dieser Situation. Ganz zum Schluss hat Tim Hornke das Ding dann doch noch reingedreht. War von meiner Position aus leider ganz schwer zu erkennen, weil die gesamte Berliner Bank aufgestanden war. Also, wir konstatieren, wir haben 15 Minuten Pause. Die Füchse aus Berlin, die führen, haben Anwurf in der zweiten Halbzeit und haben das Momentum so ein kleines bisschen auf ihrer Seite, aber entschieden ist hier natürlich noch gar nichts, deswegen bleiben Sie uns gewogen in der zweiten Halbzeit, dann sind wir wieder für Sie zuständig.
0: Genau, da hören wir Sie wieder, die beiden, Jens-Christian Gussmann und Thorsten vom Wege, die Handball-Champions League in Köln hier bei MDR Sachsen-Anhalt.

0: Ja, klasse Musik von der Blues Brothers Band hier bei MDR Sachsen-Anhalt. Und es ist ja wirklich so, wir freuen uns immer, wenn Sie uns einladen, wie kürzlich geschehen beim Sachsen-Anhalt-Tag in Bernburg. Da hat uns zum Beispiel der Angelsportverein Barbie zu seinem Familienangeltag eingeladen. Der ist beliebt, findet jedes Jahr immer wieder statt. Viele Besucher kommen von klein bis ganz erfahren. Und heute ist auch meine Kollegin Elke Kirschner dort. Hallo Elke, hast du dir denn schon einen Angelfreund geangelt?
1: Ja du, wir stehen hier zwischen Tür und Angel, sozusagen, beim Angelverein in Barbie.
2: Am Kollfußer See.
1: Ja, Sie müssen Barbie. Das wissen, Winfried Schöffel, Sie sind vom Angelverein in Barbie, ja?
2: Ja, wir können uns mal als Angelgemeinschaft doch präsentieren und zeigen, was wir alles so drauf haben hier bei uns.
1: Und Sie haben nicht nur uns eingeladen, sondern jeden, der mal probieren will, eine Angel zu betätigen. Ich dachte ja, die heißt Rute. Aber das ist ja eine Stippangel. Warum?
2: Weil die einfach nur dazu dient, vom Ufer aus kurze Distanzen zu beangeln. Das ist nur eine sogenannte Handangel oder Stipprute. Die ist zum Fangen von kleinen Fischen gedacht.
1: Der See ist ja ganz schön klein. Was ist denn überhaupt da drin?
2: Eigentlich Fisch von A bis Z, von Aal bis Sander.
1: Gucken wir mal. Im Moment sehe ich nur Wasserpflanzen und eine riesige Stippangel in der Hand von dir, Eva Busch.
3: Ja.
1: Grüße dich. Wie alt bist du?
3: Ich bin 13.
1: Was hat dich heute hergeführt?
3: Ja, also eigentlich mein Bruder, der steht direkt nebenan und eigentlich bin ich bloß hier, um mal so ein bisschen vorbeizugucken. Und
1: peng, hast du eine Angel in der Hand?
3: Ja, habe ich in die Hand gedrückt bekommen. Vielleicht beißt ja was mit ein bisschen Glück. Mal gucken.
1: Hast du irgendeinen Köder?
3: Ich habe eine Made von meinem Bruder mitgenommen.
1: Ach, ich dachte, da gibt's Gummibärchen. Nee. Gut, versuchen wir mal. Du bist die Freundin, Sophie Hamel, grüß dich.
4: Ja, hallo.
1: Du bist ja Reiterin.
4: Ja.
1: Wie kommt man denn vom Reiten aufs Angeln?
4: Es hat sich gut angeboten, weil heute in Barbie halt Familienangeltag ist.
1: Findest du das schön? Ich meine, ringsrum überall stehen und sitzen welche und angeln und tauschen sich über Köder aus und über Fische.
4: Ja, also ist halt mal was anderes.
1: Und wie ist das, wenn ihr jetzt eure Eltern wieder trefft, sagt ihr, hier, ich will da mitmachen, füll mal einen Antrag aus?
4: Nee, das ist nicht so meins, weil ich bin eher so der Pferdetyp.
1: Gut. Und du, was wird aus dir?
3: Ja, also ich reite auch tatsächlich, aber ja, das ist mir auch schon lieber als Angeln.
1: Gut. Wenn dann der Fisch rauskommt, ruft er uns Bescheid, ja?
3: Ja.
1: Tschüss.
4: Tschüss.
0: Da, Elke Kirschner mit Impressionen vom Familienangeltag in Barbie.
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0: Kalt wie Eis, cold as ice, Foreigner hier bei MDR Sachsen-Anhalt. Und bei uns geht's gleich heiß weiter. Gucken Sie mal, was ich hab. Ja, diesen Kracher aus den frühen 70ern von Middle of the Road spiele ich in wenigen Minuten.
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2: Mit Anja Höhne. Guten Tag. Die CDU in Sachsen-Anhalt hat in Dessau-Roßlau ihr Programm für die Landtagswahl beschlossen. Die Partei setzt auf mehr innere Sicherheit, strenge Regeln in der Migrationspolitik sowie Änderungen in Wirtschaft und Bildung. Geplant sind beispielsweise Praxislerntage zur Vernetzung von Schulen und Unternehmen und an Gymnasien soll mehr Wirtschaft unterrichtet werden. Außerdem will die CDU die Verwaltung reformieren. Die Landespolizei soll auf mehr als 8000 Bedienstete aufgestockt werden. CDU-Spitzenkandidat und amtierender Ministerpräsident Schulze schloss eine gemeinsame Regierung mit AfD und Linken aus. Am 6. September wird in Sachsen-Anhalt ein neuer Landtag gewählt. Bereits in Kitas sollen Kinder auf vielen Ebenen gebildet werden. Da geht es beispielsweise um sprachliche Bildung, Demokratie und Medienbildung. Um die Qualität in diesen Bereichen zu verbessern, sollen in Sachsen-Anhalt rund 20.000 Fachkräfte weitergebildet werden. Das hat das Sozialministerium mitgeteilt. Den Angaben zufolge werden insgesamt 12,5 Millionen Euro für weitere Personalstunden zur Verfügung gestellt. Damit soll die Betreuung in den fast 2000 Kitas und Tagespflegestellen in Sachsen-Anhalt während der Schulungen sichergestellt werden. Im Norden Sachsen-Anhalts können Bahnpendler im Regionalverkehr ab morgen aufatmen. Nach mehr als 10 Monaten fahren von Stendal wieder regelmäßig S-Bahnen nach Wittenberge und Regiozüge nach Salzwedel. Grund: die Strecke ist wieder frei vom Fernverkehr Hamburg-Berlin. Die Generalsanierung der Strecke hat ein Ende und damit auch der Umleitungsstau über Salzwedel und Stendal. Zurück sind in der Region dafür die IC-Züge zur Ostsee und ab dem Spätsommer auch die IC-Verbindung nach Hamburg. In Deutschland startet heute die 10. bundesweite Aktionswoche gegen Alkohol. Nach Angaben der Hauptstelle für Suchtfragen sind in den kommenden 8 Tagen allein in Mitteldeutschland fast 100 Veranstaltungen geplant. Dazu gehören beispielsweise Aufklärungsprojekte für Jugendliche in Bitterfeld. Der Bundesdrogenbeauftragte Streeck betonte, Alkohol richte schwere körperliche, psychische und soziale Schäden an. Das belaste vor allem auch die Familien der Abhängigen schwer. Knapp 5 Monate nach den Fußballkrawallen in Magdeburg will die Polizei mit Bildern öffentlich nach den Randalierern suchen. Die Ermittler hoffen, dass jemand die Personen erkennt und meldet. Nach MDR-Informationen werden die Bilder der Verdächtigen demnächst veröffentlicht. Mehr als 100 Straftaten sind bereits zugeordnet. Ermittelt wird unter anderem wegen des Verdachts des versuchten Mordes. Im Januar war es beim Zweitligaspiel gegen Dresden zu Ausschreitungen gekommen. Mehr als 70 Polizisten wurden verletzt. Und das waren die Nachrichten mit Anja Höhne, Wetter und Verkehr und bestimmt nochmal ein Blick Richtung Handball kommt jetzt von Frank.
0: Selbstverständlich, Anja, da läuft ja die 2. Halbzeit und Magdeburg liegt nur einen Treffer hinten, nämlich 23-24 im Spiel gegen die Berliner Füchse. Wir behalten das wieder im Auge jetzt in der 2. Halbzeit. Ne? Klar. Wir möchten, dass Sie gut ankommen. Hier ist der MDR Sachsen-Anhalt Verkehrsservice um 4:04. Vorsicht bitte auf der A39 Richtung Salzgitter. Zwischen Salzgitter-Lebenstedt Nord und Salzgitter-Wartenstedt liegt ein Plastteil auf der Fahrbahn. Die A71 ist in Richtung Sangerhausen zwischen Erfurt Nord und Sömmerdar Süd nach einem Unfall gesperrt. Momentan staut sich der Verkehr. Vorsicht auch auf dem Magdeburger Ring Richtung A14 in der Auffahrt Salbker Chaussee liegen umgestürzte Bäume auf der Fahrbahn und geblitzt wird. Auf der A38 Richtung Leipzig zwischen Leuna

0: dem Kreuz Rippachtal, auf der B80 zwischen Langenbogen und Benstedt und in Halle wird auch geblitzt in der Trothaer Straße stadteinwärts. Wenn Sie noch was hinzufügen können, rufen Sie uns doch bitte an. Das geht kostenfrei unter 0800 94 6 94 61. Vielen Dank schon mal für Ihre Hilfe. Wir schauen aufs Wetter. Bis zum Abend hält sich der Himmel über Sachsen-Anhalt weiter ziemlich bedeckt. Und es gibt immer mal eine Husche. Auch einzelne Gewitter sind möglich. Dazu weht ein recht kräftiger Westwind. Im Moment haben wir zwischen 10 Grad auf dem Brocken und 22 Grad in Naumburg. In der Nacht ziehen dann weiter einzelne Schauer durch. Es kühlt sich ab auf 12 bis 8 Grad. Morgen immer wieder Regen, weiterhin auch kräftiger Wind. Die Sonne zeigt sich nur ab und zu mal. 13 bis 18 Grad die Höchsttemperatur. Und die weiteren Aussichten zu Beginn der neuen Woche wird es dann so ganz langsam ein wenig freundlicher, aber erstmal noch nicht wärmer.
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0: Schön, dass Sie Radio hören. Hier sind, wie versprochen, Middle of the Road.

0: MDR Sachsen-Anhalt hier mit Musik von Rick Astley. Und in Köln läuft die zweite Halbzeit des ersten Halbfinalspiels um die Champions League. Der aktuelle Handball-Champion SC Magdeburg spielt gegen die Berliner Füchse. Und wie es momentan in der Arena aussieht, hören Sie jetzt von unseren Reportern Jens Christian Gussmann und Thorsten vom Wege.
1: Magdeburger, die hier jetzt die Möglichkeit haben, in der 44. Spielminute auf Unentschieden zu stellen. Es wird zum Duell kommen. Magnusson gegen Milosavljev. Milosavljev ist ja der Torhüter der Handball-Bundesliga, der die meisten Strafwürfe gehalten hat. Wird er diesmal auch das Duell für sich entscheiden? Ball ist freigegeben. Nein! Magnusson rechts oben. Nagelt er das Ding rein. Und damit Ausgleich, Unentschieden. 29-29. Wie man das prophezeit hat, die Magdeburger, sie lassen einfach nicht los.
0: Ja, das klingt doch nicht schlecht, nicht wahr? Es bleibt also spannend. Noch eine gute Viertelstunde ist zu spielen. Wir drücken dem SC Magdeburg weiterhin die Daumen. Hier ist MDR Sachsen-Anhalt.

0: Ja, es sah ganz gut aus gerade in Köln. Der SC Magdeburg lag in Führung, aber mal gucken, ob das im nächsten Moment schon wieder nicht mehr gilt. Wir schalten uns wieder ins Spiel mit unseren Reportern Jens-Christian Gussmann und Thorsten vom Wege hier bei MDR Sachsen-Anhalt.
1: Würfel jetzt. Ja, also ist schwierig zu entscheiden. Ich weiß nicht, was ich da geben würde. So oder so kann ich sagen, das ist sicher Spielstand jetzt in dieser 49. Minute, 32 zu 32. Und nachdem Magdeburg über ganz weite Strecken dieser Partie eigentlich immer den Druck hatte, hinterher zu laufen, ist es jetzt in den letzten zwei Minuten so gewesen, dass die Füchse hinten dran waren und dann rankommen mussten. Und das macht dir im Kopf natürlich ein bisschen mehr Druck, wenn du unbedingt ein Tor erzielen musst. So, jetzt die Entscheidung. Der Schiedsrichter. Also, es ist nicht mehr geworden als zwei Minuten und es wird einen Strafwurf für den SC Magdeburg geben. Das heißt, Magnusson hat schon den Ball bekommen und wird jetzt gleich an den Strich marschieren. Die zwei Minuten gegen Lukas Herburger, einer der vier Spieler, der die Füchse im Sommer verlassen wird. Der nimmt jetzt mal erstmal auf der Bank Platz. Magnusson tippt ein, zweimal, ist schon am Strafhofstrich. Und jetzt das Duell gegen Milos Havliev im Füchse-Tor.
0: So, das geht ja wirklich laut zur Sache dort in Köln. Wir bleiben am Ball und sind dann zum Ende dieser Partie wieder live dabei hier bei MDR Sachsen-Anhalt. Ich hoffe, es gibt ein Ende. Wenn nicht, gibt es eben Verlängerung und 7 Meter werfen. Aber auch das würden wir dann mitnehmen.
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5: Wir möchten, dass Sie gut ankommen. Hier ist der MDR Sachsen-Anhalt Verkehrsservice um 16.30 Uhr. Die A39 ist in Richtung Wolfsburg zwischen Braunschweig-Rautheim und Sickte nach einem Unfall gesperrt. Die Umleitung ist in Richtung Wolfsburg, die Strecke über Braunschweig. Und die A71 ist in Richtung Sangerhausen zwischen Erfurt Nord und Sömmerda Süd nicht mehr gesperrt. Die linke Spur ist da wieder frei. Momentan gibt's aber noch Stau. Und im Landkreis Börde ist die Straße zwischen dem Abzweig Bebertal und Rottmersleben wegen umgestürzter Bäume gesperrt. Und geblitzt wird auf der B80 zwischen Langenbogen und Benstedt sowie in Halle in der Trotaer Straße stadteinwärts. Wenn Sie noch mehr sehen sollten, also Staus, Blitzer, Gefahrenstellen, rufen Sie uns bitte an. Das geht völlig kostenfrei unter 0800 94 6 94 6 1. Schönen Dank schon mal im Voraus für Ihre Hilfe und gute Fahrt. Ein Blick aufs Wetter. Bis in den Abend bleibt es überwiegend grau und regnerisch. Auch einzelne Gewitter sind möglich und ein ziemlich kräftiger Westwind bläst. Im Oberharz vor allem gibt's auch stürmische Böen und im Moment haben wir 15 Grad in Klötze, 20 in Köthen, 21 Grad in Nebra. In der Nacht ziehen weiter einzelne Schauer durch und die Tieftemperatur liegt so zwischen 12 und 8 Grad. Morgen am Sonntag wenig Sonne, immer wieder Wolken, Wind und Regen. Höchstens 13 bis 18 Grad haben wir zu erwarten. Und wir gucken auf den Wochenbeginn. Da wird es dann ganz langsam ein wenig freundlicher, allerdings noch nicht wärmer.
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0: MDR Sachsen-Anhalt ist hier. Ja, und die Frage, die im Moment im Raum steht, schafft es der SC Magdeburg ins Finale der Handball-Champions League? Das entscheidet sich in den nächsten Minuten in Köln. Hier ist die Schlussphase des Halbfinalspiels mit den Reportern Jens-Christian Gussmann und Thorsten vom Wege.
1: Vergangenen Jahr und diesmal, letztes Jahr, haben die Magdeburger die ganze Bank bei der kleinsten positiven Aktion sind sie alle aufgesprungen, haben gejubelt, haben ihre Kameraden angefeuert. Dieses Emotionale ist heute nicht zu sehen und das ist eben auch ein Zeichen dafür, dass sie vielleicht durch die Meisterschaft ein Tick satter als die Füchse sind, die noch keinen wirklich riesengroßen Titel in dieser Saison geholt haben. DHB-Pokalsieg, ja, das ist ein großer Titel, aber nicht riesengroß. Und diesen Champions-League-Titel, den haben sie noch nie geholt, den möchten sie unbedingt haben. Und momentan sind sie auf einem sehr, sehr guten Weg ins Finale, auch wenn Magdeburg eben nochmal um einen Treffer verkürzt hat. Aber es ist ja die Uhr, die jetzt auch gegen die Magdeburger runterläuft. Die ist jetzt übrigens mit einer sehr, sehr offenen Deckung gegen Gitzel und gegen Andersson probieren. Und der Arm des Schiedsrichters ist schon oben. Sie deuten Zeitspiel an. Lichtlein mit einem Wurf in der Bedrängnis, lassen die Schiris aber laufen. Das heißt, Ballbesitz Magdeburg, 2 Minuten noch knapp und 4 Tore hinten.
2: Ja, kann aber eigentlich nichts mehr gehen, selbst wenn jetzt Lagergren vielleicht noch ein Tor macht, 7 Meter. Gibt es noch, jawohl, die Zeit wird angehalten, gibt es noch das Timeout. Wir haben noch etwas mehr als 90 und noch 100 Sekunden oder 105 Sekunden zu spielen. Es gibt den 8. Strafwurf für den SCM. Macht den am Ende Magnusson rein, dann würde ich Mannschaften kennen, die dann nochmal wackeln. Aber da sind eben nicht die Füchse, die wackeln da nicht. Deswegen glaube ich, dass da, selbst wenn jetzt das 35. Tor für den SCM fällt, hier nichts mehr anbrennt. Schauen wir erstmal auf diesen Strafwurf. Es ist inzwischen der 8. für den SCM, 7-mal getroffen. Jetzt bietet Milosavljev die Ecke an, die er da hat. Dann zuckt er 2-mal und dann kriegt er ihn wieder in die Ecke. Also offensichtlich hängt da ein Magnet, denn alle Bälle gehen da rein. Und Milosavljev versucht, ist aber relativ entspannt, weil der war jetzt beim 7 Meter, den er vorher bekommen hat, da stand es noch unentschieden, da war er viel aufgeregter. Und jetzt versuchen es die Berliner eben hier fast mit einem 1 gegen 1, dann versuchen sie den Wurf, dann kommt der Ball ins Tor. Und das ist das 39. Tor und damit die endgültige Entscheidung. Schauen wir mal, wer es gemacht hat. Ich glaube, Langhoff. Und damit ist die Sache hier gelaufen, denn es sind noch etwas mehr als 1 Minute und 4 Tore, auch beim besten Willen. Auch nicht als SC Magdeburg holst du da nicht auf. Da wird der Frust groß sein bei der Mannschaft, vor allen Dingen aber auch beim Trainer, bei Bennett Wiegert. Denn der ist tatsächlich einer, der eben den 12. Titel in seiner Karriere noch einsammeln wollte. 12 Titel in 10 Jahren Cheftrainer. Da kenne ich nicht viele, die so viel eingesammelt haben. Der SCM gehört trotz der Niederlage zu den ersten Adressen in Europa. Jetzt allerdings ein zu wilder Pass. Jetzt versucht es auch noch der Keeper der Berliner, macht das 40. Tor. Milosavljev mit seinem Treffer hier. Und auf der einen Seite herrscht Überschwang, da werden die Fahnen geschwenkt. Und auf der anderen Seite ist Stille eingekehrt. Glückwunsch an die Berliner. Die ziehen ein ins Endspiel der Champions League. Zum 2. Mal hintereinander. Der Gegner wird im 2. Finale ermittelt zwischen Barcelona und Aalborg. Das wird nochmal ein ganz schweres Stück Arbeit am morgigen Tag. Aber 40-35 gegen den SCM in dieser Phase sind ein relativ klares Signal. Auch wenn es lange nicht so eng war, nicht so knapp und so deutlich war, sondern wenn es lange wirklich richtig knapp war. Jetzt wird gefeiert bei den Berlinern. Jetzt du kannst mitfeiern.
1: Ja, und die Magdeburger, auch wenn noch ein paar Sekunden sind, wissen, es geht nichts mehr. Lassen die Uhr runterlaufen. Es sind noch über 10 Sekunden. Der Ball liegt irgendwo auf der Spielfläche. Die Magdeburger, sie gehen traurig zu ihrer Bank. Die Füchse kümmern sich auch gar nicht mehr um den Ball, sondern sie liegen sich nur jubelnd in den Arm, reißen die Arme hoch. Und das war der Schlusspfiff. Der deutsche Vizemeister, die Füchse Berlin, zieht ins Endspiel der Champions League ein, hat damit die Chance, den letzten weißen Platz auf seiner Visitenkarte zu tilgen. Denn der Champions League Triumph, das ist der letzte Titel, der den Berlinern fehlt. Sie gewinnen gegen den Titelverteidiger, gegen den SC Magdeburg mit 40-35.
0: Ja, Dankeschön an unsere beiden Reporter und damit ist die Sache klar. Ja, Glückwunsch den Berliner Füchsen. Mal sehen, wie es für sie weitergeht morgen. Und ja, und der SC Magdeburg, wir haben es gehört, ja, ist traurig.

0: Bob Dylan hier bei MDR Sachsen-Anhalt. In Kürze geht's hier bei uns weiter mit der aktuellen Tageszusammenfassung. Und danach meldet sich mein Kollege Hanno Bauer. Er begleitet Sie dann durch die nächsten Stunden, unter anderem ab 18 Uhr mit der neuen Ausgabe der MDR Sachsen-Anhalt Hitparade. Ich bin Frank Eberlein, wünsche Ihnen schönen Abend und viel Spaß mit Hanno. Machen Sie es gut.
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0: freue mich drauf, gleich nach dem Tagesgeschehen in der Übersicht als musikalischer Auftakt unserer Abendmusik hier bei MDR Sachsen-Anhalt.
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4: Ganz genau, dann wird ein neuer Landtag gewählt und auch die CDU hat jetzt ihr Wahlprogramm dafür in Stellung gebracht. Dazu gleich mehr. Außerdem sprechen wir anlässlich des Veteranentages über unsere Veteranen von der Bundeswehr. Und Weißenfels stemmt sich gegen das Schwimmbadsterben. Dort soll nun eine funkelnagelneue Schwimmhalle gebaut werden. Knapp 3 Monate sind es noch, dann wählt Sachsen-Anhalt einen neuen Landtag. Viele Parteien haben ihr Wahlprogramm und ihre Spitzenkandidaten bereits auf den Weg geschickt. Bei der CDU ist Ministerpräsident Schulze schon lange als Hoffnungsträger gesetzt. Das Wahlprogramm wurde aber erst heute endgültig verabschiedet. Vom Landesparteitag in Dessau-Roßlau berichtet Jochen Müller.
5: Minutenlanger Begrüßungsapplaus auf dem Parteitag für Sven Schulze, den Ministerpräsidenten und Spitzenkandidaten. Sachsen-Anhalts CDU schwingt sich so langsam ein in den Wahlkampfmodus. In Umfragen liegt sie zwar deutlich hinter der AfD, Sven Schulze zeigte sich in Dessau dennoch zuversichtlich.
6: Wenn wir uns mal aktuell die Umfragen anschauen, dann stehen wir nicht gut da. Nicht da, wo wir uns selber sehen, nicht da, wo wir stehen müssen, damit es auch hier im Land positiv weitergeht. Aber ich schaue genauso auch auf die Werte, wenn die Menschen gefragt werden, wen möchten Sie denn eigentlich zukünftig als Ihren Ministerpräsidenten haben? Und trotz nicht so guter Werte für uns, sagen die Menschen in jeder einzelnen Umfrage, egal wer sie macht, der nächste Ministerpräsident soll auch wieder Sven Schulze heißen. Und dafür kämpfe ich.
5: Sachsen-Anhalt stärker machen nur mit uns. Das ist der Titel des Wahlprogramms. Einer der Schwerpunkte darin, die innere Sicherheit. Die Union verspricht, die Zahl der Polizisten im Land auf 8.000 zu erhöhen. Ein anderer Schwerpunkt, die Wirtschaft. So soll Sachsen-Anhalt beispielsweise eine der Top-5-Regionen für Industrieansiedlungen in Europa werden. In seiner Rede wiederholte Schulze einmal mehr, dass Empfänger von staatlichen Leistungen eine Gegenleistung zu erbringen hätten.
6: Wir haben aber auch Menschen, die im Moment nicht in Arbeit sind, wo wir gesagt haben, dass wir auch da Angebote machen möchten. Wo ich gesagt habe, und das kann man auch sagen, auch wenn es da vielleicht von der linken Seite manchmal Kritik gibt, dass jemand, der eine Leistung vom Staat bekommt, auch eine Gegenleistung bieten muss. Das ist unsere Politik hier in Sachsen-Anhalt.
5: Außerdem spreche er sich für einen Stopp der illegalen Migration in die Sozialsysteme aus, sagte Schulze. Über Arbeitsmigration dagegen könne man mit ihm immer sprechen. Schulze blieb in seiner Rede betont sachlich. Er wolle keine Show machen, sagte er. Fürs Grobe war auf dem Parteitag denn auch Mario Kaschunke, der Generalsekretär, zuständig. Der nahm sich die AfD zur Brust.
7: Lassen Sie uns gemeinsam dieses Sachsen-Anhalt, unsere Heimat, zu keinem Experimentierfeld werden lassen von einer Gurkentruppe, die weder Antworten noch Lösungen im Programm hat, sondern nur irgendwelchen Unsinn nach außen transportiert.
5: Angesichts der politischen Brisanz war das Interesse an dem CDU-Parteitag groß. Alleine 70 Medienvertreter hatten sich dafür akkreditiert.
4: Jochen Müller war das. Die Landtagswahl findet am 6. September statt. In Umfragen lag die CDU zuletzt bei 26% und damit auf Platz 2 deutlich hinter der AfD. In diesen Tagen würdigen Bund, Länder und Kommunen ihre Soldatinnen und Soldaten mit einem sogenannten Veteranentag. Der findet seit letztem Jahr um den 15. Juni herum statt. In Sachsen-Anhalt wurde er heute zum Beispiel in Bitterfeld-Wolfen mit einer größeren Feier begangen. Zu den Veteranen zählt jeder, der noch aktiv in der Bundeswehr dient oder ehrenhaft ausgeschieden ist. Viele Bundeswehrsoldaten waren dabei auch in gefährlichen Auslandseinsätzen. Einsätze, die oft Spuren hinterlassen. Bei der größten Armee der Welt, den Streitkräften der USA, gibt es unter aktiven und ehemaligen Mitgliedern jedes Jahr 6.000 bis 8.000 Suizide. Unter aktiven Soldaten der Bundeswehr sind es jedes Jahr 20 bis 30. Deutlich weniger, aber doch ist jeder Einzelne zu viel. ARD-Reporter Martin Adam hat

0: mit einem Ex-Bundeswehrsoldaten über die Folgen seiner Auslandseinsätze gesprochen.
1: Erst der Kosovo, dann im Jahr darauf Afghanistan. Sebastian Dickerl war zweimal für die Bundeswehr im Auslandseinsatz. 15 Jahre ist das her und begleitet ihn doch bis heute, sagt Dickerl. Angst, Anspannung, gerade auf öffentlichen Plätzen. Das Gefühl, ständig könne irgendwo Gefahr lauern.
2: Dass man sich in vielen Momenten so fühlt wie damals vor Ort. Ängste, Unsicherheit. Das heißt, heute ist es so, egal ob mit einer Gruppe oder alleine, ich fühle mich unsicher, ich bis hin zu Panikattacken und meide diese Situation.
1: An einer Angststörung oder gar eine posttraumatische Belastungsstörung habe er selbst lange gar nicht gedacht, bis ihn die Familie und Freunde gedrängt haben, sich Hilfe zu suchen.
2: Geh doch mal bitte zum Arzt oder was ist denn los, weil ich mich immer mehr von dem sozialen Leben distanziert habe. Keine Familienfeiern mehr, keine großen Feiern mit Freunden und so weiter. So fing das an.
1: Mehr als eine halbe Million Soldatinnen und Soldaten der Bundeswehr waren seit 1990 in Auslandseinsätzen, sagt am Freitag Brandenburgs Landtagspräsidentin Ulrike Liedtke bei einer Feierstunde zum Nationalen Veteranentag. Vielen ergehe es danach so wie Sebastian Dickerl.
3: Es gab einen Auftrag, einen festgelegten Zeitraum, die Rückkehr in die Kaserne, das Ablegen der Uniformen, die Heimreise zur Familie und dann kommt der Alltag. Aber nicht jeder Mensch kehrt so zurück, wie er gegangen ist. Der Einsatz endet auf dem Papier, im Kopf, im Körper, in der Seele. Endet er nicht planmäßig.
1: Wer im Auftrag des demokratischen Staates diene, sagt Landtagspräsidentin Liedtke, dürfe nach diesem Dienst nicht mit den Folgen allein gelassen werden. Sebastian Dickerl arbeitet genau daran. Er ist inzwischen im Veteranenbüro der Bundeswehr und in Therapie. Die helfe, sagt er, auch wenn die Belastung selbst nach vielen Jahren nicht verschwunden ist.
0: ARD-Reporter Martin Adam war das. Vielen Dank. Wir schauen jetzt ins Schwimmbad. Also vorausgesetzt, es gibt da überhaupt etwas zu sehen, denn viele Bäder im Land haben mit Problemen zu kämpfen, wenn sie nicht schon kapituliert haben. Da ist diese Nachricht quasi frischer Wind. In Weißenfels soll eine ganz neue Schwimmhalle gebaut werden. Denn die alte hat ausgedient und eine Sanierung lohnt sich laut Stadt nicht. Das ist etwas bitter, weil zuletzt erst 4 Millionen Euro in die alte Halle gesteckt wurden, teilweise mit Fördergeld, das noch zurückgezahlt werden muss. Aber gut, jetzt also der Neubau, der soll übrigens gleich 19 Millionen Euro kosten. Auch dieses Geld muss nun aufgetrieben werden. Der Stadtrat setzt dazu auf Fördermittel. Davon abhängig machen will sich Weißenfels Oberbürgermeister Papke aber nicht. Mehr dazu von Attila Dabrowski.
4: Gleich zwischen drei Fördertöpfen mussten sich die Stadträte entscheiden, welchen man für den Bau der neuen Schwimmhalle anzapfen soll. Die Verwaltung hatte empfohlen, sich parallel um zwei Förderungen zu bewerben. Zum einen geht's um den Fördertopf Sanierung kommunaler Sportstätten, der sich in der aktuellen Runde eben genau mit Schwimmbädern befasst. Und zum anderen will man sich nochmal um Geld aus dem Sondervermögen des Bundes bewerben, erklärt Oberbürgermeister Martin Papke.
5: Der Bund hat ja sogenannten Sonderschulden. Ich nenne das nicht mehr Vermögen, sondern das sind die Sonderschulden. Aber wir bekommen die als Kommunen zur Verfügung gestellt, beziehungsweise es gibt Fördermittel beim Bund, die in verschiedenen Phasen ausgereicht werden. Und wir haben uns beim ersten Mal angestellt. Dort hat Sachsen-Anhalt, ich glaube, wenige überhaupt was bekommen. Aber uns wurde in Aussicht gestellt, dass wir, wenn wir uns auf die zweite Phase bewerben, dass die Wahrscheinlichkeit, dass wir etwas bekommen, sehr hoch sei.
4: Und eben genau dieser Empfehlung der Verwaltung sind auch die Räte gefolgt. Denn auch die wissen natürlich, eine neue Halle kostet viel Geld, ganz allein ist das kaum zu schaffen. Bekommt man also den Zuschlag für Förderungen, winken Förderquoten zwischen 45% und 75%. Kommen soll die neue Halle aber in jedem Fall, auch wenn es mit einer Förderung nicht klappt, sagt Papke.
5: Der Stadtrat hat auch beschlossen, dass wir in jedem Fall diese Schwimmhalle bauen. Vor einem Jahr war auch der Beschluss so, dass wir notfalls, falls wir nichts bekommen, in den Zwang versetzt werden, weil wir brauchen eine Schwimmhalle, auch eine 100%ige Finanzierung einzutreten.
4: Papkes größter Wunsch, dass der Bau im nächsten Jahr starten kann wie geplant und die Kinder aus Weißenfels bald wieder schwimmen lernen können, ohne dafür lange Wege nach Naumburg, Merseburg oder Zeitz in Kauf nehmen zu müssen.
0: Attila Dabrowski war das und das war der Tag in Sachsen-Anhalt bis hierhin. Jetzt schauen wir wieder auf die Straßen mit dir, Hanno.
6: So machen wir das. Dankeschön, Dennis, und okay. Schönen Abend.
0: Danke.
6: Es ist 17.10 Uhr gleich. Hier ist MDR Sachsen-Anhalt und wir möchten natürlich, dass Sie gut ankommen mit unserem MDR Sachsen-Anhalt Verkehrsservice A2 Richtung Berlin zwischen Kreuz Wolfsburg-Königslutter und Königslutter stockender Verkehr an einer Baustelle. Es dauert hier 10 Minuten länger durchzufahren. A9 Richtung Berlin zwischen Kleinmarzehns und Niemek stockender Verkehr wegen eines defekten Fahrzeugs im Baustellenbereich. Auch hier dauert es 10 Minuten länger durchzufahren. Die A39 Richtung Wolfsburg ist zwischen Braunschweig-Rautheim und Sickte nach einem Unfall gesperrt. Die empfohlene Umleitung Richtung Wolfsburg über Braunschweig. A71 Richtung Sangerhausen zwischen Erfurt Nord und Sömmerda Süd Stau nach einem Unfall. Hier dauert es 15 Minuten länger. Und im Landkreis Börde ist die Straße zwischen Abzweig Bebertal und Rottmersleben wegen umgestürzter Bäume gesperrt. Es wird geblitzt auf der B80 zwischen Langenbogen und Bennstedt und in Halle in der Trotaer Straße stadteinwärts. Wenn Sie noch Gefahrenstellen sehen, umgewedelte Bäume zum Beispiel, Entenfamilien auf der Straße oder Geschwindigkeitsmessstellen, die uns noch nicht bekannt sind, dann sagen Sie uns bitte Bescheid, damit wir es gleich weitergeben können. Kostenfreier Anruf unter der gewohnten Telefonnummer 0800 94 6 94 6 und hinten dran die 1. Es ist ein schauerliches und böiges Wetter. Wir haben es ja auch schon bei den Verkehrsmeldungen gehört und so bleibt es auch noch am Abend. Es gibt immer wieder Schauer, auch einige Gewitter, aber auch die Sonne kann sich zeigen, also alles drin. Temperaturen dabei zwischen 17 und 22 Grad, auf dem Brocken sind es gerade mal 12 Grad. Nachts kühlt sich's ab auf 12 bis 8 Grad. Es bleibt bei vielen Wolken und einzelnen Regenschauern. Morgen ist es dann unbeständig, weiter mit Schauern. Dazwischen scheint auch mal die Sonne, so wie heute. Temperaturen liegen dann allerdings auch nur zwischen 13 und 18 Grad. Es bleibt windig.
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6: Windbeutel im Studio, ohne Hang gleich umzustürzen sozusagen. Schön, dass Sie auch wetterfest genug sind für den Abend.

Also die Musik ganz laut machen wir nachher auf jeden Fall bei der Hörer-Hitparade von MDR Sachsen-Anhalt ab 18 Uhr. Und ich kann mal so sagen, Überraschungen gibt's da ja immer wieder bei den Platzierungen, die in ihren Händen liegen. Ja, heute ist es aber wirklich eine große auf Platz 1. Bis dahin machen wir aber noch richtig schön ruhig. Lass mal den Puls wieder runterbekommen. Jetzt mit den Eagles, Hotel California. Damit schönen Abend hier bei MDR Sachsen-Anhalt.

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6: Wir möchten, dass Sie gut ankommen. Deswegen jetzt hier von uns der MDR Sachsen-Anhalt Verkehrsservice mit dem Blick auf die ganz aktuellen Meldungen. A2. Zwischenkreuz Wolfsburg-Königslutter und Königslutter stockender Verkehr an einer Baustelle. 10 Minuten längere Fahrzeit bedeutet das an dieser Stelle. A9 Richtung Berlin zwischen Kleinmarzehns und Niemeck steht ein defektes Fahrzeug im Baustellenbereich. Und Autobahn 71 Richtung Sangerhausen zwischen Erfurt Nord und Sömmerda Süd stockender Verkehr nach einem Unfall. Es wird geblitzt auf der B80 zwischen Langenbogen und Bennstedt und in Halle in der Trotaer Straße stadteinwärts. Falls Sie unterwegs noch was sehen, Gefahrenstellen zum Beispiel oder Staus, vielleicht wird ja irgendwo einer der Blitzer, die wir melden, abgebaut und woanders wieder aufgebaut, dann ergänzen Sie uns, korrigieren Sie uns, rufen Sie uns bitte an unter 0800 946 946 und hintendran die bekannte 1. Blick aufs aktuelle Wetter. Macht eigentlich Freude, weil es so abwechslungsreich ist. Also wir haben am Abend so unbeständiges Wetter, wie es die ganze Zeit schon war. Anders ausgedrückt, es ist mal Sonne am Himmel, die ein paar Lücken findet zwischen den Wolken. Und ansonsten gibt es auch immer wieder Schauer. Es könnte sogar noch Gewitter geben, vor allem im Norden unseres Landes. Dazu weht böiger Westwind. Die Temperaturen gerade zwischen 14 und 22 Grad. Die 22 Grad haben wir nur noch in Halle. Etwas wärmer ist der Süden Sachsen-Anhalts und im Norden ist es dann ziemlich kühl. In der Nacht wird es dann überall ziemlich kühl. Temperaturen gehen runter auf 12 bis 8 Grad. Es bleibt windig und auch bei einzelnen Schauern, also viele Wolken am Himmel und weiter Regen. Morgen bleibt es auch unbeständig mit Schauern. Dazwischen scheint ab und zu mal die Sonne. Die Temperaturen morgen nur zwischen 13 und 18 Grad.
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Die Beatles, Please Mr. Postman. Und ein Kumpel der Beatles ist auch nachher bei uns dabei in der MDR Sachsen-Anhalt Hitparade ab 18 Uhr. Das wird auf jeden Fall ein Hörfest. Countdown läuft, jetzt aber erstmal Filmgong und Projektor an für Filmmusik aus Grease.

beide Duette zwischen John Travolta und Olivia Newton-John stammen aus Grease. Die Wanne ist voll, beziehungsweise You're the One That I Want. Und hier gerade gehört Summer Nights. Stichpunkt Nights, da hängen wir doch zum Saturday Night Fever bei MDR Sachsen-Anhalt gleich noch Jimmy Cliffs Reggae Night hinten dran. Alles für den Rhythmus.

schön gemischt hier. 60er, 70er und 80er bei MDR Sachsen-Anhalt am Samstagabend. Ja, und jetzt schalten wir nochmal ein bisschen auf Ruhe. Keine Viertelstunde mehr bis 18 Uhr zum Beginn der Hitparade bei MDR Sachsen-Anhalt. Jetzt mit Berlin, Take My Breath Away.

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0: mit Anja Höhne. Guten Abend. Knapp 3 Monate vor der Landtagswahl hat die CDU in Sachsen-Anhalt ihr Wahlprogramm beschlossen. Beim Landesparteitag der Christdemokraten in Dessau-Roßlau kündigte Spitzenkandidat Sven Schulze an, das Land zu einem der Top-Pharma-Standorte Europas machen zu wollen. Die CDU setzt außerdem auf mehr innere Sicherheit, strengere Regeln in der Migrationspolitik sowie Änderungen in der Bildung. Zudem ist eine Verwaltungsreform vorgesehen. Die Landespolizei soll auf mehr als 8000 Bedienstete aufgestockt werden. Der Spitzenkandidat und amtierende Ministerpräsident Schulze schloss eine gemeinsame Regierung mit AfD und Linken aus. Am 6. September wird in Sachsen-Anhalt ein neuer Landtag gewählt. In Dessau-Roßlau melden seit gestern mehrere Menschen sogenannte Schockanrufe bei der Polizei. Das hat das zuständige Revier mitgeteilt. Demnach behaupten Unbekannte am Telefon, das Kind der angerufenen Person habe einen Unfall verursacht. Gegen einen bestimmten Geldbetrag könne eine Haftstrafe umgangen werden. Die Anrufer hätten bei den Gesprächen je nach Verlauf Druck ausgeübt. Bisher konnten sie jedoch kein Geld erbeuten. Unter den 7 Angerufenen im Alter zwischen 47 und 91 Jahren waren auch ein Kriminalbeamter und ein Staatsanwalt. Ein ehemaliger DDR-Schnellzug ist nach mehr als 5 Jahren Restaurierung wieder einsatzbereit. In Thale im Landkreis Harz wurde der Zug heute offiziell übergeben. Bahnfans hatten Fördermittel und Spenden gesammelt, um die Aufarbeitung des Schnellzugs zu ermöglichen. Der Zug galt einst als Prestigezug der Deutschen Reichsbahn im internationalen Verkehr. 8 Züge dieses Typs wurden zwischen 1963 und 68 gebaut. Der Schnelltriebwagen verband unter anderem Berlin mit Prag und Wien. Im Norden Sachsen-Anhalts können Bahnpendler im Regionalverkehr ab morgen aufatmen. Nach mehr als 10 Monaten fahren von Stendal wieder regelmäßig S-Bahnen nach Wittenberge und Regiozüge nach Salzwedel. Grund: Die Strecke ist wieder frei vom Fernverkehr Hamburg-Berlin. Die Generalsanierung der Strecke hat ein Ende und damit auch der Umleitungsstau über Salzwedel und Stendal. Zurück in der Region sind dafür die IC-Züge zur Ostsee und ab dem Spätsommer auch die IC-Verbindung nach Hamburg. Der SC Magdeburg hat das Finale der Handball-Champions League verpasst. Der Titelverteidiger verlor das Halbfinale beim Final Four in Köln gegen die Füchse Berlin mit 35:40. Die Füchse stehen damit im Finale, der SCM spielt morgen um Platz 3. Im zweiten Halbfinale stehen sich seit wenigen Minuten der dänische Club Aalborg und Königsklassen-Rekordsieger FC Barcelona gegenüber. Und das waren die Nachrichten. Wetter und Verkehr gibt's jetzt von Hanno. Und Hanno, Platz 3 ist ja auch, also Spiel um Platz 3. Da drücken wir nochmal die Daumen.
1: Natürlich, auf jeden Fall. Danke dir erstmal, Anja. Bis in einer Stunde. Hören wir uns wieder. Wir möchten, dass Sie gut ankommen. Hier ist der MDR Sachsen-Anhalt Verkehrsservice. A2 Richtung Berlin zwischen Kreuz Wolfsburg-Königslutter und Königslutter stockender Verkehr. An einer Baustelle 10 Minuten dauert es hier länger durchzufahren. A9 Richtung Berlin zwischen Kleinmarzehns und Niemegk steht ein defektes Fahrzeug im Baustellenbereich. Und im Landkreis Mansfeld-Südharz zwischen Polleben und Burgsdorf Behinderungen nach einem Unfall. Geblitzt wird auf der B80 zwischen Langenbogen und Bennstedt und in Halle in der Trotharstraße stadteinwärts. Falls Sie unterwegs noch was anderes sehen, Gefahrenstellen zum Beispiel, neue Blitzerstandorte oder irgendwo ein Stau, der sich gerade bildet, dann rufen Sie uns bitte an. Kostenfreier Anruf unter 0800 94 6 94 61. Dankeschön dafür. Das Wetter bleibt auch am Abend so ein Gemischtwarenladen. Alles im Angebot. Mal ein Sonnenstrahl, also einer, ja, wohlgemerkt. Dann auch wieder Regenschauer, auch einige Gewitter. Und dort, wo Gewitter in der Nähe sind, gibt's natürlich auch kräftige Windböen. Temperaturen am Abend zwischen 14 und 18 Grad. In der Nacht ist es dann immer noch stark bewölkt mit einigen Regenschauern. Die Temperaturen dann zwischen 12 und 8 Grad. Und es kühlt sich nicht nur nachts ab, nein, auch morgen bleibt es dann etwas kühler. 13 bis 18 Grad nur noch, dabei viel Wind und es bleibt unbeständig mit Schauern. Dazwischen vielleicht auch ab und zu mal die Sonne. Am Montag und Dienstag gibt es dann weniger Schauer. Aber es bleibt mäßig warm, sagen wir mal so. 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
1: Guten Abend, schön, dass Sie dabei sind. Das ist die Sendung, die komplett

0: Sie gestalten. Und auch heute beginnt sie mit dem
1: Platz 20.
0: Und dort reiht sich unser Eisbär ein. Hier sind Grauzone aus Zeiten der neuen Deutschen Welle.

0: Grauzone, Eisbär, heute Platz 20 und Always on My Mind in der sehr mechanischen Pet Shop Boys Synthie-Pop-Version der 80er Jahre auf Platz 19 stehen seit, ja, jetzt 14 Minuten zur Wiederwahl für Sie, so wie alle Songs der Sendung. Sie können jederzeit die App öffnen, beziehungsweise das Internet und Stimmen vergeben seit 18 Uhr für die nächste Hitparadenabstimmung. Aber ich empfehle Ihnen, hören Sie sich doch ruhig erstmal noch die Neuvorschläge an.
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0: Ja, und diese erste Neuvorstellung kommt von Karl-Heinz aus Magdeburg und er möchte einen Kumpel der Beatles zu Gehör bringen. Das Lied aus dem gleichnamigen Album The Hurdy-Gurdy Man von Donovan hat so seine Geschichte, ja. Donovan war zusammen mit den Beatles in Indien, wo er transzendentale Meditation studierte. Also ich krieg's kaum über die Lippen, ja. Und das bedeutet im Prinzip nur, dass sie da jede Menge gekifft haben und wahrscheinlich auch andere Drogen zu sich genommen haben und dabei auch noch Musik gemacht haben, ja. Und wahrscheinlich ist es auch so, dass sie sogar vergessen haben, wer alles in dem Musikwerk mitgewirkt hat, das wir jetzt hören möchten von Donovan. Denn man ist sich uneins. Also zwischen alle denen, die da mitgemacht haben, weiß man nicht so richtig, wer hat genau welche Gitarre gespielt und so weiter und so fort. Also es war eine sehr lustige Session offensichtlich. Man weiß auf jeden Fall, dass die vierseitige Tambura, die Donovan in diesem Stück spielt, ein Geschenk war von George Harrison, der auch am Text mitgewirkt hat. Und deswegen hören wir jetzt also diese Neuvorstellung von Karl-Heinz aus Magdeburg, The Hurdy-Gurdy Man.

0: Na, habe ich zu viel oder eher zu wenig versprochen? Psychedelische Musik der 60er Jahre. Das ist die erste Neuvorstellung dieser Woche in der Höre Hitparade bei MDR Sachsen-Anhalt. So, und damit jetzt schnell zu sicherem 80er Jahre Kuschelrock.
1: Platz 18.
0: Marillion und Kaylee. Und in der Hitparade, Achtung bitte, Vorsicht auf der Autobahn 38 Richtung Leipzig zwischen Nordhausen und Heringen sind Fahrradfahrer auf der Fahrbahn. Achtung bitte auf der Autobahn 38 Richtung Leipzig zwischen Nordhausen und Heringen, Fahrradfahrer auf der Fahrbahn.

0: Marillion ist schon 9 Wochen platziert in der Hörergunst, ja, da wird's langsam eng zum Ablaufdatum. Höchste Position war der 5. Platz, diesmal hat es für den 18. gereicht. Hier ist MDR Sachsen-Anhalt. Ich erinnere noch einmal an die gefährliche Verkehrssituation, vor allem für die Damen und Herren Fahrradfahrer auf der Fahrbahn. Achtung bitte, Vorsicht auf der Autobahn 38 Richtung Leipzig zwischen Nordhausen und Heringen sind Fahrradfahrer auf der Fahrbahn.
1: Platz 17.

0: Warum kommt mir bei Benny King eigentlich immer Benny Hill in den Kopf, der Komiker? Dabei haben die gar nichts gemeinsam miteinander. Naja, Kurzschluss halt, der Schwarm Möwen im Kopf.
1: Platz 16.
0: Und genau, da haben wir den Schwarm Möwen wieder, A Flock of Seagulls. Und wenn die Herren da in den 80ern gesungen haben, I Run, da sehe ich doch die Jungs vor mir, wie sie mit einem Fischbrötchen in der Hand vor dem Möwenschwarm davonrennen. So, und das versuchen sie jetzt mal da aus dem Kopf zu bekommen, dieses Bild. A Flock of Seagulls, I Run.

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1: 18.32 Uhr schon. Wir möchten, dass Sie gut ankommen. Hier ist der MDR Sachsen-Anhalt Verkehrsservice. A2 Richtung Berlin zwischen Kreuz Wolfsburg, Königslutter und Königslutter. Stockender Verkehr an einer Baustelle. Es dauert hier immer noch 10 Minuten länger durchzufahren. A9 Richtung Berlin zwischen Klein-Marzehns und Niemeck steht ein defektes Fahrzeug im Baustellenbereich. Und im Landkreis Mansfeld-Südharz zwischen Polleben und Burgsdorf. Achtung bitte, es gab hier einen Unfall und die Unfallstelle ist noch ungesichert. Es wird geblitzt auf der B80 zwischen Langenbogen und Bennstedt und in Halle in der Trotaer Straße. Ihnen unterwegs eine gute Fahrt. Falls Sie unterwegs noch was sehen, Blitzer zum Beispiel oder Staus, die wir noch nicht kennen, dann sagen Sie uns bitte gleich Bescheid. Kostenfreier Anruf unter 0800 94 6 94 6 und die 1. Tja, zum Wetter bleibt es erstmal so, wie wir es jetzt gerade sehen, nämlich sehr gemischt. Alles im Angebot, mal ein Sonnenstrahl, dann auch wieder Regenschauer, auch einige Gewitter. Und dort, wo Gewitter in der Nähe sind, gibt's kräftige Windböen. Temperaturen zwischen 14 und 18 Grad am Abend. In der Nacht ist es meist stark bewölkt mit einzelnen Schauern. Temperaturen dann 12 bis 8 Grad. Morgen ist es schon erstmal kühler, 13 bis 18 Grad nämlich nur. Es bleibt unbeständig mit Schauern. Dazwischen scheint vielleicht mal die Sonne ab und zu. Es bleibt aber auf jeden Fall auch windig.
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1: Guten Abend, das ist die Sendung, die komplett Sie gestalten, indem Sie nicht nur Ihre Stimme für einzelne Songs abgeben, gern auch mehrmals in der Woche, sondern die Sie auch mit Ihren Neuvorschlägen bereichern können. A Flock of Seagulls hatten wir eben gehört, das war eine Neuvorstellung von vor 3 Wochen, ja, am 23.05. Und auch der nächste Song ist an genau diesem Tag neu vorgestellt worden.
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1: Ah, Sie merken, sie liegen eng beieinander. Der eine Platz 14, der andere Platz 13. Nee, der eine Platz 15 und der andere Platz 13? Nein, wir sind doch noch gar nicht so weit. Moment, da sind wir doch gerade ein bisschen durcheinander gekommen mit der Platzierung. Das muss Platz 15 sein hier. Elton John, Your Song. Also vergessen Sie, was ich gerade gesagt habe mit Platz 13. Wir sind jetzt bei Elton John, Your Song, Platz 15 dieser Woche.

0: So, nur nochmal zum richtig Notieren. Platz 15 dieser Woche, also Elton John, Your Song. Und Platz 14 aus Australien, Midnight Oil, Beds Are Burning. Jetzt sind wir wieder richtig in den Platzierungen der Woche.
1: Neuvorstellung Nummer 2.
0: Und dazu geht's zurück ins Jahr 1625. Wow. Also nicht musikalisch, aber mit dem Film, aus dem Neuvorstellung 2 stammt.
2: Ihr seid unter Arrest.
3: Das sind 5 Mann gegen uns 3. Wie beschämend. Wir könnten sie ja noch laufen lassen.
4: Ein Hoch auf die Musketiere!
5: Es geht um das Leben unseres Königs. Machen wir uns ans Werk.
6: 1000 Goldstücke auf jeden von ihnen. Tot oder lebendig.
0: 3 Goldstücke sind es auf jeden Fall. Die 3 Musketiere ist ein Mantel- und Degenfilm aus dem Jahr 93. Gedreht lustigerweise übrigens nicht in Frankreich, sondern überwiegend in Österreich. Während der bekannte Abspannsong des Filmes eine internationale Kooperation 3er Goldstücke ist. 3er Herren, Sting nämlich, Rod Stewart und Bryan Adams. Mit All for Love. Gesetzt als Neustellung Nummer 2 von Ingo in Badeleben.

0: So entstehen Hits des Lebens. Hier haben sich Bryan Adams, Rod Stewart und Sting Anfang der 90er in unsere Herzen gesungen. Ein Song, der für die Ewigkeit ist, obwohl nun ausgerechnet der Film jetzt nicht unbedingt in Erinnerung geblieben ist. Wäre vielleicht anders gewesen, hätten dann wirklich die mitgespielt, die eigentlich sollten, nämlich Brad Pitt und Johnny Depp. Na, das wäre ein Hammer gewesen. War aber eben ohnehin die Frage, ob es diese 90er Jahre Neuverfilmung gebraucht hätte. Aber das nur mal so nebenher. Wir machen ja hier nicht die Filmhitparade. Also Neuvorstellung Nummer 2, All for One. Ein Filmmusikhit, der übrigens gar keine besondere Auszeichnung gewonnen hat damals. Es gab gerade mal eine MTV Movie Award Nominierung für den besten Filmsong. Aber gewonnen hat der Song eben vor allem bei uns, beim Publikum. Und damit jetzt zu unserem Hörgenuss auf
1: Platz 13.
0: Und der kommt von Anne Heigis, Kind der Sterne.

0: Hier ist die Hörerhitparade bei MDR Sachsen-Anhalt, die sich aus ihren Nominierungen zusammensetzt. Und ich verrate nicht zu viel, wenn ich sage, alle Neuvorstellungen der letzten Woche konnten sich platzieren. Vorhin schon auf Platz 20 gehört Eisbär, Grauzone, vorgestellt von Ralf in Halle. Und Uwe in Bad Dürrenberg hat letzte Woche die Jungs aus Genua ins Rennen geschickt, die wir jetzt hören. Mattia Basar mit Ti Sento.
1: Platz 12.

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1: Es ist 19 Uhr.
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1: Mit Anja Höhne. Guten Abend. Knapp 3 Monate vor der Landtagswahl hat die CDU in Sachsen-Anhalt ihr Wahlprogramm beschlossen. Beim Landesparteitag der Christdemokraten in Dessau-Roßlau kündigte Spitzenkandidat Sven Schulze an, das Land zu einem der Top-Pharma-Standorte Europas machen zu wollen. Die CDU in Sachsen-Anhalt setzt außerdem auf eine starke Wirtschaft und innere Sicherheit. Zudem ist eine Verwaltung

0: Übergang in die Grundschule. Damit die Beschäftigten während der Schulungen nicht im Betreuungsalltag fehlen, finanziert das Land zusätzliche Personalstunden. Laut Ministerium stehen dafür 12,5 Millionen Euro bereit. In Deutschland ist die bundesweite Aktionswoche gegen Alkohol gestartet worden. Nach Angaben der Hauptstelle für Suchtfragen sind in den kommenden 8 Tagen allein in Mitteldeutschland fast 100 Veranstaltungen geplant. Dazu gehören beispielsweise Aufklärungsprojekte für Jugendliche in Bitterfeld. Der Bundesdrogenbeauftragte Streeck betonte, Alkohol richte schwere körperliche, psychische und soziale Schäden an. Das belaste vor allem auch die Familien der Abhängigen schwer. Der ehemalige DDR-Schnellzug SVT 1816 ist nach mehr als 5 Jahren Restaurierung wieder einsatzbereit. In Thale im Landkreis Harz wurde der Zug heute offiziell übergeben. Bahnfans hatten Fördermittel und Spenden gesammelt, um die Aufarbeitung des Schnellzugs zu ermöglichen. Der Zug galt einst als Prestigeobjekt der Deutschen Reichsbahn im internationalen Verkehr. 8 Züge dieses Typs wurden zwischen 1963 und 68 gebaut. Der Schnelltriebwagen verband unter anderem Berlin mit Prag und Wien. Der SC Magdeburg hat das Finale der Handball-Champions League verpasst. Der Titelverteidiger verlor das Halbfinale beim Final Four in Köln gegen die Füchse Berlin mit 35:40. Die Füchse stehen damit im Finale, der SCM spielt morgen um Platz 3. Im zweiten Halbfinale stehen sich in diesen Minuten der dänische Club Aalborg und Königsklassen-Rekordsieger FC Barcelona gegenüber. Soweit die Nachrichten. Wetter und Verkehr gibt's jetzt nochmal von Hanno.
1: So ist das. Dank dir, Anja. Wir möchten, dass Sie gut ans Ziel kommen. Deswegen von mir der Blick auf die Straßen im Lande. Hier ist der MDR Sachsen-Anhalt-Verkehrsservice. A9 Richtung Berlin zwischen Klein-Marzehns und Niemegk steht ein defektes Fahrzeug im Baustellenbereich. Und im Landkreis Mansfeld-Südharz zwischen Polleben und Burgsdorf Behinderungen nach einem Unfall. Und es wird geblitzt auf der B80 weiter zwischen Langenbogen und Bennstedt und in Halle in der Trotharer Straße stadteinwärts. Falls Sie unterwegs noch was anderes bemerken, zum Beispiel Gefahrenstellen irgendwo, einen Stau, der sich neu entwickelt oder vielleicht Blitzer, die wir melden, die gar nicht mehr dort sind oder vielleicht wird ja woanders aufgebaut, dann sagen Sie uns bitte gleich Bescheid. Korrigieren Sie uns, ergänzen Sie uns unter 0800 94 6 94 6 und die 1. Na, ist doch eigentlich ganz schön, zumindest in der Landesmitte das Wetter. In der Landesmitte zeigt sich nämlich gerade schön die Sonne. Im Süden ist es mehr bewölkt. Ganz am nördlichen Rand unseres Landes sind auch noch Regenschauer unterwegs. Also alles noch im Angebot. Mal ein Sonnenstrahl, dann aber auch wieder Regenschauer. Gewitter sind jetzt so ziemlich durch. Die Temperaturen liegen zwischen 14 und 18 Grad. In der Nacht ist es meist bewölkt mit einzelnen Schauern. Temperaturen dann 12 bis 8 Grad. Morgen bleibt es unbeständig mit Schauern, dazwischen ab und zu mal die Sonne. Temperaturen bleiben kühler, zwischen 13 und 18 Grad und es bleibt auch windig. 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
1: Hallöchen, das ist die Sendung, die Sie mit Ihren Stimmabgaben mitgestalten. Ja, und vor allem auch mit Ihren Neuvorstellungen, sonst kommen ja gar keine neuen Songs in die Hitparade. Wir sind jetzt bei
2: Platz 11.
1: Ganz genau. Und das sind Damn, It's All Over Now, Baby Blue.

0: So, damit sind wir doch in der Mitte angelangt. Jutta aus Halle hatte Damn It's All Over Now Baby Blue ins Rennen geschickt einst. Und Birgit aus Diesdorf kann sich glücklich schätzen, jetzt den
1: Platz 10
0: zu stellen mit dem Electric Light Orchestra Don't Bring Me Down.

0: Wissen Sie, was richtiger Musikgenuss ist? Das, was Hagen in Bad Dürrenberg macht. Immer samstags, zu dieser Zeit wird nämlich bei ihm gebadet, also er badet. Und da ganz entspannt in der Badewanne, hat er mir erzählt, hört er jetzt nicht nur die Hitparade bei MDR Sachsen-Anhalt, sondern vor allem den Song, den er ja selbst in der letzten Mai-Ausgabe der Hitparade ins Rennen geschickt hat. Rio Reiser nämlich, Für immer und dich.
1: Platz 9.

0: Neuvorstellung Nummer 3.
1: So, also diese Woche konnten sich alle Neuvorstellungen der letzten Woche platzieren. So viel habe ich ja schon verraten. Und ob das mit den Vieren dieser Woche auch klappt, da drücken wir natürlich die Daumen. Angelika aus Eilsleben möchte gerne die Lords ins Rennen schicken. Eine deutsche Rocklegende aus Berlin, später dann aus Düsseldorf. Poor Boy ist der Song, den sie gerne in die Hitparade haben möchte. Und nun liegt es in ihren Händen, diesen Hit reinzuwählen. Wir hören die Lords, Poor Boy.

0: Angelika in Eilsleben hat Neuverstellerin Nummer 3 ins Rennen geschickt, die Lords Poor Boy.
1: Platz 8.
0: Und da haben wir jetzt Zeit für die lange Rille von Fancy mit seinem Bolero.

0: 19.31 Uhr ist es. Wir möchten, dass Sie gut ankommen. Hier ist der MDR Sachsen-Anhalt Verkehrsservice. A9 Richtung Berlin zwischen Kleinmarzehns und Niemeck steht ein defektes Fahrzeug im Baustellenbereich. Und im Landkreis Mansfeld-Südharz zwischen Polleben und Burgsdorf Behinderungen nach einem Unfall. Geblitzt wird auf der B80 zwischen Langenbogen und Bennstedt und weiterhin in Halle in der Trotaer Straße stadteinwärts. Falls Sie unterwegs noch was anderes bemerken, Gefahrenstellen, Staus, Blitzer, dann sagen Sie uns bitte gleich Bescheid. Wir sagen es im Radio, damit alle gut ans Ziel kommen. Telefonnummer zum Mithelfen ist die kostenfreie noch 0800 94 6 94 6 und die 1. Ach ja, das Wetter in der Landesmitte gerade sehr schön. Die Sonne zeigt sich. Im Süden und im Norden ist es mehr bewölkt. Ganz an der nördlichen Landesgrenze sind auch noch Regenschauer unterwegs. Und die Temperaturen sind auch ganz hübsch eigentlich. 14 bis 18 Grad. Also nicht zu heiß, nicht zu kalt. In der Nacht ist es dann meist stark bewölkt mit einzelnen Regenschauern. Temperaturen dann zwischen 12 und 8 Grad und es bleibt windig. Morgen ist es eher unbeständig wieder mit Schauern. Dazwischen zeigt sich ab und zu mal die Sonne. Temperaturen liegen zwischen 13 und 18 Grad und es bleibt windig. Kühler bleibt es dann am Montag und Dienstag. Immer wieder Schauer. Es bleibt mäßig warm, um es mal so auszudrücken.
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0: Guten Abend. So, jetzt wird's doch spannend im Feld. Viola aus Aschersleben beschert uns den Platz Nummer 6 in der Hitparade. Ja, das sind die Pudis und Melanie.

0: Hier ist der MDR Sachsen-Anhalt Verkehrsservice. Achtung bitte, wenn Sie unterwegs sind auf der Autobahn 9 Richtung Berlin zwischen Niemegk und Brück, liegt ein Plastikteil auf der Fahrbahn.
1: Platz 5.

0: Heinz-Rudolf Kunze ist in genau einem Monat unterwegs auf Angebot- und Nachfragetour. Bei uns ist auch offenbar die Nachfrage nach ihm groß, denn die Zeit ist reif.
1: Platz 4.

0: Neuvorstellung Nummer 4.
1: Und die wird von Petra aus Halle ins Rennen geschickt. Kommt von Spandau Ballet, Gold.
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Unsere Vorstellung, Neuvorstellung Nummer 4 ist das. Und damit haben wir sie doch jetzt alle schon durch. Also Neuvorstellung 1 diese Woche, Donovan Hurdy-Gurdy Man, unsere psychedelische Nummer aus den 60ern. Von Karl Heinz in Magdeburg ins Rennen geschickt. Aus Badeleben von Ingo. Der Vorschlag Bryan Adams, Rod Stewart und Sting, All for Love. Angelika aus Eilsleben hat die Lords ins Rennen geschickt mit Poor Boy für diese Woche. Und aus Halle Petra, Spandau Ballet Gold. Und dann sind wir natürlich jetzt auch schon dabei, auf die obersten Treppchen zu schauen. Wir sind hier bei Neumis Rock Circus, der Clown, auf Nummer 3. Er ist Clown.

0: Und wieder dieses Lied, das ich dann eine Woche lang nicht aus den Ohren bekomme. Dabei mag ich doch gar keine Clowns.
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0: Oh ja, das sieht die ja hier auch. So. In der Hitparade bahnt sich jetzt eine kleine Sensation an. Die Bee Gees waren doch letzte Woche noch Nummer 1. Aha. Und heute auf Platz 2. Da muss ich doch vorhin was getan haben.

0: Die Bee Gees, How Deep Is Your Love, unser Platz Nummer 2 und
1: Platz 1.
0: Hans-Peter aus Quedlinburg hat's geschafft. Er ist mit seinem Neuvorschlag der letzten Woche vorgezischt an allen vorbei auf Platz Nummer 1. Meine Damen und Herren, The Moody Blues, Nights in White Satin. Damit verabschiedet sich Hanna Bauer. Bitte wählen Sie ab sofort die Platzierung für die Hitparade der nächsten Woche in der MDR Sachsen-Anhalt-App und im Internet. Ciao! Nein.

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1: Es ist 20 Uhr. Im Nachrichtenstudio begrüßt sie Anja Höhne. Guten Abend. Knapp 3 Monate vor der Landtagswahl hat die CDU in Sachsen-Anhalt ihr Wahlprogramm beschlossen. Beim Landesparteitag der Christdemokraten in Dessau-Roßlau kündigte Spitzenkandidat Sven Schulze an, das Land zu einem der Top-Pharma-Standorte Europas machen zu wollen. Die CDU in Sachsen-Anhalt setzt außerdem auf eine starke Wirtschaft und innere Sicherheit. Zudem ist eine Verwaltungsreform vorgesehen. Die Landespolizei soll auf mehr als 8000 Bedienstete aufgestockt werden. Der Spitzenkandidat und amtierende Ministerpräsident Schulze schloss eine gemeinsame Regierung mit AfD und Linken aus. Am 6. September wird in Sachsen-Anhalt ein neuer Landtag gewählt. In Dessau-Roßlau melden seit gestern mehrere Menschen sogenannte Schockanrufe bei der Polizei. Das hat das zuständige Revier mitgeteilt. Demnach behaupten Unbekannte am Telefon, das Kind der angerufenen Person habe einen Unfall verursacht. Gegen einen bestimmten

0: sollen auch Motorrad-, Lastwagen- und Fahrradfahrer kontrolliert werden. Das Ganze ist Teil einer internationalen Kontrollaktion. Im vergangenen Jahr gab es in Sachsen-Anhalt knapp 1300 Verkehrsunfälle, bei denen Alkohol und Drogen im Spiel waren. Der SC Magdeburg hat das Finale der Handball-Champions League verpasst. Der Titelverteidiger verlor das Halbfinale beim Final Four in Köln gegen die Füchse Berlin mit 35:40. Die Füchse stehen damit im Finale, der SCM spielt morgen um Platz 3. Und gegen wen die Füchse morgen Abend um die Krone kämpfen, entscheidet sich in diesen Minuten im zweiten Halbfinale zwischen dem dänischen Club Aalborg und dem FC Barcelona. Und damit zum Wetter. In der Nacht ist es meist stark bewölkt mit einzelnen Schauern, Tiefstwerte zwischen 12 und 8 Grad und es bleibt windig. Morgen bleibt es unbeständig mit Schauern, dazwischen scheint aber auch die Sonne, Höchstwerte zwischen 13 und 18 Grad und es bleibt weiter windig. Am Montag und Dienstag gibt es immer weniger Schauer, es bleibt aber zunächst nur mäßig warm. Und das waren die Nachrichten für Sachsen-Anhalt. Jetzt ist es 20.03 Uhr.
1: Hier ist der Verkehrsservice für den ARD-Abend. Wir haben eine Meldung. Die B6 Meißenwurzen ist zwischen Kalbitz und Abzweig Malkwitz nach einem Unfall gesperrt. Und damit weiter gute Fahrt durch diesen Abend. Kommen Sie gut an.
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1: Von MDR Sachsen aus Dresden, ich bin Frank-Michael Bauer. Herzlich willkommen. Alan Parsons Project sorgt für den Auftakt mit Don't Answer Me von 1984.

ARD-Abend. Gordon Lightfoot mit seinem Meisterwerk If You Could Read My Mind von 1970. In diesem Song, da verarbeitete er ja, dieser kanadische Sänger und Songschreiber, sehr intim das bittere Scheitern seiner eigenen Ehe. Wir lassen die Melancholie nun hinter uns und wechseln in ein ganz anderes Jahrzehnt. Es wird deutlich dynamischer mit einem Meilenstein der New Wave Ära. Hier ist die Band um Debbie Harry mit ihrem großen Comeback-Hit aus dem Jahre 1999. Von der fast unheimlichen Anziehungskraft erzählt dieser Titel. Viel Spaß mit Blondie und Maria.

Hot in the City, Billy Idol im ARD-Abend. Er brachte uns gerade den rauen, energiegeladenen Sound des Jahres 1982 hier in den Abend. Sein Song Hot in the City fängt die flirrende, hitzige Atmosphäre einer New Yorker Sommernacht perfekt ein. Und jetzt wechseln wir vom Asphalt der Großstadt direkt auf die Kinoleinwand zu einem der elegantesten Geheimagenten der Welt. Es folgt der Oscar-prämierte Titelsong zum gleichnamigen James-Bond-Abenteuer aus dem Jahre 2012. Die Ballade spiegelt die düstere, verletzliche Seite von 007 wider, James Bond. Und hier ist die unvergleichliche Adele mit Skyfall.

Flash on the Pan, Midnight Men, und Kunzi aus Havelberg hat uns angerufen und er wippt ordentlich mit seiner Freundin zu diesem Titel. Lange nicht gehört, hat er uns geschrieben, und die beiden haben heute auch einen Grund zum Feiern. Sie sind genau 10 Jahre miteinander zusammen. Und dann ist auch noch beim Geburtstag damals offensichtlich passiert, denn heute hat seine Freundin auch ihren 31. Geburtstag. Na, da gratulieren wir doch mal ganz heftig. Und auch in Dorndorf wird Geburtstag gefeiert, und zwar bei der Schwester von Anton. Sie wird heute 22 Jahre jung alt, wie auch immer man das sehen möchte. Allen, die heute überhaupt Geburtstag haben, an diesem 13. Juni, alles Gute. Und hier sind die Mamas und die Papas. Und eine bekannte Künstlerin, die hat heute auch Geburtstag, haben wir nachher noch in der Sendung. Nämlich, sie beide haben mit Sarah Connor zusammen Geburtstag. Die Mamas und Papas und California Dreamin' im ARD-Abend.

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7: 20.31 Uhr, hier ist der Verkehrsservice für den ARD-Abend. Die B6 Meißen-Wurzen ist zwischen Kalbitz und Abzweig Malkwitz nach einem Unfall gesperrt. Das war's mit den Meldungen und damit weiter gute Fahrt durch diesen Abend.
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7: Von MDR Sachsen aus Dresden und hier ist Chris de Burgh, By My Side. Ich bin Frank-Michael Bauer, schön, dass ihr dabei seid.

Das war Kim Carnes mit dieser fantastischen, rauen Stimme hier im ARD-Abend mit dem weltweiten Nummer 1-Hit Bette Davis Eyes von 1981. Der Song beschreibt ja eine faszinierende, aber auch gefährliche Frau, die genau weiß, wie sie ihre Reize einsetzt. Von diesen kühlen, berechnenden Augen gehen wir jetzt über zu purem, unbeschwerten Optimismus. Wir springen ins Jahr 2013 zu einem Lied, das die schmerzhafte Trennung mit einer beschwingten Melodie, man könnte sagen, einfach weglächelt. Freuen Sie sich auf ein echtes Wohlfühlstück für diesen Abend. Hier ist Michael Bublé mit It's a Beautiful Day. Und den haben wir ja gestern auch gesehen, als Kanada ins WM-Geschehen eingegriffen hat. Hat er ja vor dem Spiel gegen Bosnien-Herzegowina, das mit 1:1 endete, auch im Stadion gesungen. Michael Bublé. Heute Abend gibt es auch wieder ein Spiel ab 21 Uhr im ZDF zu sehen. Katar gegen die Schweiz.

Das waren zwei Kanadier sozusagen am Stück, Michael Bublé und gefolgt von Bryan Adams mit seiner zeitlosen Rockballade Heaven hier im ARD Abend, die im Jahr 1984 die Charts erobert hat. Der Text, der fängt das pure Glücksgefühl ein, wenn man in den Armen der großen Liebe endlich angekommen ist. Und um das Thema Glück geht es auch im nächsten Titel, allerdings in einer ganz frischen Variante. Wir hören jetzt ein Stück aus dem brandneuen Album von Johannes Oerding, Hotel, das im März 2026 erschienen ist. Der Künstler nimmt uns darin mit auf eine nachdenkliche, aber hoffnungsvolle musikalische Reise. Und wenn Sie ihn live erleben wollen, am 20. Juni spielt er zum Beispiel ein großes Heimspielkonzert im Hamburger Volksparkstadion. Und dann gibt es weitere Open Airs, wie zum Beispiel auch am 16. August in Kassel. Hier und jetzt Johannes Oerding und sein Titel Mehr Glück als Verstand.

Johannes Oerding, mehr Glück als Verstand hat der Mann da gerade gesungen aus seinem aktuellen Album. Und das können Sie bei uns gewinnen, unsere Preisfrage. Heute füllt er ja die größten Arenen bekanntermaßen. Aber wie das immer so ist, aller Anfang ist eben schwer gewesen. Wie sah die allererste Gage aus, die Johannes Oerding zu Beginn seiner Karriere für einen kompletten Konzertabend bekommen hat? A. Einen Kasten Bier und eine warme Suppe. B. Exakt 50 Euro. Oder C. Er bekam einen neuen Mantel vom Veranstalter geschenkt. Was glauben Sie? Ein Kasten Bier und eine Suppe. A. B. 50 Euro genau. Oder C. Er hat einen neuen Mantel vom Veranstalter geschenkt bekommen. Wahrscheinlich sah seiner schon ein bisschen abgewrackt aus. Wie dem auch sei. 0800 80 80 110, da können Sie kostenfrei anrufen, und wenn unser Telefondienst nicht schafft, da gleich anzugehen, springt auf jeden Fall der Anrufbeantworter an, dem können Sie Ihre Antwort natürlich auch gern anvertrauen, oder Sie schreiben uns eine Mail unter ard-abend@mdr.de. Es geht um das neue, nagelneue Album von Johannes Oerding. A, B oder C? Was glauben Sie? Welches ist die richtige Antwort? Und jetzt bei uns, All Out of Love, hier ist Andrew Donalds im ARD-Abend.

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1: Um 21 Uhr mit Kerstin Hoffmann. Bundeskanzler Friedrich Merz hat eindringlich für eine Stärkung der Bundeswehr geworben. Bei einem Rekrutengelöbnis im sauerländischen Medebach sagte Merz, die Welt sei insgesamt unfriedlicher und unsicherer geworden. Täglich erlebten Deutschland und Europa hybride Angriffe auf die Infrastruktur, Spionage, Sabotage, Cyberattacken und Desinformationskampagnen. Die Bundesregierung sei deshalb bereit, größte Kraftanstrengungen für die Abschreckungs- und Verteidigungsfähigkeit zu leisten. Auf dem Genfer See haben Proteste gegen den bevorstehenden G7-Gipfel im französischen Evian begonnen. Dutzende Palästina-Unterstützer demonstrierten mit einem Bootskorso gegen den israelischen Krieg in Gaza. Auf Transparenten forderten sie den, wie es hieß, Völkermord zu stoppen. Sicherheitskräfte eskortierten die Aktivisten, mussten aber nicht eingreifen. Morgen ist in Genf eine Großkundgebung gegen die G7 und den globalen Kapitalismus geplant. Die Schweizer Polizei rechnet mit 50.000 Teilnehmenden. Knapp drei Tage nach einem Angriff erhält das russisch besetzte Atomkraftwerk Saporischschja in der Südukraine wieder Strom. Das teilte die internationale Atomenergiebehörde IAEA in Wien mit. Die externe Stromversorgung sei nach der Reparatur einer Notstromleitung während einer örtlichen Feuerpause wiederhergestellt worden. Nach Angaben der IAEA ist kein Austritt von Radioaktivität festgestellt worden. Die Strahlungswerte seien weiterhin normal. Es war der mittlerweile 19. Verlust der externen Stromversorgung des Kraftwerks seit Beginn des Ukraine-Kriegs.

0: Im Halbfinale in Köln den Füchsen Berlin mit 35:40. Die Berliner treffen morgen im Endspiel auf Rekordsieger Barcelona. Magdeburg spielt zuvor gegen Aalborg um Platz 3. Das waren die Nachrichten. Das Wetter in der Nacht, abziehende Schauer, immer weniger Wolken, 11 bis 7 Grad. Morgen wechselhaft mit Schauern und Gewittern, nur selten Sonne, Temperaturen bis 19 Grad, weiterhin windig. Die Zeit, es ist 21.03 Uhr.
1: Hier ist der Verkehrsservice für den ARD-Abend. Die A1 Lübeck-Saarbrücken ist zwischen Kloppenburg und Vechta in beiden Richtungen wegen Bauarbeiten gesperrt. Die A7 Flensburg-Hamburg ist zwischen Hamburg-Stenningen und Hamburg-Heimfeld wegen Bauarbeiten bis Montag früh 5 Uhr gesperrt. Die A44 Essen Richtung Düsseldorf ist zwischen Kreuz Düsseldorf-Nord und Flughafen wegen Bauarbeiten bis Montag früh gesperrt. Der Flughafen ist ab dem Kreuz Meerbusch in Richtung Essen erreichbar. Die A565 Bonn-Meckenheim ist zwischen Bonn-Beuel und Bonn-Auerberg in beiden Richtungen wegen Brückenarbeiten gesperrt. Die B6 Meißen-Burzen ist zwischen Kalbitz und Abzweig Malkwitz nach einem Unfall gesperrt. Soweit die Meldungen. Weiter gute Fahrt durch den Abend und kommen Sie gut an Ihr Ziel.
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1: Mit Frank Michael Bauer. Schönen guten Abend. Ich grüße Sie aus dem MDR Sachsenfunkhaus in Dresden. Und hier kommen Cool and the Gang mit Fresh.

Ich liebe dein Lächeln, Jenny. Es war das mit ihren ansteckenden Ohrwurm hier am ARD-Abend. I Love Your Smile aus dem Jahre 1991. Ja, und das ikonische Pfeifen im Song, das sorgt ja einfach sofort für gute Laune und ein unbeschwertes Gefühl. Und wir bleiben beim Thema der großen Gefühle und gehen im Kalender ein gutes Stück weiter zurück. Jetzt wird es harmonisch, vielschichtig, typisch für den anspruchsvollen Softrock der späten 70er. Und damit geht's ins Jahr 77, in dem es dieser Song von einer unerwarteten Liebesüberraschung erzählt, er entstanden. Hier sind Chicago im ARD mit What a Big Surprise.

Don't get me wrong, die Pretenders, das Spiel des Abends, was da seit 21 Uhr läuft. 17 Minuten sind um in der Partie Katar gegen die Schweiz und gerade hat es für die Schweiz einen Elfmeter gegeben vor wenigen Sekunden und der wurde verwandelt. Die Schweiz führt 1:0 gegen Katar, das Spiel gibt es übrigens im ZDF zu sehen oder zum Beispiel auch über ardsounds.de die Radiovariante, wie Sie möchten. Don't Get Me Wrong von 1986, Chrissy Hynde mit ihrer unnachahmlichen Weise zu singen über die Unvorhersehbarkeit und die kleinen Verwirrungen und Wirrungen der Liebe. Und die Liebe und die besten Wünsche stehen auch bei unserem nächsten Titel im absoluten Mittelpunkt hier am ARD-Abend. Der emotionale Mutmacher-Song stammt nämlich aus dem Jahre 2019 und passt heute ganz besonders gut ins Programm. Wir schicken nämlich die herzlichsten Grüße raus an die Künstlerin, die heute Geburtstag feiert. Alles Gute und Fong auf für Sarah Connor mit Ich wünsch dir.

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3: 21.31 Uhr, hier ist der Verkehrsservice für den ARD-Abend. Die A1 Lübeck-Saarbrücken ist zwischen Kloppenburg und Vechta in beiden Richtungen wegen Bauarbeiten gesperrt. Die A7 Flensburg-Hamburg ist zwischen Hamburg-Stellingen und Hamburg-Heimfeld wegen Bauarbeiten bis Montag früh 5 Uhr gesperrt. Die A44 Essen Richtung Düsseldorf ist zwischen Kreuz Düsseldorf-Nord und Flughafen wegen Bauarbeiten bis Montag früh gesperrt. Der Flughafen ist ab dem Kreuz Meerbusch in Richtung Essen erreichbar. Die A565 Bonn-Meckenheim ist zwischen Bonn-Beuel und Bonn-Auerberg in beiden Richtungen wegen Brückenarbeiten gesperrt. Die B6 Meißen-Wurzen ist zwischen Kalbitz und Abzweig Malkwitz nach einem Unfall gesperrt. Das waren die Meldungen. Weiter gute Fahrt durch den Abend und kommen Sie gut an Ihr Ziel.
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3: Aus Dresden mit Frank Michael Bauer und hier sind Are You Speedwagon? Keep on loving you.

der ARD-Abend mit Leon Rimes, mit der kraftvollen Ballade Can't Fight the Moonlight von 2000, bekannt aus dem Kultfilm Coyote Ugly, beschreibt der Song die magische und unaufhaltsame Kraft einer romantischen Mondnacht. Ja, hier hängen zumindest eine ganze Menge Wolken, da ist gar nichts zu sehen. Später dann auch nicht von den Sternen, wenn das so bleibt mit den Wolken. Und in dieser Woche kümmern wir uns um das Album von im ARD-Abend Johannes Oerding, die neue Scheibe Hotel. Und die können Sie gewinnen heute nochmal. Und dazu haben wir folgende Frage. Wie sah die allererste Gage aus, die Johannes zu Beginn seiner Karriere für einen kompletten Konzertabend bekommen hat? A. Ein Kasten Bier und eine warme Suppe, B, exakt 50 Euro oder C, er hat einen neuen Mantel vom Veranstalter geschenkt bekommen. Ja, was denken Sie, ein Kasten Bier, warme Suppe, A, B, 50 Euro auf die Hand oder C, einen neuen Mantel hat man ihm geschenkt. ard-abend@mdr.de, da sind schon ganz gemischte Antworten dabei. Und vielleicht wissen Sie es ja sogar, 0800 80 80 110, kostenfrei die Nummer. Und er hat das mal ausgeplaudert in einem Interview. Gewinnen Sie das neue Album als CD. 0800 80 80 110. Jetzt lassen wir die Romantik hinter uns und packen die sportlichen Moves aus. Wir reisen zurück in das Jahr 1974, ja, zu einem absoluten Dauerbrenner auf der Party. Den damaligen Boom des Kampfsports auch perfekt aufgegriffen worden von diesem Titel. Machen Sie sich bereit für den schnellen Rhythmus und jede Menge Kultfaktor. Hier ist Carl Douglas mit Kung Fu Fighting. 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

China Crisis, Wishful Thinking von 1983. Und jetzt kommen wir zu einem Pop-Duo. Das bekennt sich natürlich zu ABBA-Songs und hat sich dann gleich mal überlegt, lass uns doch mal einige Songs covern. Und einige aus der Plattenfirma und so aus dem Umfeld haben gesagt, Jungs, lasst die Finger davon, das kann nur nach hinten losgehen und wird nicht so ein großer Erfolg werden. Von wegen. Es hat geklappt. Vor 34 Jahren genau Platz 1 gab's für den Titel Take a Chance on Me und zwar für Erasure. Das klang ja nicht nach Misserfolg. Erasure im ARD-Abend mit der Version der beiden vom ABBA-Hit Take a Chance on Me.

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1: Um 22 Uhr mit Kerstin Hoffmann. Bundeskanzler Friedrich Merz hat eindringlich für eine Stärkung der Bundeswehr geworben. Bei einem Rekrutengelöbnis im sauerländischen Medebach sagte Merz, die Welt sei insgesamt unfriedlicher und unsicherer geworden. Täglich erlebten Deutschland und Europa hybride Angriffe auf die Infrastruktur, Spionage, Sabotage, Cyberattacken und Desinformationskampagnen. Die Bundesregierung sei deshalb bereit, größte Kraftanstrengungen für die Abschreckungs- und Verteidigungsfähigkeit zu leisten. Auf dem Genfer See haben Proteste gegen den bevorstehenden G7-Gipfel im französischen Evian begonnen. Dutzende Palästina-Unterstützer demonstrierten mit einem Bootskorso gegen den israelischen Krieg in Gaza. Auf Transparenten forderten sie den, wie es hieß, Völkermord zu stoppen. Sicherheitskräfte eskortierten die Aktivisten, mussten aber nicht eingreifen. Morgen ist in Genf eine Großkundgebung gegen die G7 und den globalen Kapitalismus geplant. Die Schweizer Polizei rechnet mit 50.000 Teilnehmenden. Das Treffen in Evian beginnt am Montag. Iran will künftig Gebühren für Dienstleistungen in der Straße von Hormus erheben. Das kündigte das Außenministerium an, ohne konkreter zu werden. Die Schritte dienten der nationalen Sicherheit und dem weltweiten Gemeinwohl. Das Ministerium forderte zudem ein Ende der ausländischen Militärpräsenz in der Region. Pakistan hatte heute mitgeteilt, ein Abkommen zwischen den USA und Iran stehe kurz vor der Unterzeichnung. Beide Kriegsparteien machten allerdings unterschiedliche Angaben zum Zeitplan. Mit einem Volksfest ist am Kyffhäuser-Denkmal dessen 130. Geburtstag gefeiert worden. Wie der Kyffhäuser-Verein mitteilte, konnten sich die Gäste bei Führungen und Vorträgen über die Geschichte des Monuments informieren. Das Ensemble mit einem Reiterstandbild von Kaiser Wilhelm und einer Barbarossa-Skulptur gehört zu den meistbesuchten Thüringer Sehenswürdigkeiten. Es entstand nach Plänen des Architekten Bruno Schmitz, der später auch das Leipziger Völkerschlachtdenkmal entwarf. In der Handball-Champions League hat Magdeburg die Titelverteidigung verpasst. Der SCM unterlag im Halbfinale in Köln den Füchsen Berlin mit 35 zu

0: Wegen Bauarbeiten gesperrt. Die A7 Flensburg-Hamburg ist zwischen Hamburg-Stellingen und Hamburg-Heimfeld wegen Bauarbeiten bis Montag früh 5 Uhr gesperrt. Die A44 Essen Richtung Düsseldorf ist zwischen Kreuz Düsseldorf Nord und Flughafen wegen Bauarbeiten bis Montag früh gesperrt. Der Flughafen ist ab dem Kreuz Meerbusch in Richtung Essen erreichbar. Die A565 Bonn-Meckenheim ist zwischen Bonn-Beuel und Bonn-Auerberg in beiden Richtungen wegen Brückenarbeiten gesperrt. Das waren sie, unsere Meldungen. Weiterhin gute Fahrt und kommen Sie gut an Ihr Ziel.
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0: Aus Dresden und wir lösen gleich das Rätsel um Johannes Oerding auf.

Reibeisenstimme, unverkennbar. Bonnie Tyler, wir wünschen von dieser Stelle aus alles, alles Gute, weiter Genesung. Bonnie Tyler mit Ulster Hardik aus dem Jahre 1977. Und jetzt wird's richtig explosiv, ein Duett aus dem Jahre 84. Und da geht es um eine faszinierende Frau, die mit den Männern nur so ihre Spielchen spielt. Und hier sind Esel Lover, Philip Bailey und Phil Collins im ARD-Abend.

0: Nelly Furtado im ARD-Abend hat uns verzaubert. Das war der Durchbruch-Hit aus dem Jahre 2000. Auch schon wieder 2,5 Jahrzehnte her. I'm Like a Bird hat sie gesungen. Und wir sind jetzt bei der Auflösung unseres Rätsels rund um Johannes Oerding. Und da habe ich jetzt in der Leitung Tanja aus Braunschweig. Wunderschönen guten Abend, Tanja.
1: Ja, guten Abend, hallo.
0: Ja, wie sah denn die allererste Gage also aus, die Johannes Oerding zu Beginn seiner Karriere für einen kompletten Konzertabend bekommen hat? Hat er mal in einer Talkshow ausgeplaudert. A, ein Kasten Bier und eine warme Suppe. B, exakt 50 Euro. Oder C, er hat einen neuen Mantel vom Veranstalter geschenkt bekommen.
1: Also A und C wären ganz lustig gewesen, aber er hat original die 50 Euro bekommen.
0: Das ist genau richtig, das hat er auch gesagt. Und die anderen beiden Sachen habe ich mir einfallen lassen und wir haben schon gelacht darüber. Aber wie das manchmal so ist, ja, die meisten haben tatsächlich auf den Kasten Bier und die Suppe gefolgt vom Mantel und die 50 Euro, die lagen dann ganz weit hinten. Das klang wahrscheinlich zu gewöhnlich, nicht? Das ist ja immer so.
1: Auf jeden Fall.
0: Ja, und trotzdem hat er sich da den Hintern wund gespielt, wie er gesagt hat in der Show. Und 50 Euro, da ging ja dann auch noch ein bisschen was von der Steuer theoretisch ab. Da ist nicht viel übrig geblieben, ja. Haben Sie es
1: gewusst? Aber er hat ja ein Herz fürs Publikum, ne? Also
0: ja.
1: Da war das schon damals angemessen.
0: Ja, die richtige Antwort von Ihnen ist klar, das war die B.
1: B, die 50
0: ja,
1: Euro.
0: Genau. Haben Sie es geraten oder haben Sie es auch irgendwie schon mal gehört?
1: Nee, ich habe das schon mal gehört, tatsächlich.
0: Richtig. Okay. Haben Sie ihn irgendwie schon mal live erlebt?
1: Ja.
0: Ja, wunderbar. Sie bekommen von uns das neue Album, das schicken wir Ihnen zu, ja. Und was haben Sie noch mit diesem heutigen Samstag vor? Vorhin waren Sie noch im Auto, als Sie uns auf dem Anrufbeantworter gesprochen haben. Jetzt sind Sie hoffentlich zu Hause angekommen?
1: Ja, genau. Wir haben uns heute einen schönen Tag in der Therme in Altenau gemacht und ja, jetzt ist entspannen.
0: Ja, bis den Abend so richtig gut ausklingen lassen und sowas. Und den Sonntag vielleicht hoffentlich genießen oder müssen Sie morgen irgendwie noch was eine Pflicht erfüllen?
1: Nein, genießen.
0: Das
1: wir
0: ist
1: sind ja in Braunschweig und wir haben ja gerade das große Fest hier in Braunschweig, den Niedersachsentag.
0: Das ist eine Menge, das ist eine Menge, ja, das ist eine Menge los. Da können Sie auch mal gucken, was so los ist, auf jeden Fall. Danke, Tanja, und dann wünsche ich Ihnen noch einen schönen Abend. Bitte noch in der Leitung bleiben. Ich brauche ja noch mal Ihre Adresse, damit wir auch die Platte
1: Dankeschön.
0: Gut zuschicken können. Ich danke auch allen, die mitgemacht haben. Vielen, vielen Dank.

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9: Es ist 22.30 Uhr. Hier ist der Verkehrsservice für den ARD-Abend. Die A1 Lübeck-Saarbrücken ist zwischen Kloppenburg und Vechta in beiden Richtungen wegen Bauarbeiten gesperrt. Die A7 Flensburg-Hamburg ist zwischen Hamburg-Stellingen und Hamburg-Heimfeld wegen Bauarbeiten bis Montag früh 5 Uhr gesperrt. Die A44 Essen Richtung Düsseldorf ist zwischen Kreuz Düsseldorf-Nord und Flughafen wegen Bauarbeiten bis Montag früh gesperrt. Der Flughafen ist ab dem Kreuz Meerbusch in Richtung Essen erreichbar. Die A565 Bonn-Meckenheim ist zwischen Bonn-Beuel und Bonn-Auerberg in beiden Richtungen wegen Brückenarbeiten gesperrt. Und damit weiter gute Fahrt durch den Abend und kommen Sie gut an Ihr Ziel.
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9: Aus Dresden und hier ist Boy George.

Richard Marx, Romantik pur aus dem Jahre 89. Right Here Waiting. Der Musiker schrieb diesen Song damals als Liebeserklärung an seine Ehefrau, um die schmerzhafte Trennung während seiner Tourneen zu verarbeiten. Und sie war als Schauspielerin im fernen Südafrika. Wir lassen das Sehnsuchtsgeflecht jetzt nun mal hinter uns und lockern die Stimmung wieder spürbar auf und reisen zurück in das Jahr 1973. Da gibt es einen klavierlastigen, gute Laune-Titel. Der Song fordert uns mit einem Augenzwinkern dazu auf, einfach mal locker zu sein und Spaß zu haben. Hier ist Gilbert O'Sullivan, Get Down im ARD-Abend.

Irene Cara mit dem unvergesslichen Soundtrack-Klassiker Flashdance. What a feeling. Der Song feiert den harten Weg einer Tänzerin und den magischen Moment, in dem der Glaube an sich selbst alle Träume wahr werden lässt, aus dem Jahre 1983. Und wir reisen jetzt ins Jahr 2000 in eine mystische Klangwelt, und für die ist die irische Starkünstlerin Enya zuständig. Hier ist sie mit ihrem meditativen Meisterwerk Only Time. Übrigens bei der Fußball-Weltmeisterschaft, die Schweiz führt weiterhin 1:0 gegen Katar. Wir sind in der 79. Minute.

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1: В ГДР, ein bisschen russisch, ja. До свидания, und jetzt gleich auf Wiederhören aus Dresden. Ich bin Frank-Michael Bauer, das war der ARD-Abend. Und Klaus Schröder-Grau begleitet Sie gleich weiter durch die ARD-Hitnachts um 23 Uhr, die Nachrichten, und danach geht's dann los aus Thüringen. Viel Spaß, gute Unterhaltung, eine gute Nacht für Sie.

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1: Um 23 Uhr mit Michael Hafke. Zwischen den USA und dem Iran soll ein unterschriftsreifes Abkommen vorliegen. Unklarheit herrscht darüber, wann es unterzeichnet wird. Vermittler Pakistan sagt in Kürze und US-Präsident Trump morgen. Das hat der Iran aber ausgeschlossen. Aus der Nachrichtenredaktion Martin Seiler.
2: Die Vereinbarung sieht Berichten zufolge vor, dass der Iran die Straße von Hormus öffnet und die USA im Gegenzug die Blockade iranischer Häfen aufheben und Sanktionen aussetzen. Zudem soll innerhalb von 60 Tagen die Frage des iranischen Atomprogramms geklärt werden. Ungewiss ist weiter, wie beide Seiten diesbezüglich zusammenfinden wollen. Trump kündigte an, das angereicherte iranische Uran zu zerstören, zum passenden Zeitpunkt, wenn alles ruhig ist, so der US-Präsident. Zugleich drohte er Teheran wieder mit ernsthaften Konsequenzen, sollte der ausgehandelte Plan nicht vollständig umgesetzt werden.
1: Rund 3 Monate vor den beiden Landtagswahlen in Ostdeutschland warnen mehrere führende CDU-Politiker ihre Partei vor einer Zusammenarbeit mit der AfD. Der Vorsitzende des Arbeitnehmerflügels der Partei Rathke sagte der Frankfurter Allgemeinen Sonntagszeitung, in dem Moment, in dem die CDU der AfD die Hand reiche, sei sie kaputt. Auch der Hamburger CDU-Vorsitzende Thering und Nordrhein-Westfalens Innenminister Reul zeigten sich alarmiert. Laut Umfragen liegt die AfD sowohl in Mecklenburg-Vorpommern als auch in Sachsen-Anhalt deutlich in Führung. In Mecklenburg-Vorpommern wird Ministerpräsidentin Schwesig an der Spitze der SPD in den Wahlkampf ziehen. Ihr Ziel sei es, die Sozialdemokraten wieder zur stärksten Kraft zu machen, so die 52-Jährige. Im nordirischen Belfast haben tausende Menschen gegen Rassismus protestiert. Die Demonstranten trugen Plakate mit Aufschriften wie »Hass ist die einzige Bedrohung für unsere Straßen«. Sie reagierten damit auf die ausländerfeindlichen Proteste in den vergangenen Tagen, bei denen es zu gewalttätigen Ausschreitungen gekommen war. Auslöser war die Veröffentlichung des Videos eines brutalen Messerangriffs, für den ein sudanesischer Migrant verantwortlich gemacht wurde. Mit dem kleinen Fahrplanwechsel am morgigen Sonntag endet eines der größten Bahnprojekte der vergangenen Monate, die Generalsanierung der Strecke Hamburg-Berlin. 10 Monate lang war die Verbindung gesperrt. Ab morgen fahren die Fernzüge zwischen Hamburg und Berlin wieder im Halbstundentakt. Die Regionalzüge verkehren auf den üblichen Linien. Und das waren die Nachrichten. Das Wetter in Deutschland. In der Nacht ist es im Nordosten bewölkt. Es gibt gebietsweise Schauer oder Gewitter. Im Südwesten bleibt es trocken. Werte gehen zurück auf 15 bis 7 Grad. Morgen dann ist es oft bewölkt. Dazu etwas Sonne und zeitweise Schauer. Im Süden bleibt es heiter bis wolkig und häufig trocken. Und das bei 16 bis 27 Grad. Am Montag ist es leicht wechselhaft und windig. Im Süden und Südwesten ist es freundlicher und 16 bis 26 Grad und am Dienstag dann heiter bis wolkig. Von Westen her kommen Schauer bei 19 bis 29 Grad. Es ist 23.03 Uhr.
3: Guten Abend auf die Straßen. Die A1 Bremen-Osnabrück ist zwischen Kloppenburg und Vechta wegen einer

0: Kreuz Bochum in beiden Richtungen bis Montag früh gesperrt. Und das gilt auch für die A44 Essen Richtung Düsseldorf zwischen dem Kreuz Düsseldorf Nord und Flughafen. Die A61 Ludwigshafen Richtung Hockenheim ist zwischen dem Kreuz Speyer und dem Dreieck Hockenheim bis morgen 5 Uhr gesperrt. Die A81 Stuttgart-Singen ist zwischen Sindelfingen-Ost und Böblingen-Hulb wegen einer Baustelle in beiden Richtungen bis Montag 5 Uhr gesperrt. Die A94 Richtung München ist zwischen Feldkirchen-Ost und München-Riem wegen Bauarbeiten bis morgen früh gesperrt. Die A480 Reiskirchen-Gießen ist zwischen dem Reiskirchener Dreieck und Wettenberg bis Montag früh gesperrt. Und das gilt auch für die A553 Bliesheim-Brühl zwischen Brühl-Ost und Nord in beiden Richtungen. Gute Fahrt!
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0: In dieser Nacht von MDR Thüringen mit Klaus Schröder-Grau. Einen schönen Abend mit uns.

aus dem wunderbaren Zeichentrickfilm Watership Down, der Titel Bright Eyes, geschrieben übrigens von Mike Bett. Und das ist ein Komponist, der nicht nur wunderschöne Lieder geschrieben hat, sondern auch Erkennungsmelodien für das Fernsehen. Von ihm stammte die letzte Musik von Wetten, dass. Ich bin gespannt, ob sie denn zum Jahresende, wenn die Kaulitz-Brüder dann die Bühne betreten, wieder zum Einsatz kommt. Und damit herzlich willkommen zur ARD-Hitnacht von Samstag auf Sonntag, die ja auch mal wieder ein bisschen Fußball-WM geprägt ist. Gerade eben ging das Abendspiel Katar gegen Schweiz zu Ende und in der letzten Sekunde quasi, in der Nachspielzeit mussten die Schweizer dann den Ausgleich kassieren. Da sah der Schnapper der Schweizer auch nicht allzu gut aus. Der Gregor Kobel von Borussia Dortmund, ja, da schlitterte der Ball links an ihm vorbei in den Kasten. Und gleich geht's ja munter weiter. Da werden die Samba-Fußballer aus Brasilien ins Geschehen eingreifen. Um Mitternacht unserer Zeit geht's los gegen Marokko. Wir halten sie da sporadisch auf dem Laufenden. Jetzt gleich Ed Sheeran mit Lego House, zuvor der Klassiker von Cockrobin, The Promise You Made.

Mr. Ed Sheeran. Heute war der Tag der Nähmaschine und der Welttag des öffentlichen Strickens. Zwei Dinge, mit denen ich ganz persönlich auf Kriegsfuß stehe. Also ich kann weder nähen noch stricken und ich habe da ganz dunkle Erinnerungen noch. Damals in der Grundschule, und das ist schon ziemlich lange her, da gab es auch ein Fach, das hieß Handarbeit. Ich bin kläglich gescheitert. Da passt mir ein anderer Welttag heute viel besser in den Kram, nämlich der Welttag des Gins ist heute ja ein sehr feines Getränk. Und wenn man sich noch an die Königin Mutter von England erinnerte, die hat sich ja auch gerne mal ein eingeschenkt, ein Gin. Und ich glaube, es hat ihr auch nicht geschadet. Sie wurde immerhin 101. Die ARD-Hitnacht, jetzt gleich mit Cat Stevens, Morning Has Broken. Und zuvor hüpfen wir mit den Pointer Sisters.

0: Am Dienstag wieder 76, der alte Jatzer Klaus Lage. Steig nicht aus. Und damit hallo auf die Straßen. Die A1 Bremen-Osnabrück ist zwischen Kloppenburg und Vechta wegen einer Baustelle bis Montag früh in beiden Richtungen gesperrt. Die A3 Nürnberg-Passau ist zwischen dem Kreuz Deggendorf und Hengersberg wegen Bauarbeiten bis Montag 2 Uhr in beiden Richtungen dicht. Die A4 Olpe nach Köln ist zwischen Reichshof-Bergneustadt und Gummersbach wegen einer Baustelle bis morgen 17 Uhr gesperrt. A5 Karlsruhe Richtung Basel zwischen dem Dreieck Weil am Rhein und dem Grenzübergang Weil am Rhein-Basel 1 Kilometer Lkw-Stau. Die A7 Flensburg-Hannover ist zwischen Hamburg-Stellingen und Heimfeld bis Montag 5 Uhr in beiden Richtungen gesperrt. Die A8 Karlsruhe nach Stuttgart ist zwischen Pforzheim West und Nord bis Montag ebenfalls 5 Uhr gesperrt. Dann die A43 Recklinghausen-Wuppertal ist zwischen Bochum-Riemke und dem Kreuz Bochum in beiden Richtungen ebenfalls bis Montag früh gesperrt. Und das gilt auch für die 44 Essen-Düsseldorf zwischen dem Kreuz Düsseldorf-Nord und Flughafen. Die A61 Ludwigshafen Richtung Hockenheim ist zwischen dem Kreuz Speyer und dem Dreieck Hockenheim bis morgen 5 Uhr gesperrt. Die A81 Stuttgart-Singen ist zwischen Sindelfingen-Ost und Böblingen-Hulb in beiden Richtungen bis Montag 5 Uhr gesperrt. Und das gilt auch für die 94 Passau-München zwischen Feldkirchen-Ost und München-Riem. Und für die A480 Reiskirchen-Gießen zwischen dem Reiskirchener Dreieck und Wettenberg. Und auch für die A553 Bliesheim-Brühl zwischen Brühl-Ost und Nord. Da wo es geht, eine angenehme Fahrt.
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0: Mit Klaus Schräder-Grau. Hallöchen.

Over the Rainbow in der ARD Hitnacht. Jetzt gleich Musik von Tears for Fears. Ja, die beiden, die da noch unterwegs sind, Kurt und Roland, gehen gelegentlich mal auf Tour. Zuletzt war das vor 3-4 Jahren der Fall. Und was da passiert ist, das haben sie in einem Live-Album und auch in einer Live-DVD festgehalten. Und das Werk hieß The Tipping Point Tour. Und das können Sie sich gerne auch anschauen. Gibt es einen Film drüber. Und beide Akteure werden in diesem Jahr 65 Jahre alt. Kurt in wenigen Tagen am 24. Juni und Roland dann im August. Und gelegentlich treffen sich die beiden, um Musik zu machen und gemeinsam noch auf der Bühne zu stehen. Auch um ihre alten Hits zu spielen. Beispielsweise diesen hier Ende der 80er. Sowing the Seeds of Love.

Ja, der Song kommt doch gar nicht mal so ungelegen. In 8 Minuten beginnt der neue Tag, da beginnt der Sonntag, der 14. Juni. Céline Dion, a new day has come. Ja, und in der kommenden Stunde, da schauen wir genauer in den neuen Tag, denn da schauen wir auch auf unsere prominente Geburtstagsliste. Und da hat, ja, der Paradiesvogel der 80er Geburtstag, Boy George von Culture Club, wird 65 und im Laufe der Nacht werden wir ihm noch ganz ausführlich zum Geburtstag gratulieren. Ja, fußballtechnisch geht's ja auch dann weiter um Mitternacht. Da halten wir sie auch auf dem Laufenden im Rahmen der Fußball-Weltmeisterschaft. Und jetzt She's Like the Wind. Patrick Swayze und danach noch Garland Jeffries. Hail, hail, rock and roll.

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1: Um 0 Uhr mit Ronald Lessig. Zwischen den USA und dem Iran soll ein unterschriftsreifes Abkommen vorliegen. Unklarheit herrscht darüber, wann es unterzeichnet wird. Vermittler Pakistan sagt in Kürze und US-Präsident Trump kündigte es für heute an. Das hat der Iran aber ausgeschlossen. Aus der Nachrichtenredaktion Martin Seiler.
2: Die Vereinbarung sieht Berichten zufolge vor, dass der Iran die Straße von Hormus öffnet und die USA im Gegenzug die Blockade iranischer Häfen aufheben und Sanktionen aussetzen. Zudem soll innerhalb von 60 Tagen die Frage des iranischen Atomprogramms geklärt werden. Ungewiss ist weiter, wie beide Seiten diesbezüglich zusammenfinden wollen. Trump kündigte an, das angereicherte iranische Uran zu zerstören, zum passenden Zeitpunkt, wenn alles ruhig ist, so der US-Präsident. Zugleich drohte er Teheran wieder mit ernsthaften Konsequenzen, sollte der ausgehandelte Plan nicht vollständig umgesetzt werden.
1: Das russisch kontrollierte Atomkraftwerk Saporischschja in der Ukraine ist wieder am Netz. Das teilte die internationale Atomenergiebehörde mit. Zuvor war der Strom infolge eines Angriffs zum 19. Mal seit Kriegsbeginn ausgefallen. 3 Tage lang wurde das AKW per Notstrom betrieben, während der Strom bei einer lokalen Feuerpause wiederhergestellt wurde. Im nordirischen Belfast haben tausende Menschen gegen Rassismus protestiert. Die Demonstranten trugen Plakate mit Aufschriften wie »Hass ist die einzige Bedrohung für unsere Straßen«. Sie reagierten damit auf die ausländerfeindlichen Proteste in den vergangenen Tagen, bei denen es zu gewalttätigen Ausschreitungen gekommen war. Auslöser war das Video eines brutalen Messerangriffs, für den ein Sudanese verantwortlich gemacht wurde. Bei der Fußball-Weltmeisterschaft ist die Schweiz mit der Enttäuschung ins Turnier gestartet. Die Mannschaft kam in der Partie gegen Katar nicht über ein 1:1 hinaus. Aus dem ARD-WM-Team Jakob Rüger.
3: Für die Kataris, die den Ausgleich in der Nachspielzeit erzielten, ist es der erste Punktgewinn bei einer Weltmeisterschaft. Die deutsche Fußballnationalmannschaft ist in ihrem ersten WM-Spielort Houston gelandet. Dort wird Bundestrainer Julian Nagelsmann gegen 1.45 Uhr unserer Zeit mit Mittelfeldspieler Alexander Pavlovic zur Pressekonferenz erwartet. Österreich plant über die WM hinaus mit Nationaltrainer Ralf Rangnick. Der Verband gab heute die Vertragsverlängerung bis zur Europameisterschaft 2028 bekannt.
1: Das waren die Nachrichten. Das Wetter in Deutschland. Im Nordosten bewölkt, gebietsweise Schauer oder Gewitter, im Südwesten trocken bei 15 bis 7 Grad. Tagsüber oft bewölkt mit etwas Sonne, zeitweise Schauer, im Süden heiter bis wolkig und trocken, 16 bis 27 Grad. Am Montag leicht wechselhaft und windig, im Süden und Südwesten freundlicher, bei 16 bis 26 Grad und am Dienstag heiter bis wolkig bis 29 Grad. Es ist 0:03 Uhr.
4: Hallo unterwegs. Die A1 Bremen-Osnabrück ist zwischen Kloppenburg und Vechta wegen einer Baustelle bis Montag früh in beiden Richtungen gesperrt. Die A3 Nürnberg-Passau ist zwischen dem Kreuz Deggendorf und Hengersberg wegen Bauarbeiten bis Montag 2 Uhr in beiden Richtungen dicht. Die A4 Olpe nach Köln ist zwischen Reishof, Bergneustadt und Gummersbach wegen einer Baustelle bis 17 Uhr gesperrt. Dann haben wir die A5 Karlsruhe Richtung Basel zwischen dem Dreieck Weil am Rhein und dem Grenzübergang Weil am Rhein-Basel hier 1 Kilometer Lkw-Stau. Die A7 Flensburg-Hannover ist zwischen Hamburg-Stellingen und Heimfeld bis Montag 5 Uhr in beiden Richtungen dicht. Die A8 Karlsruhe Richtung Stuttgart ist zwischen Pforzheim West und Nord bis Montag 5 Uhr gesperrt. Und das

0: ist heute früh in beiden Richtungen gesperrt. Die A480 Reiskirchen-Gießen ist zwischen dem Reiskirchener Dreieck und Wettenberg bis Montag 5 Uhr in beiden Richtungen gesperrt. Und das gilt auch für die A553 Bliesheim-Brühl zwischen Brühl-Ost und Nord. Da wo es geht, eine gute Fahrt. Kommen Sie gut durch.
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0: Mit Klaus Schredderau. Schönen Sonntag.

0: Das war ein Skandal damals. Madonna, Like a Virgin. Ja, und jetzt geht's um Lieder. Ja, jetzt werden Sie sagen, Mensch, was redet der Schredder Gauder wieder für ein Blödsinn? Die ganze Nacht besteht aus Liedern. Ja, aber jetzt geht's um ganz bestimmte Lieder. Und zwar um die, die Adel Tawil in seinem Leben geprägt haben.
1: Ich wollte halt auf der einen Seite einfach den Soundtrack meines Lebens machen. Das sind alles Lieder, die ich mit bestimmten Situationen verbinde. Purple Rain, da habe ich das erste Mal Blues getanzt mit einem wunderschönen Mädel. Und das war so, unglaublich, mitten in der Pubertät. Und Rage Against the Machine, Nirvana, das waren Songs, die habe ich mit meiner Schulband damals nachgespielt und so. Also jedes Lied hat eine ganz, ganz starke Bedeutung. Und die wollte ich halt zusammenpacken, das habe ich dann gemacht. Und dann aber auch noch gleichzeitig eine Geschichte erzählen. Also so ein bisschen chronologisch, wie mein Leben so verlaufen ist und wie ich dann irgendwann so mit 16, 17 dastand und dachte, Mann, wann werde ich denn berühmt sein? Ja, wann wird's mir denn passieren? Und da ging nichts und ich war ein Loser und das hat alles nicht funktioniert. Und dann kam Kurt Cobain und sagte, ich soll kommen, wie ich bin. Bleib einfach, wie du bist, Adel. Dann klappte das auch mit The Boys, Ich und ich, und jetzt singe ich meine Lieder.

Ja, seine Choreografien auf der Bühne war kapriziös und kurios gleichzeitig. Joe Cocker. Ja, die Fußball-WM ist in vollem Gange, auch in dieser Nacht. Brasilien gegen Marokko, und da ist gerade ein Treffer gefallen, und zwar für Marokko. Wer hätte das für möglich gehalten, weil die Brasilianer haben die bis eben ausgetanzt mit allem Komfort und zurück. Und ein Spieler der Brasilianer hätte fast den Führungstreffer auf dem Kopf gehabt. Ja, aber er hat leider den Ball nicht so ganz getroffen. Somit ging das Leder eben nicht rein. Und jetzt 0:1 für Marokko in der 20. Spielminute. Jetzt habe ich noch Fleetwood Mac für Sie. Den Hit aus dem Album Tango in the Night, Tell Me Sweet Little Lies. Und dann schauen wir mal wieder auf die Baustellenliste in dieser Nacht in unserem Verkehrsservice.

0: kurz vor halb eins haben wir's. Und damit hallo unterwegs. Die A1 Bremen-Osnabrück ist zwischen Kloppenburg und Vechta wegen einer Baustelle bis Montag früh in beiden Richtungen gesperrt. Die A3 Nürnberg-Passau ist zwischen dem Kreuz Deggendorf und Hengersberg bis Montag 2 Uhr ebenfalls in beiden Richtungen gesperrt. Die A4 Olpe Richtung Köln ist zwischen Reishof, Bergneustadt und Gummersbach bis 17 Uhr gesperrt. A5 Karlsruhe Richtung Basel zwischen dem Dreieck Weil am Rhein und dem Grenzübergang Weil am Rhein-Basel 1 Kilometer Lkw-Stau. Die A7 Flensburg-Hamburg ist zwischen Hamburg-Stellingen und Heimfeld bis Montag 5 Uhr in beiden Richtungen gesperrt. Die A8 Karlsruhe Richtung Stuttgart ist zwischen Pforzheim West und Nord ebenfalls bis Montag 5 Uhr gesperrt. Und das gilt auch für die A43 Recklinghausen-Wuppertal zwischen Bochum-Riemke und dem Kreuz Bochum in beiden Richtungen. Die A44 Essen Richtung Düsseldorf ist ebenfalls gesperrt bis Montag früh und zwar zwischen dem Kreuz Düsseldorf-Nord und Flughafen. Die 61 Ludwigshafen nach Hockenheim ist gesperrt zwischen dem Kreuz Speyer und dem Dreieck Hockenheim noch bis 5 Uhr. Die 81 Stuttgart-Singen ist zwischen Sindelfingen-Ost und Böblingen-Hulb in beiden Richtungen bis Montag 5 Uhr gesperrt. Und das gilt auch für die 94. Nee, Quatsch, das gilt nur bis heute früh bei der 94 Passau München. Zwischen Feldkirchen-Ost und München-Riem-Sperrung wegen Bauarbeiten in beiden Richtungen bis heute früh, nicht bis morgen. Die A480 Reiskirchen-Gießen ist zwischen dem Reiskirchener Dreieck und Wettenberg in beiden Richtungen gesperrt. Hier bis Montag 5 Uhr. Und das gilt auch für die A553 Bliesheim-Brühl zwischen Brühl-Ost und Nord, auch hier in beiden Richtungen. Gute Fahrt!
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0: Mit Klaus Schräder-Rau. Hallo.

Wichtige Warnmeldung für die Autofahrer. Vorsicht bitte. Auf der B27, B33 Schaffhausen-Villingen-Schwenningen zwischen Donaueschingen und Bad Dürheim kommt Ihnen ein Falschfahrer entgegen. Bitte äußerst rechts fahren, nicht überholen. Auf der B27, B33 Schaffhausen-Villingen-Schwenningen zwischen Donaueschingen und Bad Dürheim ist ein Falschfahrer unterwegs. Vorsicht in beiden Richtungen.

0: Die Samba-Fußballer haben ausgeglichen, also ein recht sehenswerter Treffer von Vinicius Junior, Brasilien gegen Marokko, jetzt 1:1. Und heute ist Sonntag, der 14. Juni. Wir schauen auf die prominente Geburtstagsliste von damals. Und da finden wir ganz oben einen Herrn, der recht flinke Finger hat, sag ich mal. Der chinesische Pianist Lang Lang wird heute 44. Er ist ja mit einer Deutschen verheiratet und die beiden haben auch schon Nachwuchs bekommen. Seine Frau, die Pianistin Gina Alice Redlinger, sie leben gemeinsam in Peking und in New York. Dann ein Mann, der, ja, ich sag mal, einen sehr, sehr guten Kochlöffel zu Hause hat, denn er kocht ganz ausgezeichnet. Der Fernsehkoch und Gastronom Björn Freitag aus dem Ruhrpott, genauer sagt aus Dorsten, habe ich ihn mal getroffen in seinem Restaurant. Ein sehr sympathischer Zeitgenosse, er wird heute 53. Unser Tennis-Ass Steffi Graf feiert heute ihren 57. Geburtstag. Dann die italienische Singer-Songwriterin und Rocksängerin Gianna Nannini wird heute 72. Ja, und ein Mann, ja, da kann man sagen, er haut täglich einen raus, den Trump des Tages, Onkel Donald, der US-Präsident, der amtierende, wird heute Runde 80. Und dann ein Mann, den man in den 80ern den Paradiesvogel der Musikbranche genannt hat, Boy George. Er wird heute 65 und ihm gratulieren wir jetzt mal ganz ausführlich. Do you really want to
1: 1982. Do You Really Want to Hurt Me bedeutet den Durchbruch für Culture Club und Frontmann Boy George. Als ihm dieser Song kurz vor seinem 60. Geburtstag bei einem Interview vorgespielt wird, sagt er:
2: Das ist interessant, dass Sie Do You Really Want to Hurt Me gespielt haben, denn das hat eine ganz andere Aussage. Ich bin das Beste seit geschnitten Brot. Ich bin heute viel selbstsicherer als mit 18 oder 19. Da war ich viel unsicherer.
1: Boy George, der mit bürgerlichem Namen George Allen O'Dowd heißt, wächst als Sohn irisch-katholischer Eltern in London auf. Schon als Jugendlicher experimentiert George mit Schminke und klaut dafür auch Schminkutensilien in Geschäften. Er hat ein Faible für Musik und Mode, bewundert die Glamrock-Pioniere Mark Bolan und David Bowie und fängt an, deren Stil zu kopieren. Mit 15 fliegt er von der Schule, wohl auch wegen der Klamotten. Sein drastisches Make-up, seine wilden, mitunter betont weiblichen Hairstylings, sein androgyner Kleidungsstil, all das wird zu seinem Markenzeichen. Boy George steigt mit seinem extravaganten Erscheinungsbild in den 1980er Jahren zum Pop-Idol auf. Nach der vorübergehenden Auflösung von Culture Club 1986 startet Boy George eine Solo-Karriere. Er ist aber auch als DJ enorm erfolgreich, nachdem ihn Ministry of Sound, einer der weltweit berühmtesten Nachtclubs, angeheuert hat. Es folgt die Compilation-Reihe The Annual, die mit Gold und Platin ausgezeichnet wird.
3: You know, I feel like I'm really lucky to do what I do. You know, I really do. And I think finally now I'm like, wow, this is so great.
1: Ich habe wirklich Glück, das tun zu können, was ich tue. Und jetzt, endlich, denke ich, wow, das ist wirklich großartig, erzählt Boy George. I'm the best.

weiterer Falschfahrer, Vorsicht bitte, auf der A3 Nürnberg-Passau zwischen Kirchroth und Metten ist ein Falschfahrer unterwegs, äußerst rechts fahren, nicht überholen. Falschfahrer auf der A3 Nürnberg-Passau zwischen Kirchroth und Metten.

Nach wie vor aufpassen bitte. Auf der A3 Nürnberg-Passau zwischen Kirchroth und Metten kommt Ihnen ein Falschfahrer entgegen. Äußerst rechts fahren, nicht überholen. Falschfahrer auf der A3 Nürnberg-Passau zwischen Kirchroth und Metten. Und hier ist die Entwarnung für die B27, B33 Schaffhausen-Villingen-Schwenningen. Kein Falschfahrer mehr zwischen Donaueschingen und Bad Dürheim. Und damit haben wir es 10 Minuten vor 1 bis zu den Nachrichten jetzt noch. Die Beatles, Raymond und Roxette.

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1: Um 1 Uhr mit Ronald Lessig. Zwischen den USA und dem Iran soll ein unterschriftsreifes Abkommen vorliegen. Unklarheit herrscht darüber, wann es unterzeichnet wird. Vermittler Pakistan sagt in Kürze und US-Präsident Trump kündigte es für heute an. Das hat der Iran aber ausgeschlossen. Aus der Nachrichtenredaktion Martin Seiler.
2: Die Vereinbarung sieht Berichten zufolge vor, dass der Iran die Straße von Hormus öffnet und die USA im Gegenzug die Blockade iranischer Häfen aufheben und Sanktionen aussetzen. Zudem soll innerhalb von 60 Tagen die Frage des iranischen Atomprogramms geklärt werden. Ungewiss ist weiter, wie beide Seiten diesbezüglich zusammenfinden wollen. Trump kündigte an, das angereicherte iranische Uran zu zerstören, zum passenden Zeitpunkt, wenn alles ruhig ist, so der US-Präsident. Zugleich drohte er Teheran wieder mit ernsthaften Konsequenzen, sollte der ausgehandelte Plan nicht vollständig umgesetzt werden.
1: Der ukrainische Präsident Selenskyj will in Kürze auf mehreren Gipfeltreffen Gespräche führen. Für Anfang kommender Woche plant er, in Frankreich am G7-Gipfel teilzunehmen. Dort trifft er auch auf US-Präsident Trump. Eine bilaterale Zusammenkunft ist allerdings nicht vorgesehen. Selenskyj hofft auf mehr Unterstützung, insbesondere bei der Flugabwehr und weitreichenden Waffen. Am Donnerstag will Selenskyj beim EU-Gipfel zu Gast sein, im Juli dann beim NATO-Gipfel in der Türkei. Im nordirischen Belfast haben tausende Menschen gegen Rassismus protestiert. Sie reagierten damit auf die ausländerfeindlichen Proteste in den vergangenen Tagen, bei denen es zu gewalttätigen Ausschreitungen gekommen war. Auslöser war das Video eines brutalen Messerangriffs, für den ein Sudanese verantwortlich gemacht wird. Bei der Fußball-Weltmeisterschaft ist die Schweiz mit einer Enttäuschung ins Turnier gestartet. Die Mannschaft kam in der Partie gegen Katar nicht über ein 1:1 hinaus. Aus dem ARD-WM-Team Jakob Rüger.
3: Für die Kataris, die den Ausgleich in der Nachspielzeit erzielten, ist es der erste Punktgewinn bei einer Weltmeisterschaft. Die deutsche Fußballnationalmannschaft ist in ihrem ersten WM-Spielort Houston gelandet. Dort wird Bundestrainer Julian Nagelsmann gegen 1.45 Uhr unserer Zeit mit Mittelfeldspieler Alexander Pavlovic zur Pressekonferenz erwartet. Österreich plant über die WM hinaus mit Nationaltrainer Ralf Rangnick. Der Verband gab heute die Vertragsverlängerung bis zur Europameisterschaft 2028 bekannt.
1: Das waren die Nachrichten. Das Wetter in Deutschland. Im Nordosten bewölkt, gebietsweise Schauer oder Gewitter, im Südwesten trocken bei 15 bis 7 Grad. Tagsüber bewölkt mit etwas Sonne, zeitweise Schauer. Im Süden heiter oder wolkig und trocken bei 16 bis 27 Grad. Am Montag leicht wechselhaft und windig, im Süden und Südwesten freundlicher bei 16 bis 26 Grad. Es ist 1:03 Uhr.
4: Und damit hallo auf die Straßen. Erst einmal die Entwarnung für die A3 Nürnberg-Passau. Kein Falschfahrer mehr zwischen Kirchroth und Metten. Dann geht's weiter. Die A1 Bremen-Osnabrück ist zwischen Kloppenburg und Vechta wegen einer Baustelle bis Montag früh in beiden Richtungen gesperrt. Die A3 Nürnberg-Passau ist zwischen dem Kreuz Deggendorf und Hengersberg bis Montag 2 Uhr in beiden Richtungen dicht. Die A4 Olpe nach Köln ist zwischen Reishof, Bergneustadt und Gummersbach wegen einer Baustelle noch bis 17 Uhr gesperrt. Dann haben wir die A5 Karlsruhe nach Basel zwischen dem Dreieck Weil am Rhein und dem Grenzübergang Weil am Rhein-Basel 1 Kilometer Lkw-Stau. Die A7 Flensburg-Hannover ist zwischen Hamburg-Stellingen und Heimfeld bis Montag 5 Uhr in beiden Richtungen gesperrt. Dann die A8 Karlsruhe nach Stuttgart, Sperrung zwischen Pforzheim West und Nord wegen Bauarbeiten bis Montag 5 Uhr. Die A43 Recklinghausen-Wuppertal ist zwischen Bochum-Riemke und dem Kreuz Bochum in beiden Richtungen bis Montag früh gesperrt. Und das gilt auch für die A44 Essen nach Düsseldorf zwischen dem Kreuz Düsseldorf-Nord und Flughafen. Die A61 Ludwigshafen Richtung Hockenheim ist zwischen dem Kreuz Speyer und dem Dreieck Hockenheim bis 5 Uhr gesperrt. Die A81 Stuttgart-Singen ist zwischen Sindelfingen

0: Computers. 500 Miles. Viertel nach eins haben wir's. Ja, und als ich noch ein Steppke war und man hat mich gefragt, sag mal, was willst du denn mal beruflich machen? Da habe ich damals immer schon gesagt, ich will zum Radio. Ja, und das lag an den vier fröhlichen Wellen von Radio Luxemburg, die ich früher immer gehört habe. Lockere Moderationen waren dabei, tolle Musik und die Moderatoren selber, das waren ganz tolle Persönlichkeiten. Da waren ja bekannte Stimmen wie Frank Elzner, Jochen Pützenbacher, Achim Graul, mein lieber Freund und Kollege, der mir jetzt vielleicht zuhört. Liebe Grüße mal nach Luxemburg ins Ländle und auch Dieter Thomas Heck hat ja dort seine Karriere begonnen in den 60er Jahren als Radiomoderator und auch Viktor Worms, da hat er seine Karriere gestartet. Später wurde er Moderator, zweiter Moderator der ZDF-Hitparade und Unterhaltungschef des ZDF. Heute ist er mein Coach. Bin ich auch sehr dankbar für und er lebt heute in München. Wie sieht das denn so bei Ihnen aus? Was wollten Sie denn so als Kind werden?
1: Also als Kind wollte ich entweder Pilot werden oder irgendwas, wo ich Autos fahren kann. Ich glaube, ich wollte einfach irgendwas, was Spaß macht. Ich bin jetzt Sachbearbeiter. Ich habe mich da auch einfach treiben lassen.
2: Als Kind vorgestellt, ich wollte immer Lehrerin werden. Ich bin das nicht geworden. Ich arbeite jetzt in der Justiz. Es war mir nicht möglich, aus politischen Gründen.
3: Ich wollte schon immer Sportjournalist werden, weil ich es ganz cool fand, Fußball zu schauen, im Stadion Fußball zu sehen und dann damit mein Geld zu verdienen. Und das ist dann auch später so eingetreten. Ja. Berichte über Fußballspiele, ich war zur Weltmeisterschaft als Reporter.
4: Astronautin, weil ich immer schon mal die Erde vom Weltaus sehen möchte. Ich bin Verkäuferin im

0: Der Hit von Starship, Nothing's Gonna Stop Us Now. Die alte Hitnacht jetzt gleich mit Heinz-Rudolf Kunze, und der Mann ist ja unermüdlich in Sachen Musik. Er hat Tausende von Texte geschrieben und er hat immer noch Tausende in der Schublade, die er auch noch gerne vertonen möchte. Ob er dazu noch kommt, wer weiß, vereinzelt wird das sicherlich noch passieren. Er hat ja noch einige Jahre hoffentlich gesund vor der Brust. Und eine Band hat ihn allerdings in seiner Kindheit geprägt, und das heißt im Umkehrschluss, diese Gruppe zählt nach wie vor zu seiner Lieblingsband.
1: Ja, daran hat sich nichts geändert, die Who. Es ist die Band, die mich am vollständigsten erreicht. Also deren Musik so viel in sich vereinigt, was mir an Musik wichtig ist, dass es bei mir voll auf die 12 trifft. Und es mag sicher eine Rolle spielen, dass das erste Konzert meines Lebens diese Band war, als ich noch fast ein Kind war. Es hat sich an meiner Lieblings-LP seit 1971 nichts mehr geändert.

0: Kurz nach 14:30 haben wir es und hier ist der Verkehrsservice in der ARD-Hitnacht. Die A1 Bremen-Osnabrück ist zwischen Kloppenburg und Vechta wegen einer Baustelle bis Montag früh in beiden Richtungen gesperrt. Die A3 Nürnberg-Passau ist zwischen dem Kreuz Deggendorf und Hengersberg bis Montag 2 Uhr in beiden Richtungen dicht. Die A4 Olpe nach Köln ist zwischen Reichshof, Bergneustadt und Gummersbach heute noch bis 17 Uhr gesperrt. A5 Karlsruhe Richtung Basel zwischen Dreieck Weil am Rhein und dem Grenzübergang Weil am Rhein-Basel 1 Kilometer Lkw-Stau. Die A7 Flensburg-Hannover ist zwischen Hamburg-Stellingen und Heimfeld bis Montag 5 Uhr in beiden Richtungen gesperrt. Die A8 Karlsruhe Richtung Stuttgart ist zwischen Pforzheim West und Nord wegen Bauarbeiten bis Montag 5 Uhr gesperrt. Dann die 43 Recklinghausen-Wuppertal ist gesperrt zwischen Bochum-Riemke und dem Kreuz Bochum in beiden Richtungen bis Montag früh. Und das gilt auch für die A44 Essen Richtung Düsseldorf zwischen dem Kreuz Düsseldorf-Nord und Flughafen. Die A61 Ludwigshafen Richtung Hockenheim ist zwischen dem Kreuz Speyer und dem Dreieck Hockenheim bis 5 Uhr gesperrt. Die A81 Stuttgart-Singen ist zwischen Sindelfingen-Ost und Böblingen-Hulb bis Montag 5 Uhr in beiden Richtungen gesperrt. Die A94 Passau-München ist zwischen Feldkirchen-Ost und München-Riem wegen Bauarbeiten bis heute früh in beiden Richtungen gesperrt. Die A480 Reiskirchen-Gießen ist zwischen dem Reiskirchen Dreieck und Wettenberg bis Montag 5 Uhr in beiden Richtungen gesperrt und das gilt auch für die A553 Bliesheim-Brühl zwischen Brühl Ost und Nord in beiden Richtungen. Gute Fahrt!
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0: Ich bin Klaus Schredderau, wünsche Ihnen einen schönen Sonntag und das hier ist der Klassiker von Donna Lewis. I love you always, forever.

Jason Donovan. Ja, den Mann sollte man tatsächlich nicht unterschätzen. In den 80ern war das einer der erfolgreichsten Künstler weltweit. Er war ja Schauspieler und dann kam Stock Aitken Waterman auf ihn zu und die produzierten einen Hit nach dem anderen. Und die waren besonders in Australien, in seiner Heimat erfolgreich, in England, in Irland, auch bei uns hier in Deutschland. Und mehrere Nummer 1 Hits hat er gelandet. Und als er dann mit dem Singen aufgehört hat, war er Schauspieler, hat Hauptrollen in Musicals gespielt und hat auch privat sein Glück gefunden. Vor 18 Jahren hat er eine Musical-Kollegin geheiratet. Die beiden haben 2 Kinder, Jason Donovan. Die ARD-Hitnacht am frühen Sonntag, jetzt mit Hot Chocolate, So You Win Again.

8 vor 2 haben wir's. Schau mal kurz auf die Fußweltmeisterschaft. Brasilien gegen Marokko. Ja, und der amtierende Afrikameister macht es den Südamerikanern wirklich nicht einfach. Ein sehr temporeiches Spiel, muss ich sagen. Also die flitzen wie wild gewordene Afrikaner über den Rasen. Großartig. 1:1 steht es in der 87. Spielminute. Und nach dem jetzigen Spielstand, ja, für jede Mannschaft nur ein Pünktchen in der Tabelle. Das wäre den Brasilianern sicherlich zu wenig. Aber ein paar Minütchen geben wir noch. Ich denke mal, in der kommenden Stunde haben wir dann auch das Ergebnis. Bis zu den Nachrichten noch der Klassiker von Harry Rafferty. It's Tony Chow.